0: sofort. Großraum- und Schwertransporte bleiben an Sonntagen verboten.
1: Der Migrationsstreit zwischen Spanien und Italien hat sich weiter verschärft. Seit Mitternacht gelten in Spanien Grenzkontrollen für Reisende aus Italien. Kontrolliert werden sollen Pässe, Staatsangehörigkeit und Visa von Personen, die per Flugzeug oder Schiff in Spanien ankommen. Madrid reagiert damit auf entsprechende Maßnahmen für Reisende aus Spanien, die Italien vergangene Woche als Reaktion auf die Ceuta-Krise ergriffen hatte. Der US-Senat hat nach langen Debatten für härtere Sanktionen gegen Russland gestimmt. Die Abgeordneten verabschiedeten den Gesetzentwurf mit 86-11 Stimmen. Aus Washington, Carsten Kühntop.
2: Unter anderem ermächtigt er den Präsidenten, Zölle in Höhe von bis zu 100% zu verhängen gegen Staaten, die weiterhin viel Energie von Russland beziehen. Das wären China, Indien, Japan und einige EU-Länder. Das Gesetz gilt als kraftvolles Zeichen der Unterstützung für die Ukraine. Die Senatoren folgten damit der öffentlichen Meinung. Umfragen zeigen, die meisten Amerikaner wollen, dass die USA mehr tun für das kriegsgebeutelte Land. Damit der Entwurf Gesetz wird, muss als nächstes das Repräsentantenhaus zustimmen.
1: Über einem Bundeswehrstandort in Nordrhein-Westfalen hat es in der vergangenen Nacht mehrere Drohnenüberflüge gegeben. Das hat das Führungskommando der Bundeswehr bestätigt. Zuerst hatten Süddeutsche Zeitung, NDR und WDR berichtet. Mitarbeiter einer Sicherheitsfirma sollen insgesamt 6 Drohnenüberflüge beobachtet haben. Wer dafür verantwortlich ist, ist bislang unklar. Der betroffene Bundeswehrstandort Mechernich ist einer der wichtigsten in Nordrhein-Westfalen. Hier sind auch Spezialisten tätig, die für Wartung und Instandsetzung des Flugabwehrsystems Patriot zuständig sind. Das Wetter in Deutschland. Nachts an den Alpen nachlassende Schauer, sonst ist es verbreitet trocken. Tiefstwerte 16 bis 7 Grad. Am Tage oft sonnig, im Bergland und im Norden einige Quellwolken. 21 Grad auf Föhr bis 33 Grad am Oberrhein. Und ein Blick zur Uhr, die Zeit, es ist gleich 2.03 Uhr.
3: Dankeschön für die aktuellen Nachrichten. Von mir jetzt noch die Verkehrsnachrichten. Hier ist der Verkehrsservice der ARD Hitnacht. A1, die Norderelbbrücke, wird wegen eines Schwertransports in beiden Richtungen mehrfach kurzfristig gesperrt. Die A2 Dortmund Richtung Braunschweig ist zwischen Dreieck Hannover West und Hannover Lahe wegen Bauarbeiten gesperrt das ganze Wochenende über. Die A31 Kronau Richtung Oberhausen ist zwischen Lembeck und Schermbeck nach einem Unfall gesperrt. Die A45 Gießen Richtung Hagen ist zwischen Dillenburg und Haiger-Burbach bis Montag früh gesperrt. Dort wird eine Brücke geprüft. Die A70 Bamberg Richtung Schweinfurt-Werneck ist zwischen Bamberg und Hamm-Bamberg-Hafen wegen einer Nachtbaustelle bis ca. 6 Uhr gesperrt. Die Umleitung führt über die U76 und U78. Gute Fahrt Ihnen unterwegs.
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3: Mit Hanne Bauer in Magdeburg. Das ist die Sendung für alle, die noch munter sind und munter bleiben wollen. Und wir starten in dieser Stunde mit Mike and the Mechanics. Word of Mouth.

0: 10 nach 2 ist es schon. Und blick mal wieder ins Postfach hier, ard-hitnacht@mdr.de. Das ist die E-Mail-Adresse zu mir ins Studio für Ihre unverhofften Begegnungen. Und Hans hat geschrieben, hallo Hanno, 1984, lange her, war es noch eine Tortur, zum Nordkap zu kommen. Ich schaffte das mit meiner Partnerin und wir standen im Nebel. Nur ein einziger weiterer Tourist stand auch dort. Ich sagte, very nice place, und er antwortete, jawohl. Und ich, ach was, auch aus Deutschland? Und er, ja, von wo? Münster. Ich auch. Wo wohnst du da? Eimermacherweg. Ich auch. Er wohnte 50 Hausnummern von mir entfernt. So klein ist die Welt. Hans, super Geschichte. Das finde ich wirklich irre.
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0: Und Hans hat noch geschrieben, übrigens, meine Partnerin lernte ich auf dem Schiff nach Oslo kennen und wir sind jetzt seitdem 42 Jahre befreundet. Na, so ist es schön. Da passt doch Foreigner. 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

Supertramp, It's Raining Again. Aber nichts mit Regen, gar kein Regen auf dem Niederschlagsradar. Weder zur Stunde noch in den Vorstunden. Heute am 8.8. 2:20 ist es jetzt und Elisabeth aus Tarsdorf in Schleswig-Holstein hat eine besondere Nachwende-Wiederbegegnungsgeschichte ins Studio gesendet. Sie schreibt: Lieber Hanno, hier meine Story einer unverhofften Begegnung. 1978 arbeitete ich in einem großen Kombinat der DDR und war neben meiner Arbeit noch als Betriebssanitäterin tätig. Der in diesem Betrieb als Betriebsarzt und Landarzt beschäftigte Arzt hatte mit mir ein sehr nettes Arbeitsverhältnis. Kurz nachdem er sich für sich und seine Familie die Ausreise in die Bundesrepublik gestellt hatte, war er plötzlich verschwunden und auch seine Familie urplötzlich und niemand wusste, was geschehen war. Wir waren alle sehr traurig, vermissten ihn und erfuhren aber auch nicht, was passiert ist. Nach der Wende kam ich wegen der Liebe nach Schleswig-Holstein. 1994 war es, da saß ich mit meiner Tochter in einem Straßeneiscafé in Neumünster. Wir schleckerten gemütlich einen Eisbecher und beobachteten dabei die zahlreichen Passanten, wie jeden Samstag in der belebten Innenstadt. Inmitten der vielen Menschen sah ich ein Gesicht, das mir sofort bekannt vorkam. Ich rief überrascht den Namen des Arztes aus, der einst vor mehr als 15 Jahren mein Kollege war. Er blieb umgehend stehen, drängte sich zu uns durch und dann lagen wir uns in den Armen und auch seine Frau, die etwas hinter ihm nachfolgte, konnte einen Freudenaufschrei nicht vermeiden. Weinend und lachend umarmten wir uns und wir erfuhren dann seine Geschichte. Sie waren verhaftet worden, saßen im Stasi-Gefängnis, wurden freigekauft und fingen an mit einer Praxis in Bayern. Sie hatten in Dänemark Urlaub gemacht und in Neumünster eine kurze Rast eingelegt und dabei haben wir uns also zufällig wieder getroffen. Danach brach der Kontakt zwischen uns nie wieder ab. Ist doch eine schöne, wahre Geschichte, oder? Viele liebe Grüße. Und dann hat sie noch geschrieben, ich bearbeite gerade Massen an Augustäpfeln zu Apfelmus. Herzliche Grüße. Elisabeth in Tarsdorf. Dankeschön für diese wunderschöne Geschichte. Und wo hört man sowas? On the radio, natürlich. Hier ist Donna Summer in der ARD nach.

0: Take it easy, wir sind schon mitten in der Nacht. 2.30 Uhr ist es. Und damit Zeit für den Verkehrsservice der ARD-Hitnacht A1. Die Norderelbbrücke wird wegen eines Schwertransports in beiden Richtungen immer mal kurzfristig gesperrt. Die A2 Dortmund Richtung Braunschweig ist zwischen Dreieck Hannover West und Hannover Lahe wegen Bauarbeiten gesperrt. Die A24 Berlin Richtung Hamburg ist zwischen Fähr Berlin und Neuruppin Süd nach einem Unfall gesperrt. Die A31 Gronau Richtung Oberhausen ist zwischen Lembeck und Schermbeck nach einem Unfall gesperrt. Die A45 Gießen Richtung Hagen ist zwischen Dillenburg und Haiger-Burbach gesperrt. Und die Autobahn 70 Bamberg Richtung Schweinfurt-Werneck. Hier ist zwischen Bamberg und Bamberghafen wegen einer Nachtbaustelle gesperrt. Gute Fahrt Ihnen unterwegs.
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0: Mit Hanna Bauer in Magdeburg. Ich wünsche einen schönen Samstag.

0: Hier ist die ARD Hitnacht mit unverhofften Begegnungen, die Sie uns schildern. Entweder unter ard-hitnacht@mdr.de oder unter 0800 80 80 110. Ja, ein bisschen Geduld ist gefragt, denn es haben schon ganz schön viele Menschen mitgemacht und vor allem Promi-Begegnungen, ja, fällt mir auf, scheint es öfter zu geben, als man so denken mag. Ich habe so den Eindruck, man muss ja regelrecht vor den Promis weglaufen, um keine zu haben.
1: Ich bin Almut Kleinod aus Großburg-Wedel bei Hannover und vor vielen Jahren haben wir eine wunderbare Busreise unternommen und zwar Dresden-Spreewald und Erlebnis Berlin. Und da wir Dresden schon ganz gut kannten, mein Mann und ich, haben wir den Stadtrundgang nicht mitgemacht, sondern haben uns selbstständig mal zum Spazieren gegangen und sind auf der Rückseite der Sächsischen Staatsoper, da fährt ein Mercedes vor, und er steigt aus. Ein Herr, der uns sehr bekannt vorkam, es war Gunther Emmerich. Und dann bin ich auf ihn zugegangen, gefragt, ob ich ihn ansprechen darf. Selbstverständlich. Und dann sind wir mit ihm sehr nett ins Gespräch gekommen. Und er hat uns eingeladen, abends an der Generalprobe teilzuhaben, beziehungsweise er wollte uns die Karten geben. Dann haben wir gesagt, das würden wir liebend gerne machen, müssen aber zu unserem Bedauern jetzt zum Bustreffpunkt, um nach Berlin zu fahren. Das war wirklich schon etwas Besonderes und wir wären gerne zur Generalprobe gegangen. Ja, das war's. Schönen Abend noch und lieben Gruß an Hanno.
0: Ja, danke. Angekommen. Vielleicht laufen wir uns ja auch mal über den Weg. Ich habe zwar nicht so eine schöne, tiefe Stimme wie Gunther Emmerich, ja, und bin auch kein Star, aber wer weiß, was alles passiert im Leben.
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0: The Animals, House of the Rising Sun in der ARD Hitnacht. 2.45 Uhr wird's gleich. Und ich arbeite mich so peu à peu durch die Nachrichten des Anrufbeantworters. Und ich freue mich, dass Rosi in Leipzig in der Leitung war und sich auch gemeldet hat, um bei uns mitzumachen. Rosi? Nö, jetzt muss ich erstmal hier die Leitung aufmachen. Genau, dann hören wir auch die Rosi.
1: Ja, guten Morgen oder wie man jetzt sagen soll. Lieber Hanno, hier ist die Rosi aus Leipzig. Ich erzähle auch von einer hübschen Begegnung, von einer unverhofften. Da arbeitete ich noch auf dem Gericht und eines Tages ging dort die Tür auf. Und da kam ein ehemaliger Chef von mir rein, der hatte auch ein Anliegen, mit dem ich bei Starkstromanlagenbau früher schon zusammengearbeitet hatte. Und er nahm mich in die Arme und freute sich und meinte, ich entschuldige mich für alles, was ich dir überhaupt schon angetan habe. Ich wusste zwar nicht was. Und jedenfalls haben wir uns beide sehr gefreut, dass wir uns nach vielen, vielen Jahren wiedergesehen haben. Es hätte zwar einen besseren Ort gegeben als das Gericht, aber es war nun eben mal so. Aber sowas Schlimmes wollte er nicht. Nee. War schon alles in Ordnung. Also dann, tschüss.
0: Also, ich sag mal, besser vor Gericht als hinter Gittern, oder Rosi? Und der Chef, der scheint ja wirklich ein sehr, sehr netter Chef gewesen zu sein. So ein, der sich erstmal pauschal dafür entschuldigt, was er so alles angestellt haben könnte. Das findet man auch nicht so oft.
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0: Tolle Geschichte.

Mit einer flotten Kylie Minogue geht es ja immer weiter rein in den Samstag, ja auf den Morgen zu, würde ich mal sagen, denn wir haben es ja auch schon 7 Minuten vor um 3. Das bedeutet, gleich gibt's die 3 Uhr Nachrichten nach Musik von Nick Kershaw. Und erstmal hören wir aber noch Lenny Kravitz zum Ende der Stunde. Geniale Musik, unsere Spezialität hier in der ARD Hitnacht.

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1: Um 3 Uhr mit Olaf Knapp. 4 Bundesländer haben zumindest vorübergehend das Sonntagsfahrverbot für Lastwagen ausgesetzt. Grund ist der niedrige Wasserstand vieler Flüsse. Aus der Nachrichtenredaktion Johanna Schultheiß.
2: Zuletzt kamen NRW und Niedersachsen dazu. Bestimmte Lkw dürfen ab sofort auch an Sonn- und Feiertagen fahren, hieß es aus den Verkehrsministerien in Düsseldorf und Hannover. Denn wegen der anhaltend niedrigen Pegelstände in den Flüssen können viele Frachtschiffe derzeit nur mit einem Bruchteil der üblichen Ladung fahren. Nun stelle man sicher, dass Lieferketten aufrechterhalten und Versorgungsengpässe vermieden würden, sagte NRW-Verkehrsminister Krischer von den Grünen. Zuvor hatten bereits Rheinland-Pfalz und das Saarland mitgeteilt, Lkw-Transporte vorübergehend auch an Sonn- und Feiertagen zu erlauben.
1: Beim Ansturm von Migranten auf die spanische Exklave Ceuta sind offenbar mehr als 140 Menschen ums Leben gekommen. Marokkanische Menschenrechtsorganisationen rechnen damit, dass die Zahl der Toten noch steigen könnte. Die Gruppen berufen sich auf offizielle Angaben, Medienberichte und eigene Recherchen. Spanische Behörden hatten 80 Tote gemeldet. Etwa 72.000 Menschen hatten in der vergangenen Woche das spanische Ceuta erreicht. Italien führte daraufhin Grenzkontrollen ein. Spanien hat als Reaktion um Mitternacht mit Grenzkontrollen für Reisende aus Italien begonnen. Über einem Bundeswehrstandort in Nordrhein-Westfalen hat es in der Nacht zu gestern mehrere Drohnenüberflüge gegeben. Das hat das Führungskommando der Bundeswehr bestätigt. Zuerst hatten Süddeutsche Zeitung, NDR und WDR berichtet. Aus der Nachrichtenredaktion Marei Beermann.
3: Demnach meldete die Sicherheitszentrale des Standortes gegen 22 Uhr am Donnerstagabend 2 Drohnen, bestätigte eine Sprecherin des Führungskommandos. Feldjäger hätten den Vorfall untersucht. Der Fall sei an die Polizei übergeben worden, die habe die Ermittlungen aufgenommen. Der betroffene Bundeswehrstandort Mechernich ist einer der wichtigsten in NRW. Hier sind auch Spezialisten tätig, die für die Wartung und Instandsetzung des Flugabwehrsystems Patriot zuständig sind. Unterdessen geht nach dem Drohnenvorfall in Leipzig die Debatte über Konsequenzen weiter.
1: Am Abend hat für die zweite Fußball-Bundesliga die neue Saison begonnen. Das Auftaktspiel bestritten der VfL Bochum und Hertha BSC. Die Berliner konnten die Begegnung mit 1:0 für sich entscheiden. Es war für den Hauptstadtclub das erste Mal seit 6 Jahren, dass er am ersten Spieltag gewonnen hat. Das Wetter in Deutschland. Am Tage oft sonnig. Im Bergland und im Norden einige Quellwolken. Höchstwerte 21 Grad auf Föhr bis 33 am Oberrhein. Am Sonntag dann viel Sonne, teils wolkig, später im Südwesten Schauer möglich, bei 25 bis maximal 36 Grad. Es ist 3:03 Uhr.
4: Schönen Dank fürs aktuelle Nachrichtenupdate. Von mir wie gewohnt der Blick auf die Straßen im Lande. Hier ist der Verkehrsservice der ARD Hitnacht. Autobahn 1, die Norderelbbrücke, wird wieder mal in dieser Nacht wegen eines Schwertransports in beiden Richtungen kurzfristig gesperrt. Und zwar mehrfach. Dann die Autobahn 2 Dortmund Richtung Braunschweig. Hier ist zwischen Dreieck Hannover West und Hannover Lahe wegen Bauarbeiten das ganze Wochenende gesperrt. Die A45 Gießen Richtung Hagen ist zwischen Dillenburg und Haiger-Burbach bis Montag früh gesperrt. Dort wird eine Brücke geprüft. Und A70 Bamberg Richtung Schweinfurt-Werneck. Hier ist zwischen Bamberg und Bamberghafen wegen einer Nachtbaustelle gesperrt. Gute Fahrt Ihnen und bleiben Sie munter.
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4: Mit Hanno Bauer in Magdeburg. Ich wünsche einen schönen Samstag. Und rein geht's in diese Stunde mit Bryan Adams.

0: Run to You. Hier ist die ARD Hitnacht. Und zwar mit ihren Geschichten von unverhofften Begegnungen, ja. Und manche Begegnung in der Nacht, die ist ja dann doch ziemlich vorhersagbar. Wie diese hier zum Beispiel, aber trotzdem schön.
1: Hallo, hier ist Harald aus Herrenberg. Zum Thema Begegnungen. Heute ist mir wieder mal eine Fledermaus begegnet. Ich finde diese stillen, leisen Luftakrobaten, die uns die Schnaken wegfressen ohne chemische Keule, einfach nur possierlich und absolut genial. Schönes Wochenende für alle.
0: Fledermäuse gehören einfach dazu zur Nacht. Genau wie unsere munteren Nachthörer. Dankeschön für diesen Anruf.
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Isolde hat wieder mal ganz genau zugehört, ja. Sie hat geschrieben, süß. Hallo Hanno, ich freue mich, dass du heute die Hitnacht moderierst. Schön durchzuhören, allem voran der ganz süße Versprecher in den Verkehrsmeldungen. Schweineck. Ja genau, das war zwischen Schweinfurt, Werneck. Die Kombination Schweineck. Viele Grüße, Isolde steht noch drunter und ich grüße ganz lieb zurück. Lassen wir jetzt die Sonne scheinen mit der Sunshine Band. Casey and the Sunshine Band. Give it up. Ich hoffe, dass mir dieser Zusammenzieher nicht nochmal passiert.

0: Hier ist der ARD-Hitnacht. Und Micha und Tine sind mit ihrer Geschichte jetzt dran, die da so geht. Hallo Hanno, unverhofft sind wir vor 2 Jahren einer sehr netten Dame begegnet. Anne heißt sie, in Bartelsdorf. Sie hatte uns mit den Hunden am Camper gesehen und wollte uns unbedingt kennenlernen. Also hat sie einfach auf uns gewartet in der Nähe, auf unsere Rückkehr von unserer Hunderunde. Sie hatte Fotos vom Bauernhof mit und eine Aufstellung der Geschichte bzw. der Landwirte auf dem Hof. Und wir saßen dann auf der Wiese und sie schwelgte in Erinnerungen. Es war sehr schön und wirklich interessant. Bis heute halten wir Kontakt, schreiben uns Briefe. Anne ist 90 Jahre alt. Und wir besuchen Anne 1 bis 2 Mal pro Jahr. Eine wunderbar nachhaltige Begegnung, die unser Leben bereichert hat. Liebe Grüße von Micha und Tina. Wow, das ist wirklich mal unverhofft. Eine nun wirklich nicht zu erwartende Begegnung. Und schön, dass was Dauerhaftes draus geworden ist. Ich merke ja auch immer, wie schnell Hundeleute so ins Gespräch mit netten Leuten kommen. Ich sage immer, das muss das sogenannte Hundeglück sein, ja?
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0: Just for you. Machen wir diese Sendung, damit sie wach bleiben können. Und uns ihre Geschichten erzählen können darüber, was sie für unverhoffte Begegnungen so hatten. Also das geht per E-Mail an ard-hitnacht@mdr.de. Ja, ich weiß, ich hänge schon ein bisschen hinterher. Auch mit dem Abhören unserer Sprachnachrichten, die reinkommen unter 0800 80 80 110. Aber einfach, weil ich eben ja jede erstmal anhören muss, beziehungsweise durchlesen muss. Und zwischendurch wollen wir auch noch ein bisschen Musik hören. Und es ist hoffentlich für Sie okay so, dass es also nicht immer sofort klappt. Wen haben wir hier?
1: Ja, hallo. Hier ist die Anita aus Witten. Ich saß vor kurzem an der Bushaltestelle und auf einmal hielt ein Auto. Er blieb stehen und machte die Scheibe runter. Ich denke, was ist denn jetzt los? Da war das ein Ex-Nachbar von mir, den ich schon jahrelang nicht gesehen habe. Und der hat sich kurz mit mir unterhalten, bis mein Bus kam, mit dem ich fahren wollte. Und aus der Freude raus habe ich ihm für heute eine Geburtstagskarte geschrieben. Der wird nämlich heute 80 Jahre. Und ich hoffe, der freut sich. Ja, das war meine unverhoffte Begegnung. Ich hatte mich sehr gefreut und ich hoffe, der Ex-Nachbar freut sich über meine Karte. Ja, schönen Dank. Bis dann. Tschüss.
0: Ja, das ist doch auch mal eine richtig schöne Wiedersehensgeschichte und so passend. Mit herzlichem Glückwunsch auch noch zum 80. Geburtstag heute am 8.8. Dankeschön dafür.
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0: Last Cat Get Enough. Mitten in der Nacht, 3.30 Uhr ist es. Kleine Dienstleistung an allen Autofahrern da draußen. Hier ist der Verkehrsservice der ARD Hitnacht A1. Die Norderelbbrücke wird wegen eines Schwertransports in beiden Richtungen mehrfach kurzfristig gesperrt. Die A2 Dortmund Richtung Braunschweig ist zwischen Dreieck Hannover West und Hannover Lahe wegen Bauarbeiten das ganze Wochenende über gesperrt. Dann die Autobahn 45 Gießen Richtung Hagen. Hier ist zwischen Dillenburg und Haiger-Burbach wegen eines Brückenchecks gesperrt. Und die Autobahn 70 Bamberg Richtung Schweinfurt-Werneck ist zwischen Bamberg und Bamberghafen wegen einer Nachtbaustelle gesperrt. Umleitungen bitte benutzen die U76 und die U78.
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0: Diesmal ist mir nicht Schweineck rausgerutscht, liebe Isolde. Dankeschön nochmal dafür. Hanno Bauer hier in Magdeburg. Schön, dass Sie dabei sind. Wir sind immer noch alle zusammen in der Nachtsendung mit Ihren unverhofften Begegnungen. Und jetzt sind wir erstmal zusammen mit The Farm, All Together Now.

0: gemacht. Zoom hat's gemacht. So, so, mit Klaus Lage und seiner Band. Tausend und eine Nacht. Hier ist die ARD-Hitnacht. Also die tausendste nicht. Ich glaube, da sind wir schon ein bisschen drüber hier. Wir hatten ja neulich erst die 1500. vom MDR, die wir hier gemeinsam gefeiert haben. So, wir haben viele, viele Anruferinnen und Anrufer. Ich habe mir gerade mal die nächsten 21 in den Editor geladen, um alle mal schnell durchzuhören. Ich freue mich auf jeden Fall, dass ich zum allerersten Mal die Stimme unserer Stammhörerin Carola höre.
1: Hi, Hanno, hallo liebe Radiofamilie, hier ist Stammhörerin Carola aus Osnabrück. Zum Thema unverhoffte Begegnung, mir ist vor vielen Jahren mal der Entertainer Harald Junke am Osnabrücker Hauptbahnhof über den Weg gelaufen. Ich habe mich nicht getraut, ihn anzusprechen, der schien auch in Eile zu sein. Und dann habe ich nur freundlich gegrüßt und habe gesagt, hallo Herr Junke, und er lächelte und grüßte zurück. Und ja, irgendwie war das eine Sache, die hat mich doch lange beschäftigt, zumal er ja kein ganz einfaches Leben hatte. Und ich erinnere mich immer an sein Zitat, er hat mal gesagt, ich trinke, weil ich mich nüchtern nicht ertrage. Und ich glaube, das sagt alles. Ja, liebe Grüße an euch alle. Bis dann.
0: Carola. Ganz, ganz liebe Grüße zurück nach Osnabrück und schön mal die Stimme gehört zu haben. Und ja, das mit diesen kurzen Begegnungen, manchmal sind das auch die besten, muss ich mal sagen. Man muss ja nicht erst stundenlang ins Labern kommen.
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Achtung bitte, mal wieder ein Falschfahrer. Diesmal auf der B2 Gera Richtung Leipzig zwischen der A38 Kreuz Leipzig Süd und Richard-Lehmann-Straße kommt ein Falschfahrer entgegen auf der Bundesstraße 2. Bitte ganz rechts fahren, nicht überholen. Achtung bitte, ein Falschfahrer auf der B2 Gera Richtung Leipzig zwischen der A38 Kreuz Leipzig Süd und Richard-Lehmann-Straße ist ein Falschfahrer unterwegs.

0: Und noch einmal die Falschfahrermeldung, wo es so sein muss. Achtung bitte, Falschfahrer auf der Bundesstraße 2 Gera Richtung Leipzig. Zwischen der A38 Kreuz Leipzig Süd und Richard-Lehmann-Straße ist ein Falschfahrer auf der Straße gemeldet worden. Und damit zu Brigittes Geschichte aus Bischofsheim. Sie hat geschrieben, wir waren 1978 auf der Heimfahrt vom Spanienurlaub und machten in Frankreich Pause auf einem Rastplatz. Plötzlich rief jemand, Brigitte. Ich habe mich erstmal gar nicht drum gekümmert. Hier kennt mich ja niemand. Dann rief es wieder, Brigitte. Da kam mir die Stimme schon bekannt vor und siehe da, es waren Kollegen auch auf der Heimfahrt. Wir haben immer gesagt, hätten wir uns verabredet, wir hätten sicher nie den gleichen Parkplatz gefunden. Einige Jahre später etwas Ähnliches. Wir waren auf dem Feldberg im Schwarzwald. Da kam uns eine Frau entgegen und ich dachte noch, die sieht aber einer Kollegin, ich weiß nicht mal ihren Namen mehr, sehr ähnlich. Und sie war es tatsächlich. Ja, liebe Grüße von Brigitte. Brigitte, schöne Geschichte. Also eigentlich zwei schöne Geschichten. Und immer wieder solche Begegnungen, mit denen man überhaupt nicht rechnet. Genau unser Thema heute Abend. Ganz liebe Grüße nach Bischofsheim.
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Mit gekonnten Schwung schleudert da Johnny sein Babe durch die Nacht. Also so soll es auf jeden Fall sein im Film, habe ich gehört. Hier ist die ARD-Hitnacht und gleich gibt es die 4 Uhr Nachrichten nach Musik von David Bowie und seinem China Girl.

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1: Um 4 Uhr mit Olaf Knapp. 4 Bundesländer haben zumindest vorübergehend das Sonntagsfahrverbot für Lastwagen ausgesetzt. Grund ist der niedrige Wasserstand vieler Flüsse. Aus der Nachrichtenredaktion Johanna Schultheiß.
2: Zuletzt kamen NRW und Niedersachsen dazu. Bestimmte Lkw dürfen ab sofort auch an Sonn- und Feiertagen fahren, hieß es aus den Verkehrsministerien in Düsseldorf und Hannover. Denn wegen der anhaltend niedrigen Pegelstände in den Flüssen können viele Frachtschiffe derzeit nur mit einem Bruchteil der üblichen Ladung fahren. Nun stelle man sicher, dass Lieferketten aufrechterhalten und Versorgungsengpässe vermieden würden, sagte NRW-Verkehrsminister Krischer von den Grünen. Zuvor hatten bereits Rheinland-Pfalz und das Saarland mitgeteilt, Lkw-Transporte vorübergehend auch an Sonn- und Feiertagen zu erlauben.
1: Der Migrationsstreit zwischen Spanien und Italien hat sich weiter verschärft. Seit Mitternacht gelten in Spanien Grenzkontrollen für Reisende aus Italien. Kontrolliert werden sollen Pässe, Staatsangehörigkeit und Visa von Personen, die per Flugzeug oder Schiff in Spanien ankommen. Madrid reagiert damit auf entsprechende Maßnahmen für Reisende aus Spanien, die Italien vergangene Woche als Reaktion auf die Ceuta-Krise ergriffen hatte. Kurz vor den Landtagswahlen in Ostdeutschland hat Unionsfraktionschef Frei Spekulationen zurückgewiesen, es könne eine Zusammenarbeit der CDU mit der AfD geben. Die Entscheidung liege nicht bei den Christdemokraten vor Ort, stellte er in den Funke-Zeitungen klar. Aus der Nachrichtenredaktion Ronald Lessig.
3: Normalerweise halte sich die Bundes-CDU bei der Regierungsbeteiligung in den Ländern raus, sagte Frei. Bei dieser grundsätzlichen Frage sei aber die gesamte Partei betroffen. Es gelte das Verbot einer Kooperation mit der AfD. Diese gilt in Sachsen-Anhalt, Umfragen zufolge, mit Abstand als stärkste Kraft, während die regierende CDU mit massiven Verlusten rechnen muss. Die Wahlergebnisse hätten Auswirkungen auch auf den Bund, räumte Frei ein. Kanzler Merz werde aber die gesamte Legislaturperiode im Amt bleiben, seine Autorität sei intakt. Daran waren zuletzt im Zuge der als verpatzt kritisierten Regierungsumbildung Zweifel laut geworden.
1: Am Abend hat für die zweite Fußball-Bundesliga die neue Saison begonnen. Das Auftaktspiel bestritten der VfL Bochum und Hertha BSC. Die Berliner konnten die Begegnung mit 1:0 für sich entscheiden. Es war für den Hauptstadtclub das erste Mal seit 6 Jahren, dass er am ersten Spieltag gewonnen hat. Das Wetter in Deutschland. Am Tage ist es oft sonnig. Im Bergland und im Norden gibt es einige Quellwolken. Höchstwerte 21 Grad auf Föhr bis 33 am Oberrhein. Am Sonntag dann viel Sonne, teils wolkig. Später im Südwesten sind Schauer möglich bei 25 bis maximal 36 Grad. Ein Blick zur Uhr, die Zeit, es ist gleich 4.03 Uhr.
4: Schönen Dank für die aktuellen Nachrichten. Hier ist der Verkehrsservice der ARD Hitnacht und noch gibt es keine Entwarnung von der Bundesstraße 2. Dauert schon eine ganze Weile. Und ich gehe mal davon aus, da der Abschnitt nicht so lang ist, dass es auch gleich die Entwarnung geben wird. Aber trotzdem, weil es noch drin steht, nochmal die Wiederholung. Falschfahrer auf der B2 gehe Richtung Leipzig zwischen der A38 Kreuz Leipzig Süd und Richard-Lehmann-Straße. Hier ist ein Falschfahrer gemeldet worden. Dann A1, die Norderelbbrücke wird wegen eines Schwertransportes heute Nacht in beiden Richtungen immer mal wieder kurzfristig gesperrt. Die A2 Dortmund Richtung Braunschweig ist zwischen Dreieck Hannover West und Hannover Lahe wegen Bauarbeiten das ganze Wochenende über gesperrt. Die Autobahn 45 Gießen Richtung Hagen ist zwischen Dillenburg und Haiger-Burbach bis Montag früh gesperrt. Hier wird eine Brücke geprüft. Und die A70 Bamberg Richtung Schweinfurt, Werneck. Hier ist zwischen Bamberg und Bamberghafen gesperrt. Umleitung bitte benutzen, die U76 und U78. Gute Fahrt wünsche ich.
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4: Alle Munteren sind hier zu Hause. In der ARD-Hitnacht. Hanno Bauer hier.

0: Hier ist die ARD-Hitnacht mit ihren Geschichten unerwarteter Begegnungen. Und LKW-Fahrerin Anja, genau die Anja, die neulich Geburtstag hatte, schreibt: Hallo Hanno, ich bin noch unterwegs, aber auch schon auf dem Rückweg. Da ich fast immer in meinem Urlaub Geburtstag habe und ich dann auch meistens in einem Ferienhaus in Belgien bin, gab es tatsächlich schon Freunde, die nachts um 12 vor der Tür standen, um mir zu gratulieren. Und das hat mich jedes Mal umgehauen. Da machen sie doch alle einen Weg von 420 Kilometer, um mir eine Freude zu machen. Jedes Mal eine Riesenfreude und wirklich unbezahlbar. Ganz liebe Grüße. Anja, das zeigt, aus welchem Holz du Hasi bist. Einfach liebenswert und natürlich sowas von verdient. Gehe ich davon aus. Wir kennen uns zwar nicht persönlich, aber ich spüre es einfach.
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0: Und gute Fahrt natürlich jetzt noch auf dem Heimweg. Und das mit der ARD Hitnacht im Radio und dem Frühstückssong Milk and Toast and Honey. Hier sind Roxette.

0: Simply Red in unserer Nachtsendung, in der es heute um unverhoffte Begegnungen geht. Und da gibt es so viele Promi-Begegnungen.
1: Ja, guten Morgen, hier ist Erich aus der Nähe von Kaiserslautern. Und da, wir sind immer ehrenamtlich durch das Rote Kreuz mit geistig und Körperbehinderten, haben wir Urlaub gemacht. So standen wir in Frankfurt am Flugplatz mit einer Reisegruppe. Wer steht auf einmal bei uns? Dieter Thomas Heck. Er hat dann gleich neugierig gefragt, was wir machen, wo wir hinwollen. Und dann hat er uns sehr gelobt, dass wir das ehrenamtlich machen und so weiter. Ja, so standen wir circa 1,5 Stunden zusammen, bis unser Flieger nach Spanien gekommen ist. Liebe Grüße an die Radio Family und ja, macht weiter so schöne Musik. Danke.
0: Ja, das machen wir auf jeden Fall.
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0: Und zwar jetzt von CCR. Nein, gar nicht wahr. Von Creedence Clearwater. Have you ever seen the rain? Oh mein Gott, Brille auf.

0: Hier ist die ARD Hitnacht mit einer langen E-Mail von Jenny aus Rieden am Foggensee in Bayern. Sie hat geschrieben, hallo Hanno Bauer, auch ein schönes Thema. Da muss ich mich jetzt einfach mal melden. Die unverhoffteste Begegnung in meinem Leben war eine Begegnung mit einem besonders menschlichen Menschen. Ein unermüdlicher Aktivist, der sich zeitlebens schonungslos für Frieden, Nachhaltigkeit und Umweltschutz eingesetzt hat. Er war unter anderem Mitbegründer des Freiburger Öko-Instituts. Unsere erste Begegnung ist weit über 20 Jahre her. Wir trafen uns zufällig im Zug und redeten viel über Kunst und übers Leben und über Gott und die Welt. In meinen weiteren Begegnungen mit ihm habe ich viel über westdeutsche Umweltpolitik der damaligen Zeit erfahren und seine, ja, gewissen Mahnungen auch in seinen zahlreichen Vorträgen, Büchern und Schriften. Um kommende Verteilungskämpfe, Kriege um Ressourcen wie Wasser sind mir jetzt noch im Ohr und aktueller denn je. Sein letztes kleines Büchlein Charles Darwin über die Instabilität der Natur widmete er damals meiner noch sehr kleinen Tochter. Und ich wünsche meiner Tochter und ihrer Generation und uns Eltern und Großeltern viel Kraft und Ein- und Zuversicht, diese Herausforderungen besser anzugehen und mit mehr Miteinander, Menschlichkeit, Bescheidenheit. Außerdem wünsche ich eine bessere Schulpolitik, die die Kinder und Jugendliche mit den wichtigen Themen unserer Zeit vertraut machen könnte. Hiermit möchte ich viele Sternchengrüße ins Universum zu den guten und nicht erklärbaren Energien schicken und bedanke mich dafür, dass ich diese unverhoffte Begegnung mit Professor Dr. Günther Altner haben durfte. Auch vielen lieben Dank für die Sendung. An dich, Hanno. Ich empfinde die ARD-Hitnacht-Moderation immer sehr menschlich. Für mich gefühlt ein Stück zu Hause. Ganz liebe Grüße aus Bayern, Rieden am Foggersee von Jenny. Und Jenny, ich muss sagen, ganz liebe Grüße von mir zurück. Das war eine wirklich sehr interessante E-Mail. Dankeschön dafür.
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0: 4:30 ist es. Jesse. Nach der E-Mail von Jenny. Passt ja irgendwie auch, oder? Jetzt aber der Blick auf die Straßen im Lande im Verkehrsservice der ARD Hitnacht. Der Blick auf die Autobahn 2 Dortmund Richtung Braunschweig. Hier ist zwischen Dreieck Hannover West und Hannover Lahe gesperrt. Die A7 Hannover Richtung Hamburg ist zwischen Engestorf und Garlstorf nach einem Unfall gesperrt. Die A45 Gießen Richtung Hagen ist zwischen Dillenburg und Heiger-Burbach gesperrt. Und die A70 nach Bamberg Richtung Schweinfurt-Werneck. Hier ist zwischen Bamberg und Bamberghafen gesperrt. Gute Fahrt Ihnen.
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0: Für alle, die munter sind oder langsam munter werden müssen, ist hier die ARD-Hitnacht mit Hanno Bauer in Magdeburg. Hi, schönen Samstag ist es heute.

0: Begegnungen, unverhoffte Erlebnisse. Darum geht's hier bei uns in der ARD Hitnacht, heute Nacht, ja. Und ich habe jetzt gerade eine wirklich sehr interessante E-Mail bekommen von Mike, LKW-Fahrer, der geschrieben hat: Hallo Hanno, ich hatte in der Nacht von Dienstag auf Mittwoch ein unerhofftes Erlebnis. Ich war wie üblich mit meinem LKW auf Tour an der Mecklenburger Seenplatte unterwegs. In Gedanken war ich schon am Überlegen, wo ich denn heute Nacht meine Pause machen würde. Mit einem Mal sah ich links im Graben, halb an einen Baum gedrückt, ein Auto ohne Beleuchtung stehen. Hab mir noch so gedacht, ja, dass der wohl am Tage einen Unfall gehabt hatte und der Abschlepper bestimmt erst am Morgen kommt. Aber im Vorbeifahren, da sehe ich den dann allerdings, dass vorne im Auto eine Taschenlampe oder ähnliches geleuchtet hat. Also nicht lange überlegt, angehalten, zurückgefahren, nachgeschaut, ob was passiert ist, und tatsächlich war kurz zuvor der Fahrer von der Straße abgekommen. Der Fahrer selbst war zum Glück unverletzt, seine Frau leider nicht. Ich habe dann mit einem anderen LKW-Fahrer die Frau verarztet und auf die Kavallerie gewartet. Glücklicherweise konnten beide dann selber zum Krankenwagen laufen. Auch der unverletzte Hund wurde von der Feuerwehr in Obhut genommen. Die unverhoffte Erkenntnis aus dieser Nacht: erstens, schaut nach, wenn euch was komisch auf der Straße vorkommt, und zweitens, es wird mal wieder Zeit für einen Erste-Hilfe-Kurs. Ganz liebe Grüße an dich, an das ältere Ehepaar aus Wien und natürlich an den anderen LKW-Fahrer. Wenn er es hört, wird er wissen, wer gemeint ist.
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0: Ganz großes Lob. Und Dankeschön, lieber Mike, für diese wirklich interessante Geschichte und natürlich auch fürs Handeln vor Ort.

0: Die Hitnacht. Und ja, wir hatten schon viele Promi-Begegnungen heute Nacht. Aber diese hier, die finde ich krass.
1: Ja.
0: Krass deswegen, weil es um Günter Grass geht.
2: Ja, hallo, hier ist der Kurt Bewusst aus Frankfurt. Also das ist ja heute wirklich mein Thema, die Nacht. 1999 hatte ja der Günter Grass den Literaturnobelpreis gewonnen. Und ich war auf der Buchmesse in Frankfurt und irgendwann hieß es, oh, der Günter Grass ist heute am Stand. Eine riesen Menschenmenge hatte sich davor versammelt. Und wir warteten und warteten und warteten. Der Günter Grass ließ sich nicht blicken. Und irgendwann dachte ich, komm, was soll's denn? Siehst du noch oft genug im Fernsehen? Dreh mich um, geh langsam durch die dichte Menschenmenge wieder zurück. Plötzlich packt mich ganz heftig jemand an die Schulter. Ich wäre fast rückwärts umgefallen. Dreh mich um. Und da war niemand anderer als der Günter Grass. Und der hatte versucht, sich durch die Menschenmenge unerkannt davonzuschleichen. Dann war er ins Stolpern geraten und hat sich wirklich an mir festgehalten. Das heißt, ich kann jetzt voller Stolz berichten, ich habe schon einmal einen Nobelpreisträger vor dem Fall bewahrt.
0: Einen Nobelpreisträger. Geschützt vor dem Fall. Sowas aber auch. Das ist wirklich krass, oder?
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0: Dankeschön für diesen Anruf. Wow, was man so alles hört hier in der ARD Nacht. 4.45 Uhr wird's gleich. Und Billy Joel sagt jetzt, this is my life. Also das ist mein Leben.

0: Alphaville. Forever Young und Forever Young, so klingt Susanne in ihrer Sprachnachricht. Ganz eindeutig.
1: Hallo Hanno, als ich noch in der Heidelberger Region wohnte, hatte ich eine gute Freundin, die eine geniale Künstlerin war. Wir hatten uns dann etwas aus den Augen verloren und als ich wieder zurück nach Schleswig-Holstein zog, hatte ich auf der letzten Umzugsfahrt meinen PKW voll bis unter das Dach. Als ich zwischendurch auf einen Parkplatz an der Autobahn fuhr, habe ich gedacht, ich traue meinen Augen nicht. Sie stand ein paar Meter neben mir und wir hatten uns wieder. Gerade noch rechtzeitig, bevor ich ganz weg war. Dank dir, Hanno. Liebe Grüße aus Timmendorfer Strand, Susanne. Tschüss.
0: Ja, tschüss. Das ist ja wirklich mal was, gerade auf Autobahnparkplätzen, wo jeder nur eigentlich schnell mal ranfahren und dann schnell wieder weg will. Ja, so ein Wiedersehen. Das ist ja wirklich eine Glücksstory mit der genialen Künstlerin. Schade, dass ich den Namen

106. Upsnow und Upsnow. Diese Stunde ist ja auch schon fast wiederum. 4.56 Uhr ist es. In 4 Minuten gibt es die 5 Uhr Nachrichten. Und dann starten wir auch schon in die letzte Stunde der ARD-Hitnacht. Und ich finde es ja wirklich immer wieder irre, wie viele, viele Reaktionen auf das Thema unverhoffte Begegnungen heute reingekommen sind oder noch reinkommen. Ich komme gar nicht dazu, alles durchzuhören. Da kommt wirklich so viel. Bitte sehen Sie es mir nach, dass ich wahrscheinlich nicht dazu kommen werde, alle zu beantworten bzw. alle überhaupt erstmal durchzuhören. Denn ich habe ja auch nur 2 Ohren. Sie wissen, wie es ist. Und nebenher wollen wir ja auch ein bisschen Musik haben hier im Radio. Bonnie Tyler jetzt.

Und Achtung bitte, in der Sekunde taucht ein Falschfahrer auf der Autobahn 6 gemeldet zwischen Kreuz Feuchtwangen, Kreilsheim und Neuendettelsau. Kommt Ihnen ein Falschfahrer entgegen, bitte ganz rechts fahren und nicht überholen. Achtung bitte, Falschfahrer auf der A6 zwischen Kreuz Feuchtwangen, Kreilsheim und Neuendettelsau. Hier ist ein Falschfahrer unterwegs.

Achtung, bitte noch einmal die Warnung vor dem Falschfahrer auf der Autobahn 6. Auf der Autobahn 6 zwischen Kreuz Feuchtwangen, Kreilsheim und Neuendettelsau ist ein Falschfahrer auf der Straße. Vorsicht bitte hier in beiden Richtungen.

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1: Um 5 Uhr mit Olaf Knapp. 4 Bundesländer lockern befristet das Lkw-Fahrverbot an Sonn- und Feiertagen. Die Regelung soll bis mindestens Ende des Monats gelten. Aus der NDR-Nachrichtenredaktion Christiane Rüther.
2: Niedersachsen, Nordrhein-Westfalen, Rheinland-Pfalz und das Saarland erlauben bestimmten Lkw künftig auch an Sonn- und Feiertagen zu fahren. Der Grund: durch die Trockenheit sind die Pegelstände der Flüsse zu niedrig. Viele Frachtschiffe können deswegen gar nicht oder nur mit einem Bruchteil der üblichen Ladung fahren. Nun sollen mehr Gütertransporte vom Wasser auf die Straßen verlegt werden. Niedersachsens Wirtschafts- und Verkehrsminister Tonne sagte, Ziel sei es, Lieferketten und Warenströme zu stabilisieren und Produktionsstopps zu verhindern.
1: Der Migrationsstreit zwischen Spanien und Italien hat sich weiter verschärft. Seit Mitternacht gelten in Spanien Grenzkontrollen für Reisende aus Italien. Kontrolliert werden sollen Pässe, Staatsangehörigkeit und Visa von Personen, die per Flugzeug oder Schiff in Spanien ankommen. Madrid reagiert damit auf entsprechende Maßnahmen für Reisende aus Spanien, die Italien vergangene Woche als Reaktion auf die Ceuta-Krise ergriffen hatte. Der US-Senat hat mit großer Mehrheit dafür gestimmt, die Sanktionen gegen Russland zu verschärfen. Das Paket enthält Strafmaßnahmen gegen Präsident Putin sowie eine Reihe russischer Beamter, Oligarchen und Banken. Außerdem nimmt Washington erstmals die sogenannte Schattenflotte ins Visier. Mit diesen Öl- und Gastankern umgeht Russland bereits bestehende internationale Sanktionen. Das Paket geht nun an das Repräsentantenhaus. Es wird allerdings wegen der Sommerpause voraussichtlich erst im kommenden Monat darüber entschieden. Stimmt es zu, könnte US-Präsident Trump künftig auch die Zölle für Länder erhöhen, die Öl und Gas aus Russland kaufen, etwa China und Indien. OpenAI will bei der Entwicklung seines neuen KI-Modells Astra nach eigenen Angaben die Sicherheitsmaßnahmen verschärfen. Der Grund sind Bedenken bezüglich der Fähigkeiten des Modells. Aus Los Angeles, Antje Sieb.
3: Nach internen Auswertungen könne man kritische Fähigkeiten im Bereich Cybersicherheit nicht ausschließen, teilte die Firma mit. Dabei geht es etwa darum, dass Modelle eigenständig in der Lage sind, komplexe Cyberangriffe auszuführen. Astra wird trotzdem weiterentwickelt. Man wolle aber die Sicherheitsstandards verschärfen. Bereiche, in denen das bisher nicht möglich sei, würden pausiert, so OpenAI in einer Pressemitteilung. In den letzten Wochen war bekannt geworden, dass andere KI-Modelle von OpenAI, aber auch von Anthropic und Meta bei Tests ungeplant und eigenständig in fremde Systeme eingedrungen waren.
1: Das waren die Nachrichten. Das Wetter in Deutschland. Am Tage wird es oft sonnig. Im Bergland und im Norden gibt es einige Quellwolken. Höchstwerte 21 Grad auf Föhr bis 33 Grad am Oberrhein. Es ist 5.03 Uhr.
4: Schönen Dank fürs 3-Minuten Nachrichten-Update. Hier ist der Verkehrsservice der ARD-Hitnacht und Achtung, immer noch Falschfahrer auf der Autobahn 6 zwischen Kreuzfeuchtwangen-Crailsheim und Neuendettelsau. Kommt Ihnen ein Falschfahrer entgegen? Dann die Autobahn 2 Dortmund Richtung Braunschweig ist zwischen Dreieck Hannover West und Hannover Lahe gesperrt. Die A7 Hannover Richtung Hamburg ist zwischen Egestorf und Garstorf nach einem Unfall gesperrt. Die A45 Gießen Richtung Hagen ist zwischen Dillenburg und Haiger-Burbach bis Montag früh gesperrt. Dort wird eine Brücke geprüft. Und dann außerdem auch noch die Autobahn 70 Bamberg Richtung Schweinfurt-Werneck. Hier ist zwischen Bamberg und Bamberghafen wegen einer Nachtbaustelle gesperrt. Eine Stunde soll es noch dauern. Gute Fahrt.
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4: Für alle, die noch oder schon munter sind. Hanno Bauer hier in Magdeburg. Hallöchen, schönen Samstag.

0: Zufallsbegegnungen, die man nie vergisst. Das ist das Thema, das heute Nacht E-Mail, Postfach und Sprachnachrichtenbox explodieren lässt. Und da ist doch noch jemand fleißig am Arbeiten.
1: Guten Abend, hallo, hier ist Trakor Sven. Ich befinde mich von Heimsheim in Richtung Eifel. Mein schönstes Erlebnis war 1996. Da habe ich auf der Geschäftsstelle von Schalke 04 Rudi Astauer, Charlie Neumann, Fünf Stevens und Olaf Thun getroffen. Wir haben gequatscht, sind dann nach Essen gegangen und ich durfte noch mit Rudi Astauer seine berühmte Zigarre rauchen. Ich wünsche allen, kommt alle gut an.
0: Ja, Sven, alles Gute. Unfallfreie Fahrt natürlich wünsche ich auch zurück.
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0: Und das hier ist was für die ganz beruhigte Fahrt in den Samstagmorgen hinein. Um 5:12 Uhr hören wir jetzt Leo Sayer, When I Need You.

0: Ja, da war der Regner mal wieder schneller, als die Musik zu Ende war. Hier ist die ARD-Hitnacht. Es geht heute Nacht um Zufallsbegegnungen. Und was es doch auch für schöne Zufallsbegegnungen nach langer Zeit wieder gibt. Das passt doch wunderbar hier zu When I Need You, diesem herrlichen Liebessong, den wir gerade im Radio hatten. Die nächste Geschichte.
1: Ja, hallo, einen wunderschönen guten Morgen. Hier ist der Hermann aus Dorsten. Für mich war das Beste, dass ich meine jetzige Frau nach 25 Jahren wieder getroffen habe. Ihre und meine Kinder gingen damals zusammen in den Kindergarten. Wir haben uns auch sofort gut verstanden. Ja, und dann war ich geschieden, sie war geschieden. Und dann eines Samstagmorgens vor einem Bäckerladen haben wir uns wieder getroffen. Ja, und seitdem sind wir zusammen und sind jetzt schon wieder 12 Jahre verheiratet. Also das war das Beste, was mir bis jetzt passieren konnte. Ich wünsche dem ARD-Mitnacht-Team alles Gute. Gute Musik, macht weiter so und ein schönes Wochenende. Ciao.
0: Tja, Sven, Dankeschön und Dankeschön für diese schöne Geschichte. Eine echte romantische Liebesgeschichte.
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0: That's all. Genesis. Hier ist die ARD Hitnacht, das Radio zum Nicht-Dumm aus der Wäsche gucken. Ja, und Moment, ich muss jetzt eben mal meinen Blick aufsetzen, meinen ganz besonderen Blick um diese Uhrzeit.
1: Mhm.
0: Sehen Sie den? Na, glücklicherweise nicht. Das sind die Sexy Eyes. Dr. Hook jetzt im Radio.

0: Moment, da stimmt doch was nicht hier. Nicht Diane, sondern Regina ist das doch hier.
1: Moin, moin. Ich grüße alle Zusteller und Zustellerinnen aus dem Emsland. Ganz besonders aus Salzbergen. Passt auf euch auf und kommt alle gut heim. Liebe Grüße, Regina. Ciao, ciao.
0: Ciao, ciao. Und guten Weg wünsche ich noch mit den dicken Zeitungen heute zusammen.

0: vor 30 ist es. Und damit Zeit für den Verkehrsservice der ARD Hitnacht. Entwarnung gibt's erstmal von der Autobahn 6, kein Falschfahrer mehr. Zwischenkreuz, Feuchtwangen, Kreisheim und Neuendettelsau fahren alle wieder in die richtige Richtung. Prima so. Dann die Autobahn 2, Dortmund Richtung Braunschweig, ist zwischen Dreieck Hannover West und Hannover Lahe gesperrt, das ganze Wochenende über. Die A7 Hannover Richtung Hamburg ist zwischen Egestorf und Garlstorf nach einem Unfall gesperrt. Die A13 Dresden Richtung Schönefelder Kreuz ist zwischen Ortrand und Ruhland nach einem Unfall gesperrt. Dann die Autobahn 45 Gießen Richtung Hagen ist zwischen Dillenburg und Heiger-Burbach das ganze Wochenende über gesperrt, denn hier wird eine Brücke geprüft. Und dann noch die Autobahn 70 Bamberg Richtung Schweinfurt-Werneck. Hier ist zwischen Bamberg und Bamberghafen gesperrt. Eine halbe Stunde noch soll es dauern. Ihnen unterwegs eine gute Fahrt. Kommen Sie gut in den Samstagmorgen hinein.
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0: So, ein bisschen Entspannungsmusik jetzt mit Extreme More Than Words. Übrigens für die Wörter, also für die Worte hier in der Sendung, bin ich verantwortlich. Hanna Bauer in Magdeburg.

0: So schöne Musik. Von Culture Club, Do You Really Want to Hurt Me? Und bei uns wird es ja draußen schon langsam hell. Der Samstag kommt ins Rollen, wir haben Wochenende, das ist sehr schön. Woanders ist es jetzt noch die Nachtverlängerung, die hier mit der Musik aus Deutschland gerade angenehm gemacht wird. Bei Hubertus und Monika nämlich, die geschrieben haben, Hallo aus Kanada. Wir sitzen hier am Feuer auf einem Campground in Whiteshell, Provincial Park, mitten im Busch und wir genießen eure Musik. Ja, da muss es ja Internet geben. Wunderbar. Schön, dass es da mitten im Busch Internet gibt. Hier ist es mitten in der Nacht und deswegen von uns ganz liebe Grüße jetzt mal in unsere Heimat nach Deutschland. Gruß Hubertus und Monika. Ich grüße euch mal ganz lieb zurück. Dann macht mal unsere Nachtverlängerung, während hier bei uns die Nacht langsam zu Ende geht. Bei uns ist es 5.45 Uhr in wenigen Fingerschnipsen. Und bei euch?
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0: Und bei uns jetzt Musik von Aha, Summer Moved On.

und nimmt die Hitzewellen mit? Ja, hoffen wir drauf. So ein schöner, sanfter Sommer kann aber gerne noch ein bisschen bleiben, bis kurz vor Weihnachten am besten. Einfach die Temperaturen so ein bisschen mehr gleichmäßig über die Monate verteilen. Dankeschön dafür. So, die Nacht der unverhofften Begegnungen endet nun bald. Ich bin Hanne Bauer und habe, wenn Sie wollen, nächste Nacht die erwartbare nächste Begegnung mit den Nachtschwärmern da draußen. Bis dahin wünsche ich einen schönen Samstag. Ciao, ciao.

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1: Um 6 Uhr mit Claudia Drews. 4 Bundesländer lockern befristet das Lkw-Fahrverbot an Sonn- und Feiertagen. Die Regelung soll bis mindestens Ende des Monats gelten. Aus der NDR Nachrichtenredaktion Christiane Rüther.
2: Niedersachsen, Nordrhein-Westfalen, Rheinland-Pfalz und das Saarland erlauben bestimmten Lkw künftig auch an Sonn- und Feiertagen zu fahren. Der Grund: durch die Trockenheit sind die Pegelstände der Flüsse zu niedrig. Viele Frachtschiffe können deswegen gar nicht oder nur mit einem Bruchteil der üblichen Ladung fahren. Nun sollen mehr Gütertransporte vom Wasser auf die Straßen verlegt werden. Niedersachsens Wirtschafts- und Verkehrsminister Tonne sagte, Ziel sei es, Lieferketten und Warenströme zu stabilisieren und Produktionsstopps zu verhindern.
1: Über dem Bundeswehrstandort Mechernich in Nordrhein-Westfalen hat es in der Nacht zu gestern mehrere Drohnenüberflüge gegeben. Das Führungskommando der Bundeswehr bestätigte entsprechende Berichte von NDR, WDR und Süddeutscher Zeitung. Der Vorfall sei von Feldjägern untersucht und der Polizei übergeben worden, teilte eine Bundeswehrsprecherin mit. In Mechernich wird unter anderem an der Wartung und Instandsetzung des Flugabwehrsystems Patriot gearbeitet. Spanien kontrolliert an den Grenzen ab sofort Reisende aus Italien. Madrid reagiert darauf, dass Italien seit vergangener Woche Einreisende aus Spanien überprüft. Auslöser des Konflikts war der Andrang von Migranten auf die spanische Exklave Ceuta Ende Juli. Aus Madrid Christian Sachsinger.
3: Die spanische Regierung hat beschlossen, an den Häfen und Flughäfen sofort Grenzkontrollen für Reisende aus Italien einzuführen. Seit Mitternacht werden die Identität und Staatsangehörigkeit mittels Reisepass und Personalausweis überprüft. Die Kontrollen sollen stichprobenartig durchgeführt werden, wie es heißt. Die Maßnahme ist vorerst auf einen Monat befristet, also bis zum 7. September. Sollte sich die Ausgangslage ändern, werde man über den Zeitraum noch einmal nachdenken, heißt es sinngemäß in Madrid.
1: Trotz gegenteiliger europäischer Bemühungen ist die Menge von aus Russland in die EU importiertem Flüssiggas offenbar wieder gestiegen. Wie die Welt am Sonntag unter Berufung auf entsprechende Daten berichtet, haben die EU-Staaten im Juni 14% mehr LNG aus Russland importiert als ein Jahr zuvor. Die Einnahmen Moskaus aus dem Verkauf des Rohstoffs stiegen demnach auf 60 Millionen Euro pro Tag. Das meiste russische LNG habe Frankreich gekauft. Westliche Staaten hatten nach Beginn der russischen Invasion in der Ukraine Sanktionen gegen Russland im Energiebereich verhängt. Dennoch wird weiter russisches Öl und Gas in die EU geliefert. Die zweite Fußball-Bundesliga ist in die neue Saison gestartet. Im Auftaktspiel gewann Hertha BSC am Abend beim VfL Bochum mit 1:0. Heute starten 4 Nordclubs in die neue Saison. Aus der NDR-Sportredaktion Finn Hornberg.
4: VfL Wolfsburg ist der absolute Favorit auf den Aufstieg. Niemand hat mehr Geld in neue Spieler investiert. Das Ziel ist klar, die Rückkehr in die Bundesliga. Den ersten Schritt wollen die Wölfe heute Abend im Topspiel um 20.30 Uhr gegen Kaiserslautern machen. Ganz anders sieht das beim VfL Osnabrück aus. Die Lila-Weißen möchten den Fahrstuhlfluch besiegen. Nach dem Aufstieg in die zweite Liga steht der Klassenhalt im Fokus. Zum Auftakt geht es gegen Bundesliga-Absteiger Heidenheim. Den Klassenhalt hat auch Braunschweig im Blick, im besten Fall mal aber ohne zu zittern, wie in den letzten 4 Saisons. Zum Start ein Sieg gegen Magdeburg würde helfen. Holstein Kiel ist heute ebenfalls im Einsatz. Der erste Gegner ist Darmstadt 98.
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5: Ja, und das Wetter für uns in Hamburg wird heute wieder sommerlicher. Gestern hatten wir ja so ein kleines Low, ne? Da war es ein bisschen durchwachsener, ein bisschen kühler mit so um die 22 Grad. Heute bis 26 Grad, ganz viel Sonne und morgen dann sogar richtig heiß, bis 31 Grad. Aber neben Sonne auch ein paar mehr Wolken morgen am Sonntag. Es bleibt trotzdem am gesamten Wochenende trocken. Das sind auch gute Nachrichten, ne? NDR 90,3, Blitzer und Staus aus dem Verkehrszentrum Roter Baum. Da ist nichts los. Wir wünschen eine gute und vor allem auch sichere Fahrt. Kommen Sie jetzt gut rein in diesen Samstagmorgen mit uns, mit NDR 90,3 und natürlich den größten Hits aller Zeiten. Blondie gleich zum Beispiel. Hard of Glass, finde ich super, das Ding. Genauso wie den hier. Das ist Queen, Radio Gaga. Haben Sie einen schönen guten Morgen. Ich bin Nikolai Zecherloh.

0: 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Zeit für die nächste Verleihung hier bei uns.
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0: Hören Sie ja täglich bei unserem Programm hier bei MDR 90,3. Und die Nominierung heute zum Hamburger des Tages kommt von Anne Kock. Die hat sich bei uns gemeldet. Sie hat früher mal in Hamburg gelebt, wohnt jetzt aber in Kollund in Dänemark. Und demnächst im September ist was richtig Schönes geplant. Vorher gab es aber noch ein paar Schwierigkeiten zu überwinden.
2: Meine Hamburgerin des Tages ist Frau Tabler vom Amtsgericht Blankenese. Ich lebe in Dänemark und möchte heiraten und war schon mal verheiratet in Hamburg. Das ist lange, lange, lange her. Habe mich scheiden lassen und die Scheidungspapiere weggeschmissen. Die brauchte ich jetzt allerdings.
0: Ja, und genau da kam Annes Hamburgerin des Tages ins Spiel.
2: Frau Tabler hat mir da so unkompliziert und schnell geholfen, dass ich ihr echt sehr dankbar bin. Sie nahm ab, obwohl sie gar keine Sprechzeiten mehr hatte. Frau Kock, ich schicke Ihnen das sofort los. Ich mache 50 Stempel drauf, das wird jetzt schon klappen. Daraufhin habe ich meine Schwester, die in Hamburg wohnt, losgeschickt. Sie möchte bitte Frau Tabler einen riesen Blumenstrauß vorbeibringen. Den durfte sie allerdings nicht annehmen. Frau Tabler, danke, danke, danke, danke, danke. Das kann ja nur gut werden mit meiner Heirat.
0: Na, ganz bestimmt, ne? Und alles Gute für die Hochzeit.
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0: NDR 90,3 ist hier. Endlich geht es wieder los mit der Fußball-Bundesliga. Ne? Gestern ist die neue Zweitligasaison ja gestartet. Im Auftaktspiel hat Hertha BSC beim VfL Wolfsburg mit 1:0 gewonnen. Für den FC St. Pauli geht die neue Spielzeit erst morgen los. Dann kommt Greuther Fürth ans Millerntor. Jörg Nachroska ist ja unser St. Pauli-Reporter hier bei NDR 90,3. Was ist denn von der Mannschaft vom Kiez nach dem Bundesliga-Abstieg zu erwarten? Klappt der direkte Wiederaufstieg?
1: Der dürfte für St. Pauli ziemlich schwierig werden. Nach dem Abstieg hat es einen großen Umbruch gegeben. Auf dem Trainerstuhl sitzt jetzt nicht mehr Alexander Blessin, sondern Marcel Rapp. Viele Leistungsträger aus der Mannschaft haben St. Pauli verlassen. Bei den Neuzugängen hat St. Pauli eher auf Zweitliga-Routine und auf Talente gesetzt. Entsprechend zurückhaltend formuliert Trainer Rapp das Saisonziel.
2: Ich glaube, dieses Top-25-Ziel, was sich der Verein ja gesteckt hat, schon vor längerer Zeit, wenn wir uns in dem Rahmen bewegen, dann ist das ein realistisches Ziel mit aller Luft nach oben und wohlwissend mit allen Schwierigkeiten, die Absteiger normalerweise haben in der zweiten Liga.
1: Top 25 in Deutschland, das heißt unter den besten 7 der zweiten Liga. Tatsächlich schaffen statistisch nur etwa 30% aller Absteiger den sofortigen Wiederaufstieg. St. Pauli hat das in seiner Vereinsgeschichte noch nie geschafft.
0: Ja, das ist doch aber trotzdem irgendwie ein Ziel, was man erreichen kann. Ne? In der vergangenen Saison herrschte bei den Fans am Millerntor ja Frust und Ernüchterung. Haben die St. Pauli-Fans denn jetzt überhaupt schon wieder Lust auf Fußball?
1: Das Millerntor-Stadion ist ausverkauft und die Stimmung bei den Fans hat sich in den vergangenen Wochen auch wieder ein bisschen ins Positive gedreht. Nach dem Motto, es kann nach den zum Teil furchtbaren und extrem harmlosen Auftritten in der Bundesliga jetzt in Liga 2 eigentlich nur besser werden.
3: Also Abstiegsschmerz ist verdaut und die Vorfreude überwiegt auf jeden Fall.
4: Ja. Vorfreude ist da, zweite Liga, hat man sich schon längere Zeit mit abgefunden.
5: Vor allen Dingen in der zweiten Liga auch denkt, da wird man auch, denke ich doch, auch eher mal wieder Spiele gewinnen.
1: St. Pauli will wieder offensiver spielen, mit mehr Ballbesitz und vor allem auch wieder mit mehr Toren. In den Testspielen im Sommer war das schon zu erkennen und hat auch schon ganz gut funktioniert. Jetzt in der zweiten Liga will St. Pauli diese Spielweise perfektionieren und wieder für mehr Begeisterung unter den Fans sorgen.
0: Ja, immerhin, oder nicht? Also morgen geht's los für den FC St. Pauli, 13:30, wie berichtet. Live vom Saisonauftakt gegen Greuther Fürth vom Millerntor. Ich bin Nicolai Zech, Sie hören NDR 90,3 und es ist 6 Minuten vor 7. Schönen guten Morgen.

0: in der 90,3 ist hier und wir machen gleich weiter mit Laura Branigan und Self Control. Jetzt aber erstmal alles, was richtig ist. Von und mit Tanja Richter.
1: Schönen guten Morgen. 6:30.
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3: Die Entscheidung ist gefallen, das einsturzgefährdete Haus in der Holstenstraße muss teilweise abgerissen werden. Das hat das Bezirksamt Altona mitgeteilt. Demnach haben Statiker festgestellt, dass der Altbau doch nicht mehr abgestützt werden kann. Und deshalb ist für die kommende Woche der Abriss des hinteren Gebäudeteils geplant. Zur Sicherheit mussten gestern dann auch die Bewohner zweier Nachbarhäuser ihre Wohnungen verlassen. Der Rückreiseverkehr von der Küste löst sowieso schon volle Straßen aus und jetzt am Wochenende kommen noch einige Lkw dazu. Mehrere Bundesländer heben nämlich das Sonntagsfahrverbot für Lastwagen vorübergehend auf. Es sind Niedersachsen, Nordrhein-Westfalen, Rheinland-Pfalz und das Saarland. Grund ist der niedrige Wasserstand von Flüssen. Der Rhein zum Beispiel führt nach wochenlanger Trockenheit so wenig Wasser, dass viele Binnenschiffe mit deutlich weniger Ladung unterwegs sind. Die Hamburger Polizei hat in Harvestehude kiloweise Drogen gefunden. Die Fahnder hatten einen mutmaßlichen Dealer schon länger im Blick. Bei dem 24-Jährigen fanden sie dann Kokain, Bargeld, zwei Handys und eine Dose Pfefferspray in der Tasche. In seiner Wohnung war ein weiterer mutmaßlicher Dealer sowie rund 6 Kilo Marihuana, 2 Kilo Ecstasy, 4 Kilo Amphetamin und noch ein Pfund Haschisch. Beide Männer sind in Untersuchungshaft. 3 Monate wurde dort gearbeitet und heute soll in Harburg der Verkehr auf der Buxtehuder Straße wieder rollen. Dort war im Frühjahr ein Wasserrohr gebrochen und große Teile der Straße wurden beschädigt. Jetzt nach den Reparaturarbeiten muss der neue Asphalt noch aushärten. Laut Hamburg Wasser soll die Baustelle im Laufe des Tages geräumt werden. Die fußballfreie Zeit ist vorbei und gleich zu Beginn gab es einen Sieg für den Hauptstadtverein. Hertha BSC hat zum Auftakt der zweiten Bundesliga-Saison in Bochum gewonnen. Am Ende stand es 1:0 für die Hertha. Der FC St. Pauli trifft dann morgen zu Hause auf Greuther Fürth.
0: Danke dir, Tanja.
3: Sehr gerne.
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0: Und das Wetter für uns in Hamburg. Nachdem wir gestern ja so einen kleinen Dämpfer hatten, irgendwie was das Wetter angeht, wird es jetzt heute wieder richtig schön. Bei bis zu 26 Grad in der Spitze und wirklich sonnesatt. Ein hochsommerlicher Tag. Genauso wie morgen, da bekommen wir auch ganz, ganz viel Sonne und da geht es sogar hoch bis 31 Grad. Ein paar mehr Wolken eventuell hier und da. Also, aber es bleibt trocken am Wochenende. Das ist die gute Nachricht. NDR 90,3 Blitzer und Staus aus dem Verkehrszentrum Roter Baum. Da ist noch nichts gemeldet. Wir wünschen eine gute und vor allem auch sichere Fahrt. Und gleich ein Grund, warum Sie morgen früh um 6 am Sonntag schon aufstehen sollten. Hier bei uns bei NDR 90,3 nach Jimmy Cliff. You can get it if you really want. Und Laura Branigan jetzt mit Self Control. Ich bin Nicolai Zech. Hallo.
4: Oh.

0: In der 90,3 ist hier. Schön, dass Sie mit dabei sind und morgen früh heißt es wieder aufstehen für Sie um 6 Uhr. Einschalten unser Hafenkonzert hier bei NDR 90,3. Und morgen geht's um, ja, den Wal. Sie erinnern sich vielleicht. Ende Mai, ne, wurde vor der dänischen Insel Anholt ein toter Wal angespült. Das war das traurige Ende einer Geschichte, die uns alle gut 3 Monate beschäftigt hat. Die Reise des Wals durch die Ostsee, seine Strandung und die vermutliche Rettungsaktion, die dann doch irgendwie keine war. Ne? Es gab Livestreams, bei denen jede Bewegung des Tieres begutachtet wurde. Es gab Demos, in denen die Rettung des Wals gefordert wurde. Und sämtliche Medien waren dicht dran am Schicksal des Buckelwals. Wie ist dieser Hype eigentlich zu erklären? Das weiß der Hamburger Medienpsychologe Joe Gröbel, erzählt er uns im Hafenkonzert.
1: Das Einfachste an Erklärung, was fast schon komisch ist, hier wurde ein Tier mit einem Namen benannt. Und wenn Sie einen Namen haben, das kennt jeder, der Haustiere hat, also wie auch immer, wenn Sie einen Namen haben, ist sofort eine Personalisierung, also eine Vermenschlichung da. Und das genau ist der Ausgangspunkt gewesen. Timmy hatte einen Namen, er war plötzlich wie eine Art Mensch und die ganze Nation hoffte und bangte mit Timmy. Leider ja schlecht ausgegangen.
0: Ja, schlecht ausgegangen heißt, der Wal ist schließlich doch gestorben nach einer unnötig verlängerten Leidenszeit, wie Wissenschaftler sagen, zum Beispiel der Meeresbiologe und Walforscher Fabian Ritter.
2: Ist es ein Unterschied, der Natur ihren Lauf zu lassen und das Leid so gut es geht zu lindern oder eben anders zu agieren und dann Leid dem Wal hinzuzufügen? Auch nur potenziell, und ich bin der Überzeugung, dass dem Wal viel Leid zugefügt wurde in dem Rahmen dieser ganzen Aktion. Und das hätte man vermeiden müssen.
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1: Ganz genau, das wollen wir jede Woche von Ihnen wissen. Besser gesagt, unsere Stadtreporterin Anna Adams ist jede Woche in einem anderen Stadtteil unterwegs, um sich mit Ihnen zu unterhalten, um Sie zu fragen, was sind gerade die Themen, die Sie bewegen. Anne ist in dieser Woche in Ottensen gewesen.
2: Moin, ich bin Cameron.
3: Was ist dein Thema der Woche?
2: Ich möchte gerne Erzieher werden. Ich habe da auch schon einen Ausbildungsplatz und habe jetzt gerade einen Praktikumsplatz bekommen in einer total lieben Krippe mit total lieben Kindern. Ich hatte einen sehr schönen Morgen da und freue mich jetzt sehr über diese Zusage.
3: Die Kinder haben sich wahrscheinlich auch sehr über dich gefreut, oder?
2: Ja, ich hatte direkt ein kleines Tänzchen mit einem der Jungen gehabt.
3: Der war wie alt?
2: 2.
4: Moin, ich bin Johann. Mein Thema der Woche oder jede Woche ist das Thema, dass ich nächstes Jahr heiraten werde. Da freue ich mich sehr, sehr drauf. Wir sind gerade in der Vorbereitung, alles zu planen, wie wir uns das so vorstellen. Und ja, das beschäftigt mich eigentlich jeden Tag, jede Woche, jede Sekunde.
5: Marion Zech, mein Thema der Woche ist die Hitze, die man ja verkraften muss. Leid tun mir meine Kinder, die arbeiten müssen oder alle arbeitenden Leute, die ja am Tag funktionieren müssen und nicht richtig schlafen können nachts.
3: Der Hamburger kann mit tropischen Nächten nicht so, ne?
5: Nicht unbedingt. Wir sind ja im Norden groß geworden, ne? Und in meiner Geburtsurkunde steht Ottensen. Das hat das Standesamt Altona so reingeschrieben.
6: Hallo, ich bin Hanka und ich wohne in Ottensen. Also mein Thema der Woche ist Thema Schlaf. Ich bin vor 6 Wochen Mama geworden und ich will mich nicht beschweren. Also es klappt richtig gut und seit dieser Woche schläft sie richtig gut alleine im Beistellbett ein. Und ich habe 5-6 Stunden ungestörten Nachtschlaf. Das finde ich richtig gut.
3: Das ist ja nicht nur gut, das ist ja sogar auch sehr beeindruckend, muss ich sagen.
6: Ja, ich bin auch beeindruckt von meiner Tochter.
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1: Und wir freuen uns gleich auf Kate Bush mit Running Up That Hill. Jetzt freuen wir uns aber erstmal auf Tanja Richter mit allem, was wichtig ist.
2: Guten Morgen. Es ist 7 Uhr.
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2: Ein sturzgefährdetes Haus in Altona wird teilweise abgerissen. 4 Bundesländer lockern Sonntagsfahrverbot für LKW. Weitere deutsche Beachvolleyballer erreichen in Horn die K.O.-Runde. Und das Wetter, Sonne und Wolken bis 26 Grad. Die Bewohner des einsturzgefährdeten Hauses in der Holstenstraße werden wohl ihr Zuhause verlieren, denn jetzt muss doch der hintere Teil des Hauses abgerissen werden. Das hat das Bezirksamt Altona mitgeteilt. Finn Kessler.
4: Das Mehrfamilienhaus an der Holstenstraße 195 und 197 kann nicht mehr abgestützt werden. Das ist das Ergebnis einer erneuten Überprüfung des Altbaus. Laut Bezirksamt Altona muss der hintere, schwer beschädigte Teil des Gebäudes deshalb abgerissen werden. Und das soll schon in der kommenden Woche passieren. Ein Prüfstatiker hatte gestern weitere Bewegungen des Hauses festgestellt. Die Risse, die ganze Wände durchziehen, waren offenbar größer geworden. Weil nicht ausgeschlossen werden kann, dass bei einem Einsturz auch die Nachbargebäude schwer beschädigt werden, mussten die Bewohner zweier weiterer Häuser gestern ihre Wohnungen verlassen. Für sie gibt es aber einen Lichtblick. Nach dem Abriss soll neu bewertet werden, ob sie in ihre Wohnungen zurückkehren können. Bis dahin kommen sie bei Freunden, der Familie oder in Hotels unter.
2: Und einen Fernsehbeitrag und mehr zum Thema gibt's in der NDR Hamburg App. Normalerweise dürfen am Sonntag keine Lastwagen unterwegs sein. Dieses Fahrverbot wird aber jetzt in 4 Bundesländern vorübergehend gelockert. Grund ist der niedrige Wasserstand vieler Flüsse. Johanna Schultheiß.
5: Zuletzt kamen NRW und Niedersachsen dazu. Bestimmte LKW dürfen ab sofort auch an Sonn- und Feiertagen fahren, hieß es aus den Verkehrsministerien in Düsseldorf und Hannover. Denn wegen der anhaltend niedrigen Pegelstände in den Flüssen können viele Frachtschiffe derzeit nur mit einem Bruchteil der üblichen Ladung fahren. Nun stelle man sicher, dass Lieferketten aufrechterhalten und Versorgungsengpässe vermieden würden, sagte NRW-Verkehrsminister Krischer von den Grünen. Zuvor hatten bereits Rheinland-Pfalz und das Saarland mitgeteilt, LKW-Transporte vorübergehend auch an Sonn- und Feiertagen zu erlauben. Am Donnerstag hatte der neue Bundesverkehrsminister Bilger mehrere Sofortmaßnahmen angekündigt, um die Lieferketten auf den wichtigen Wasserstraßen, etwa dem Rhein, der Donau und der Elbe, aufrechtzuerhalten.
2: Der Hafenbetreiber Hala zieht Konsequenzen aus den verstärkten russischen Angriffen auf die Ukraine. Der Konzern hat an seinem Terminal in Odessa zum letzten Mal vor rund 2 Wochen ein Schiff abgefertigt. Aktuell wird die Ladung über Landwege transportiert. Erst vor wenigen Tagen hatte die Hamburger Reederei Hapag-Lloyd angekündigt, dass erstmal keine Verteilerschiffe mehr die Region Odessa anlaufen. Der Stadt Hamburg gehören 4000 Hektar Land außerhalb der Stadtgrenzen. Dazu zählen Ländereien bei Cuxhaven, ein See in Schleswig-Holstein und ein Grundstück in Südspanien. Hamburgs größter Außenposten liegt in Kaltenkirchen. Dort sollte nämlich mal ein Flughafen gebaut werden. Der Flughafen Fuhlsbüttel plant dort stattdessen jetzt 6 Windräder für eigenen Strom. Es ist die Weltelite des Beachvolleyballs, die gerade auf der Galopprennbahn in Horn aufschlägt. Und bei dem Turnier haben es 5 von 7 deutschen Teams in die K.O.-Phase geschafft. Moritz Kühn.
6: Olympia-Silbermedaillengewinner Nils Ehlers musste viele Autogramme schreiben und Fotos machen. Das tat er mit einem großen Lächeln im Gesicht. Kein Wunder, denn das Duo Nils Ehlers-Louis Wüst zog als Gruppenzweiter hinter den Olympiasiegern von 2021 aus Norwegen, Anders Moll und Christian Sørum, in die K.O.-Runde ein. Mit nur einer Niederlage in der Hauptrunde.
7: Da kann man sich nochmal einspielen, Fehltritt erlauben. Jetzt startet die K.O.-Phase und dann sollen sie sich alle warm anziehen. Dann gucken wir mal, was kommt.
6: Und nun geht die Reise in Hamburg weiter. Auch für die Europameisterinnen von 2024, Sinja Tillmann und Svenja Müller, sowie die Teams Sandra Ittlinger, Kim van de Velde und Paul Henning, Lukas Pretschner.
2: Das gab es so 6 Jahre nicht mehr. Hertha BSC hat ein Spiel zum Saisonauftakt gewonnen. Zum Start der 2. Fußball-Bundesliga waren die Berliner in Bochum erfolgreich und siegt mit 1:0. Ob auch St. Pauli mit einem Sieg in die Saison startet, sehen wir dann morgen beim Heimspiel am Millerntor gegen Fürth.
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1: Das Wetter für uns in Hamburg ist heute Morgen echt ein bisschen frisch. Also da kann man überlegen, zumindest eine Übergangsjacke anzuziehen, bei 12 Grad aktuell in der Stadt. Aber keine Sorge, es geht heute noch richtig hoch mit den Temperaturen. Bis 26 Grad, viel Sonne, eigentlich den ganzen Tag über. Es bleibt trocken, genauso wie morgen. Da kommt auch kein Regen runter und es wird morgen nochmal richtig heiß. bis 31 Grad dann bei uns in der Stadt. Und neben Sonne eventuell hier und da auch ein paar harmlose Wolken mehr. NDR 90,3 Blitzer und Staus aus dem Verkehrszentrum Roter Baum. Da ist aktuell nichts gemeldet. Wir wünschen eine gute und vor allem auch sichere Fahrt. Kommen Sie gut rein in diesen Samstagmorgen mit uns mit NDR 90,3 und den größten Hits aller Zeiten. Elton John gleich. Your Song. Kate Bush macht den Start mit Running Up That Hill. Und gleich schauen wir nochmal genauer auf das Wetter, auf das sommerliche Wetter. Wie lange hält es an? Sprechen wir mit unseren Wetterexperten in 8 Minuten. Ich bin Nikolai Zech, hallo.

0: Sonne, Sonne, Sonne, Sonne, Sonne. Also wenn ich in meine Wetter-App schaue, sieht's aus wie auf einer fröhlichen Kinderzimmertapete. Überall Sonnensymbole zu sehen. NDR 90,3 ist hier jetzt mit unserem Wetterexperte Oliver Klein. Moin Oliver.
1: Ja, moin, grüß dich.
0: Ich sehe nur Sonnen und es wird wahnsinnig sonnig an diesem Wochenende, ne?
1: Ja, kann man sagen. Also es kommen mal so ein paar dekorative kleinere Wolken mit dazu, dass es nicht ganz so langweilig wird am blauen Himmel. Aber alles in allem ist die Sonne auf jeden Fall dominant an diesem Wochenende. Und die treibt die Temperaturen auch wieder nach oben, wobei wir heute Morgen erstmal recht frisch starten. Also gleich kurze Hose und T-Shirt. Das könnte zu etwas kühleren Empfinden draußen kommen, weil so 10 bis 12 Grad im Moment nur die Temperaturen sind. Aber die machen natürlich dann mit der Sonne einen großen Sprung. Heute Nachmittag liegen wir dann schon bei 24 bis 26 Grad und morgen kommen wir sogar Richtung 30 Grad Marke. Da wird es also richtig heiß am morgigen Sonntag bei ebenfalls viel Sonnenschein.
0: Mhm. Und ich meine, wer Achterbahn fahren möchte, der kann bei uns zum Hamburger Dom gehen aufs Heiligen Geistfeld oder aber einfach unser Wetter genießen. Ich habe mal so ein bisschen reingeschaut. Das ist ja doch schon dann, also zumindest von den Temperaturen, ein ziemliches Auf und Ab in der nächsten Woche, ne?
1: Genau, das kann man sagen. Also nach diesem auf jeden Fall großen Aufschwung bis morgen auf hochsommerliche Werte geht es erstmal Montag, Dienstag wieder deutlich herunter. Montag liegen wir so bei 23, Dienstag nur noch bei 20 oder 21 Grad. Ja, und gerade am Montag zum Start in die neue Woche, da wird es doch wechselhafter mit deutlich mehr Wolken. Da kann auch zeitweise mal Regen über die Stadt ziehen. Und am Dienstag ist es meistens wieder trocken und heiter bis wolkig. Ja, und danach zur Wochenmitte kommt der Hochsommer wieder mit ähnlichen Temperaturen wie morgen zurück, spätestens Richtung Donnerstag könnten wir schon wieder die 30-Grad-Marke schaffen.
0: Und ich meine, wir reden ja auch viel jetzt gerade bei uns in den Nachrichten über Pegelstände der Flüsse um uns herum. Rein auch viel zu wenig Wasser momentan, ja, der dort geführt wird. Wie sieht das denn eigentlich aus mit den Regenmengen? Die sind doch jetzt auch bestimmt im Juli, August viel zu wenig gewesen, oder?
1: Ja, ist deutlich zu wenig. Also deutschlandweit ist es erheblich zu trocken. Wir sehen es an der Vegetation. Du hast gesagt, wir sehen es an Pegeln der heimischen Gewässer. Also insofern ist da dringend Regen vonnöten, aber wie gesagt, außer so ab und zu mal etwas Regen am Montag kann ich da im Moment wenig finden auf den Wetterkarten in der nächsten Woche. Und das reicht natürlich lange nicht aus. Was wir bräuchten in Deutschland ist mal ein flächendeckender, ergiebiger Landregen von 2-3 Tagen. Aber das ist bei der Wetterlage nicht in Sicht, bis auf wenige Schauer wird das in der nächsten Woche auch nichts werden. Also insofern beschäftigt uns dieses Thema Niedrigwasser, Waldbrand und alle möglichen anderen Folgen noch sicher längere Zeit in diesem Sommer.
0: Oh Mann, vielen Dank an unseren NDR 90,3 Wetterexperten Oliver Klein. Schönen Samstag dir.
1: Dir auch. Tschüss.

0: Was würden Sie mitnehmen aus Ihrer Wohnung, wenn jemand zu Ihnen sagt, Sie müssen in den nächsten Stunden die Wohnung verlassen, für eine unbestimmte Zeit? NDR 90,3 ist hier, ja, und so ging's jetzt Bewohnern von bereits mehreren Mehrfamilienhäusern in der Holstenstraße in Altona. Die mussten ihre Sachen packen. Vor 2 Wochen waren 2 Gebäude bereits betroffen, weil dort große Risse festgestellt wurden. Gestern wurde ein weiteres Gebäude geräumt. Unser Polizeireporter Finn Kessler war deshalb gestern in der Holstenstraße in Altona unterwegs und hat uns mal zusammengefasst, was da gerade eigentlich los ist.
1: Ja, auch die Bewohner der Hausnummern 191 und 193 mussten ihre Wohnung jetzt verlassen. 6 Haushalte sind laut Bezirksamt betroffen. Und Hintergrund ist, dass eben in diesem einsturzgefährdeten Nachbargebäude die Risse sich laut Bezirksamt verändert haben. Ein Prüfstatiker war heute da, hat sich das nochmal angeschaut und hat eben Bewegungen festgestellt. Das heißt ganz konkret, die Einsturzgefahr, die ist gestiegen. Und weil eben nicht ausgeschlossen werden kann, dass bei einem Einsturz, einem möglichen, auch die Nachbargebäude beschädigt werden, ist es eben so, dass die Nachbargebäude nun auch geräumt werden mussten. Neu sind jetzt die Hausnummern 191 und 193. Und schon vor 2 Wochen, als es zu dem ersten Einsatz kam, musste die Hausnummer 199 geräumt werden. Also viele Anwohner sind hier betroffen. Die kommen jetzt bei Freunden und der Familie oder eben in Hotels unter.
0: Ja, ist völlig verrückt, oder? Und so geht's Anwohner Michael, den wir vor Ort gesprochen haben.
2: Ja, und dann stehe ich da mit wirrem Haar und weiß nicht, was ich machen soll. Es kombiniert sich natürlich auch, weil ich mit meiner Tochter da oben wohne, die 50% der Zeit bei mir lebt, und ich weiß nicht, welche Sachen ich von ihr aus ihrem Kinderzimmer jetzt mitnehmen soll, muss, weil sie ist gerade mit ihrer Mama im Urlaub.
0: Das ist echt fies, auf jeden Fall. Heute Morgen wissen wir auch, dass jetzt 1 der geräumten Mehrfamilienhäuser an der Holstenstraße teilweise abgerissen werden muss. 1 der Top-Themen auch bei uns in unseren NDR 90,3 Nachrichten. Die nächste Ausgabe hören Sie gleich um 7:30.

0: NR90,3 ist hier. Schönen guten Morgen. Die Queen of Pop haben wir gleich für Sie. Madonna, Like a Prayer. Jetzt aber erstmal die Queen der News. Oh. Tanja Richter für Sie.
1: Guten Morgen. Es ist 7:30.
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3: Die Entscheidung ist gefallen. Das einsturzgefährdete Haus in der Holstenstraße muss teilweise abgerissen werden. Das hat das Bezirksamt Altona mitgeteilt. Demnach haben Statiker festgestellt, dass der Altbau doch nicht mehr abgestützt werden kann. Und deshalb ist für die kommende Woche der Abriss des hinteren Gebäudeteils geplant. Zur Sicherheit mussten gestern dann auch die Bewohner zweier Nachbarhäuser ihre Wohnungen verlassen. Wochenlange Hitze und nur wenig Regen. Viele Flüsse in Deutschland haben Niedrigwasser und der Transport mit Binnenschiffen ist eingeschränkt. Deshalb dürfen in 4 Bundesländern Lastwagen auch Sonntagswagen zumindest vorübergehend. Niedersachsen, Nordrhein-Westfalen, Rheinland-Pfalz und das Saarland heben das Lkw-Fahrverbot auf, damit zumindest ein Teil der Ladung ankommt. Der Industrieverband BDI lobt den Schritt. Kritik kommt von der Umweltschutzorganisation BUND. Vor dem Kinder-UKE findet am frühen Nachmittag eine Demonstration statt. Unter anderem Patienten, die an Long-Covid erkrankt sind, wollen auf dem Boden liegend auf ihre Situation aufmerksam machen. Denn noch immer gibt es keine Heilung, obwohl seit Jahren weltweit geforscht wird. Die Aktion findet zwischen 13 und 15 Uhr statt. Bahnreisende müssen sich noch bis heute Mittag auf Behinderungen zwischen Hamburg und Bremen einstellen. Seit gestern Vormittag haben Züge im Nah- und Fernverkehr Verspätung oder fallen sogar ganz aus. Grund ist ein Stellwerkausfall bei Ottersberg. Die Deutsche Bahn leitet einige Züge im Fernverkehr über Verden um. Nach einer Vollsperrung der Strecke können die Züge inzwischen mit gedrosselter Geschwindigkeit fahren. Voller Fokus auf die Europameisterschaft. Der Hamburger Sprinter Owen Unser will den Wirbel um einen fehlenden Dopingtest ausblenden. Sein Anwalt teilte mit, Unser werde sich ganz auf die anstehende Leichtathletik-EM konzentrieren. Außerdem will der HSV-Sprinter den Vorschlag der Nationalen Anti-Doping-Agentur nicht akzeptieren. Die NADA fordert eine 4-jährige Sperre für Owen Unser wegen eines mutmaßlich verweigerten Dopingtests.
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0: Und hier kommt das Wetter für uns in Hamburg. Sonne satt heute bis 26 Grad, Sonne satt morgen bis 31 Grad. So ein paar schöne Wetterwolken sind am Himmel. Die sind harmlos, es bleibt trocken an diesem Wochenende. Regen, wenn dann erst Richtung Wochenstart wieder Richtung Montag für uns dabei. 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Blitzer und Staus jetzt aus dem Verkehrszentrum Roter Baum. Da ist noch nichts gemeldet am frühen Samstagmorgen. Also kommen Sie gut durch die Stadt und auch über die Autobahn. Wir sind bei Ihnen jetzt mit Madonna, Like a Prayer. Ich bin Nicolai Zech.

0: in der 90,3 hier. Schön, dass Sie es einrichten konnten und mit dabei sind. Und heute ist es wieder soweit. Na, jeden ersten und zweiten Samstag im Monat findet der Flohmarkt der Bücherhallen Hamburg im Gebäude der Zentralbibliothek statt. Und die Auswahl ist da wirklich riesig. Halten Sie sich fest, über 20.000 Sachen gibt es da zu entdecken. Die tollsten Bücher, sämtliche Genres sind mit dabei. Aber es gibt noch viel mehr. Vinyls, Konsolen, Gesellschaftsspiele, DVDs, Puzzle. Also von 11 Uhr an bis 17 Uhr gibt es da ordentlich was zu durchstöbern. Und Uta Keite von den Bücherhallen Hamburg hat uns mal erzählt, da kann man auch richtige Schätze finden.
1: Das ist richtig, man findet vor allen Dingen auch wirklich Schätze aus früheren Jahren, was ja alles im Buchhandel nicht erwerbbar ist und was wir in den Bibliotheken natürlich auch irgendwann aussortieren. Wir haben auch viele Bestände, die etwas älter sind. Aber es ist natürlich Glück, wir haben natürlich keinen systematischen Einkauf, sondern wir verkaufen das, was per Zufall eben reinkommt.
0: Und was richtig toll ist, Frau Keite, ich habe gehört, ist es richtig günstig und ist es für einen guten Zweck.
1: Das stimmt. Wir nehmen für jedes Buch oder auch Spiel, egal was, nehmen wir 1 Euro. Das kann aber auch der teure Kunstband sein, der im Einkauf mal vor 3 Jahren 100 Euro gekostet hat. Und der Erlös des Flohmarktes fließt 1:1 in unser Medienbotenprojekt. Das ist ein Ehrenamtsprojekt, das stadtweit tätig ist. Insbesondere gehört dazu ein Medienlieferdienst für Menschen, die nicht mehr in eine Bücherhalle kommen können. Da gehen Ehrenamtliche einmal im Monat oder auch öfter zu einem alten, kranken Menschen nach Hause und bringen dem Bücherhallen Medien und haben dann auch viel Zeit für einen Klönschnack.
0: Ja, tolle Aktion auf jeden Fall, auch so ein Klönschnack. Ne, das sind alles Spenden, aber keine Sorge, die Sachen sind in einem Top-Zustand wirklich und da wird auch drauf geachtet. Heute von 11 bis 17 Uhr gibt es dann wieder Bücherhallen-Flohmarkt in der Zentralbibliothek. Viel Spaß, wenn Sie sich da auf den Weg machen. Miley Cyrus jetzt für Sie. Schönen guten Morgen.

0: Na, bisschen müde und schwer heute in den Morgen gestartet. Am Samstagmorgen in der 90,3 ist hier. Kann daran liegen, dass Sie Ihren Kaffee einfach zu früh getrunken haben. Man soll so 60 bis 90 Minuten warten vor dem ersten Kaffee, nach dem Aufstehen. Dann wirkt das Koffein wohl am besten. Liegt am Cortisolspiegel. Das Hormon hilft uns dabei, wach zu werden. Also 60 bis 90 Minuten, das schaffe ich nie. Vielleicht auch ein Grund, warum ich manchmal ein bisschen müde bin. Unter der Woche helfen Ihnen diese beiden Personen hier dabei, wach zu werden.
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3: 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Blitzer und Staus aus dem Verkehrszentrum Unterbau. 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
1: Und wir machen richtig groß weiter. Gleich mit Pia Zadora und Jermaine Jackson mit When the Rain Begins to Fall. Nicht an diesem Wochenende. Jetzt aber erstmal alles, was wichtig ist. Vorne mit Tanja Richter.
2: 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Es ist 8 Uhr.
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2: Einsturzgefährdetes Haus in Altona wird teilweise abgerissen. 4 Bundesländer lockern Sonntagsfahrverbot für Lkw. Und die Stadt Hamburg besitzt ein Grundstück in Südspanien. Das Wetter, Sonne und Wolken bis 26 Grad. Die Bewohner des einsturzgefährdeten Hauses in der Holstenstraße werden wohl ihr Zuhause verlieren. Denn jetzt muss doch der hintere Teil des Altbaus abgerissen werden. Das hat das Bezirksamt Altona mitgeteilt. Finn Kessler.
4: Das Mehrfamilienhaus an der Holstenstraße 195 und 197 kann nicht mehr abgestützt werden. Das ist das Ergebnis einer erneuten Überprüfung des Altbaus. Laut Bezirksamt Altona muss der hintere, schwer beschädigte Teil des Gebäudes deshalb abgerissen werden. Und das soll schon in der kommenden Woche passieren. Ein Prüfstatiker hatte gestern weitere Bewegungen des Hauses festgestellt. Die Risse, die ganze Wände durchziehen, waren offenbar größer geworden. Weil nicht ausgeschlossen werden kann, dass bei einem Einsturz auch die Nachbargebäude schwer beschädigt werden, mussten die Bewohner zweier weiterer Häuser gestern ihre Wohnungen verlassen. Für sie gibt es aber einen Lichtblick. Nach dem Abriss soll neu bewertet werden, ob sie in ihre Wohnungen zurückkehren können. Bis dahin kommen sie bei Freunden, der Familie oder in Hotels unter.
2: Und einen Fernsehbeitrag und mehr zum Thema gibt's auch in der NDR Hamburg App. Erst Leipzig und jetzt Mechernich. Über den Bundeswehrstandort in Nordrhein-Westfalen sind in der Nacht zu gestern mehrere Drohnen geflogen. Das hat das Führungskommando der Bundeswehr bestätigt. Feldjäger haben den Vorfall untersucht und der Polizei übergeben. In Mechernich wird unter anderem das Flugabwehrsystem Patriot gewartet und instand gesetzt. Es ist gerade ein großes Problem im Transportgewerbe. Schiffe auf dem Rhein sind kaum beladen wegen des Niedrigwassers. Deshalb heben jetzt 4 Bundesländer das Lkw-Fahrverbot an Sonntagen auf. Christiane Rüther.
5: Niedersachsen, Nordrhein-Westfalen, Rheinland-Pfalz und das Saarland erlauben bestimmten Lkw künftig auch an Sonn- und Feiertagen zu fahren. Der Grund? Durch die Trockenheit sind die Pegelstände der Flüsse zu niedrig. Viele Frachtschiffe können deswegen gar nicht oder nur mit einem Bruchteil der üblichen Ladung fahren. Nun sollen mehr Gütertransporte vom Wasser auf die Straßen verlegt werden. Der BUND-Vorsitzende Band äußerte sich in der Rheinischen Post kritisch. Es sei keine Lösung, den Schiffstransport durch Hunderte oder Tausende Lkw-Fahrer zu ersetzen. Dies werde Menschen und Klima belasten. Der stellvertretende BDI-Hauptgeschäftsführer Lösch sagte dagegen, die Bundesregierung beweise in der aktuellen Extremsituation Handlungsfähigkeit.
2: In Schnelsen ist heute Nacht ein Mann angeschossen worden. Nach Angaben der Polizei waren 2 Männer an einer Haustür in Streit geraten. Daraufhin soll einer der Männer dem anderen ins Bein geschossen und ihn verletzt haben. Laut Polizei ist der Schütze auf der Flucht. Details nennt sie bisher nicht. Der Stadt Hamburg gehören mehrere tausend Hektar Land außerhalb des Stadtgebiets. Und dazu zählen Ländereien bei Cuxhaven, ein See in Schleswig-Holstein und ein Grundstück in Südspanien. Rainer Postelt.
6: Die Stadt besitzt nicht nur 49,5% der gesamten Fläche Hamburgs, sondern auch 4000 Hektar außerhalb, etwa den großen See bei Trittau. Er war mal Trinkwasserreservoir der Stadt. Hamburgs größter Außenposten liegt in Kaltenkirchen, 2100 Hektar. Dort war mal ein Flughafen geplant, sagt Finanzsenator Andreas Dressel. Und nun?
7: Ich glaube, neue Flughäfen sind nicht realistisch. Das hilft tatsächlich noch, jetzt den Naturausgleich für den Flughafen zu machen.
6: Der Flughafen Fuhlsbüttel plant dort 6 Windräder für eigenen Strom. Hamburg gehört auch eine frühere Mülldeponie in Ostdeutschland. Die fiel der Stadt zu, weil der Besitzer keine Erben hatte. Durch eine Erbschaft kam Hamburg auch zum kuriosesten Grundbesitz.
7: In der Tat gehört uns auch ein Miteigentumsanteil einer Ferienimmobilie in Marbella. Die sind wir in der Tat noch nicht losgeworden. Dafür hat Hamburg keine Verwendung.
6: Der Finanzsenator will nämlich nicht in die Vermietung spanischer Ferienhäuser einsteigen.
2: Die fußballfreie Zeit ist vorbei und gleich zu Beginn gab es einen Sieg für den Hauptstadtverein. Hertha BSC hat zum Auftakt der 2. Bundesliga-Saison in Bochum gewonnen. Am Ende stand es 1:0 für die Hertha. Der FC St. Pauli trifft dann morgen zu Hause auf Greuther Fürth.
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1: Ja, und die Sonne, die trifft auf kaum Widerstand heute am Hamburger Himmel. Blauer Himmel, dazu ganz, ganz viel Sonnenschein, bis 26 Grad bekommen wir heute. Und morgen dann richtig heiß, bis 31 Grad, sogar ein paar schöne Wetterwolken am Himmel. Aber die sind, wie gesagt, harmlos, es bleibt trocken am Wochenende. 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Blitzer und Staus aus dem Verkehrszentrum Roter Baum, da ist immer noch nichts gemeldet, also gutes Durchkommen auf den Autobahnen und auch im Stadtgebiet. Und wir sind gleich nochmal beim FC St. Pauli, die ja dann morgen in die Zweitligasaison starten. Hören wir uns nochmal genau an, wie das Team so vorbereitet ist für die erneute Zweitligasaison. Ich bin Nikolai Zech, mein Hamburg.

0: Die Steve Miller Band mit The Joker am Samstagmorgen hier bei der 90,3. Und gestern ist ja die neue Zweitligasaison gestartet. Ne? Endlich wieder Fußball. Im Auftaktspiel hat Hertha BSC beim VfL Bochum mit 1:0 gewonnen. Für den FC St. Pauli geht die neue Spielzeit erst morgen los. Dann kommt Greuther Fürth ans Millern-Tor. Jörg Nowoska ist ja unser St. Pauli-Reporter hier bei uns bei der 90,3. Und Jörg, was ist denn von St. Pauli nach dem Bundesliga-Abstieg zu erwarten? Klappt der direkte Wiederaufstieg?
1: Der dürfte für St. Pauli ziemlich schwierig werden. Nach dem Abstieg hat es einen großen Umbruch gegeben. Auf dem Trainerstuhl sitzt jetzt nicht mehr Alexander Blessin, sondern Marcel Rapp. Viele Leistungsträger aus der Mannschaft haben St. Pauli verlassen. Bei den Neuzugängen hat St. Pauli eher auf Zweitliga-Routine und auf Talente gesetzt. Entsprechend zurückhaltend formuliert Trainer Rapp das Saisonziel.
2: Ich glaube, dieses Top-25-Ziel, was sich der Verein ja gesteckt hat, schon vor längerer Zeit, wenn wir uns in dem Rahmen bewegen, dann ist das ein realistisches Ziel mit aller Luft nach oben und wohlwissend mit allen Schwierigkeiten, die Absteiger normalerweise haben in der zweiten Liga.
1: Top 25 in Deutschland, das heißt unter den besten 7 der zweiten Liga. Tatsächlich schaffen statistisch nur etwa 30% aller Absteiger den sofortigen Wiederaufstieg. St. Pauli hat das in seiner Vereinsgeschichte noch nie geschafft.
0: Ja, kann ja noch werden, oder nicht? Ich meine, in der vergangenen Saison herrschte bei den Fans am Millern-Tor Frust und Ernüchterung dann doch irgendwie. Haben die St. Pauli-Fans denn jetzt überhaupt schon wieder Lust auf Fußball?
1: Das Millern-Tor-Stadion ist ausverkauft und die Stimmung bei den Fans hat sich in den vergangenen Wochen auch wieder ein bisschen ins Positive gedreht. Nach dem Motto, es kann nach den zum Teil furchtbaren und extrem harmlosen Auftritten in der Bundesliga jetzt in Liga 2 eigentlich nur besser werden.
3: Also Abstiegsschmerz ist verdaut und die Vorfreude überwiegt auf jeden Fall.
4: Ja. Vorfreude ist da, zweite Liga hat man sich schon längere Zeit mit abgefunden.
5: Vor allen Dingen in der zweiten Liga auch denkt, da wird man auch, denke ich doch, auch eher mal wieder Spiele gewinnen.
1: St. Pauli will wieder offensiver spielen, mit mehr Ballbesitz und vor allem auch wieder mit mehr Toren. In den Testspielen im Sommer war das schon zu erkennen und hat auch schon ganz gut funktioniert. Jetzt in der zweiten Liga will St. Pauli diese Spielweise perfektionieren und wieder für mehr Begeisterung unter den Fans sorgen.
0: Freuen wir uns drauf, oder nicht? Also, wir sind morgen im Millern-Tor-Stadion, im ausverkauften Millern-Tor-Stadion mit dabei. 13:30 geht's los und Tore und Highlights gegen Greuther Fürth. Hören Sie dann hier bei uns bei NDR 90,3.

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0: dass Sie mit dabei sind. NDR 90,3 ist hier gleich mit Don Henley und The Boys of Summer. Jetzt aber erstmal alles, was wichtig ist, von und mit Tanja Richter.
1: Hallo, es ist 8.30 Uhr.
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1: Die Entscheidung ist gefallen. Das einsturzgefährdete Haus in der Holstenstraße muss teilweise abgerissen werden. Das hat das Bezirksamt Altona mitgeteilt. Demnach haben Statiker festgestellt, dass der Altbau doch nicht mehr abgestützt werden kann. Und deshalb ist für die kommende Woche der Abriss des hinteren Gebäudeteils geplant. Zur Sicherheit mussten gestern dann auch die Bewohner zweier Nachbarhäuser ihre Wohnungen verlassen. Der Rückreiseverkehr von der Küste löst sowieso schon mal volle Straßen aus und jetzt am Wochenende kommen noch einige Lkw dazu. Denn mehrere Bundesländer heben das Sonntagsfahrverbot für Lastwagen vorübergehend auf. Es sind Niedersachsen, Nordrhein-Westfalen, Rheinland-Pfalz und das Saarland. Grund ist der niedrige Wasserstand von Flüssen. Der Rhein zum Beispiel führt nach wochenlanger Trockenheit so wenig Wasser, dass viele Binnenschiffe mit deutlich weniger Ladung unterwegs sind. Erst gestern haben wir darüber berichtet, dass der Hamburger Senat Schulen besser vor Vandalismus schützen will. Heute meldet die Polizei ein Feuer in der Schule in Volksdorf. Demnach sind dort Unbekannte in das Schulgebäude eingedrungen und haben unter anderem Papier angezündet. Kurz vor 6 Uhr soll ein Anwohner die Polizei informiert haben. Die Täter sind noch auf der Flucht. Die Hamburger Polizei hat in Harvestehude kiloweise Drogen gefunden. Die Fahnder hatten einen mutmaßlichen Dealer schon länger im Blick. Bei dem 24-Jährigen fanden sie dann Kokain, Bargeld, zwei Handys und eine Dose Pfefferspray in der Tasche. In seiner Wohnung waren ein weiterer mutmaßlicher Dealer sowie rund 6 Kilo Marihuana, 2 Kilo Ecstasy, 4 Kilo Amphetamin und auch noch ein Pfund Haschisch. Beide Männer sind in Untersuchungshaft. 3 Tage sind rum, 2 weitere stehen noch aus beim Beachvolleyballturnier Elite 16 in Horn. Freuen konnten sich Svenja Müller und Sinja Tillmann. Sie sind nämlich in die K.O.-Runde eingezogen, ebenso wie die Hamburger Nils Ehlers und Louis Wüst.
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0: Und das ist auch so richtig Beachvolleyball-Wetter da draußen. Sonne satt heute bis 26 Grad, kein Regen. Morgen genauso Sonne satt, sogar bis 31 Grad. So ein paar schöne Wetterwolken am Himmel, die sind aber harmlos. Regen dann erst zum Montag wieder. 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Blitzer und Staus aus dem Verkehrszentrum Roter Baum. Da haben wir nichts für Sie. Alles frei. Haben Sie eine gute und sichere Fahrt. Kommen Sie gut rein in diesen Samstagmorgen mit uns mit NDR 90,3 und passend zu diesem schönen Sommerwetter bei uns in der Stadt. The Boys of Summer jetzt. Don Henley. Moin Hamburg.

0: Sie haben sicher mitbekommen, wenn Sie Ihre Hand raushalten. Es ist Sommer. Heute Morgen zwar ein bisschen frisch gestartet, aber es geht heute rauf auf bis 26 Grad. Also das wird ein Top-Sommertag heute bei uns in der Stadt. Und da will man ja am liebsten alles draußen machen. Auch Kino, unter freiem Himmel, Filme gucken. Ach, herrlich. Das ist heute Abend möglich um 21.30 Uhr im Open-Air-Schanzenkino. Da wird Der Teufel trägt Prada 2 bei bestem Sommerwetter gezeigt. Im zweiten Teil vom Kinoklassiker gibt es das große Wiedersehen. Ich weiß nicht, ob Sie den ersten Teil geguckt haben, aber Andy und Emily spielen da mit. Und Emily als Assistentin der Modemagazin-Chefin Miranda. Da haben die beiden ja sehr, sehr gelitten im ersten Teil. Jetzt treffen sich alle wieder, aber in unterschiedlichen Positionen.
1: Habe ich gerade eine Halluzination?
2: Hey, Emily.
3: Kennen Sie sie etwa auch?
1: Wir waren gleichzeitig bei Runway, Miranda.
3: Wirklich?
0: Ja, früher hat es schon viel, viel Drama gegeben. 20 Jahre später hat sich daran nichts geändert.
1: Womit möchtest du anfangen?
4: Ich bin die neue Feature-Redakteurin bei Runway.
1: Nein, bist du nicht.
3: Ja, wir sind alle ganz entzückt.
1: Du hast dich irgendwie verändert. Wirklich, du bist viel selbstbewusster.
0: Ja.
1: Aber die Augenbrauen sind doch die gleichen.
0: Ja, genau. Und charakterlich haben sie sich vielleicht verändert, vom Aussehen her nicht. Die Schauspieler zumindest haben anscheinend gute Ärzte. Der Teufel trägt Prada 2 heute Abend im Schanzenpark gibt's zu sehen. Und zwar die Tickets für 10 € das Stück. Also ganz, ganz viel Spaß heute bei schönem Sommerwetter. NDR 90,3 ist hier. Moin.

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0: da geht die Sonne auf, ne? Eros Ramazzotti, se bastasse una canzone. NDR 90,3 ist hier, schön, dass Sie mit dabei sind. Unschöne Meldung jetzt für viele Anwohner in Altona. Da mussten ja jetzt mehrere Mehrfamilienhäuser in der Holzenstraße geräumt werden, ne? Vor 2 Wochen schon 2 Gebäude betroffen. Gestern wurden weiteres geräumt. Unser Polizeireporter Finn Kessler war deshalb gestern in der Holzenstraße in Altona und hat uns mal zusammengefasst, was da gerade eigentlich los ist. Hören wir mal rein.
1: Ja, auch die Bewohner der Hausnummern 191 und 193 mussten ihre Wohnung jetzt verlassen. 6 Haushalte sind laut Bezirksamt betroffen. Und Hintergrund ist, dass eben in diesem einsturzgefährdeten Nachbargebäude die Risse sich laut Bezirksamt verändert haben. Ein Prüfstatiker war heute da, hat sich das nochmal angeschaut und hat eben Bewegungen festgestellt. Das heißt ganz konkret, die Einsturzgefahr, die ist gestiegen. Und weil eben nicht ausgeschlossen werden kann, dass bei einem Einsturz, einem möglichen, auch die Nachbargebäude beschädigt werden, ist es eben so, dass die Nachbargebäude nun auch geräumt werden mussten. Neu sind jetzt die Hausnummern 191 und 193 und schon vor 2 Wochen, als es zu dem ersten

0: Einsatz kam, musste die Hausnummer 199 geräumt werden. Also viele Anwohner sind hier betroffen. Die kommen jetzt bei Freunden und der Familie oder eben in Hotels unter.
1: Ja, und wir haben mit einigen Anwohnern gesprochen, zum Beispiel Michael, der uns erzählt hat, wie es ihm jetzt geht.
2: Ja, und stehe ich da mit wirrem Haar und weiß nicht, was ich machen soll. Es kombiniert sich natürlich auch, weil ich mit meiner Tochter da oben wohne, die 50% der Zeit bei mir lebt und ich weiß nicht, welche Sachen ich von ihr aus ihrem Kinderzimmer jetzt mitnehmen soll. Muss, weil sie ist gerade mit ihrer Mama im Urlaub.
1: Ja, das finde ich so fies, wirklich. Heute Morgen wissen wir auch, oder seit heute Morgen, dass jetzt eins der geräumten Mehrfamilienhäuser an der Holstenstraße teilweise abgerissen werden muss. Eins der Top-Themen gleich auch in unseren NDR 90,3 Nachrichten. Die nächste Ausgabe gleich um 9 in 10 Minuten.

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1: Und von Bryan Adams gleich zu Eurythmics Sweet Dreams. Jetzt aber erstmal zu Tanja Richter mit einem, was wichtig ist.
2: Guten Morgen. Es ist 9 Uhr.
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2: Ein sturzgefährdetes Haus in Altona wird teilweise abgerissen. 4 Bundesländer lockern Sonntagsfahrverbot für LKW. Weitere deutsche Beachvolleyballer erreichen in Horn K.O.-Runde. Und das Wetter heute, Sonne und Wolken bis 26 Grad. Die Bewohner des einsturzgefährdeten Hauses an der Holstenstraße werden wohl ihr Zuhause verlieren. Denn jetzt muss doch der hintere Teil des Hauses abgerissen werden. Das hat das Bezirksamt Altona mitgeteilt. Finn Kessler.
4: Das Mehrfamilienhaus an der Holstenstraße 195 und 197 kann nicht mehr abgestützt werden. Das ist das Ergebnis einer erneuten Überprüfung des Altbaus. Laut Bezirksamt Altona muss der hintere, schwer beschädigte Teil des Gebäudes deshalb abgerissen werden. Und das soll schon in der kommenden Woche passieren. Ein Prüfstatiker hatte gestern weitere Bewegungen des Hauses festgestellt. Die Risse, die ganze Wände durchziehen, waren offenbar größer geworden. Weil nicht ausgeschlossen werden kann, dass bei einem Einsturz auch die Nachbargebäude schwer beschädigt werden, mussten die Bewohner zweier weiterer Häuser gestern ihre Wohnungen verlassen. Für sie gibt es aber einen Lichtblick. Nach dem Abriss soll neu bewertet werden, ob sie in ihre Wohnungen zurückkehren können. Bis dahin kommen sie bei Freunden, der Familie oder in Hotels unter.
2: Und einen Fernsehbeitrag und mehr zu diesem Thema gibt's auch in der NDR Hamburg App. Die Lage wird offenbar zu gefährlich. Nach vermehrten russischen Angriffen in der Ukraine reagiert jetzt der Hamburger Hafenbetreiber Hala. An seinem Terminal im ukrainischen Odessa ist seit Tagen kein Schiff mehr abgefertigt worden. Und zurzeit wird ein Großteil der Ladung über den Landweg transportiert. Laut Hala ist der Schutz weiter verstärkt worden. Normalerweise dürfen am Sonntag keine Lastwagen unterwegs sein. Dieses Fahrverbot wird aber jetzt in 4 Bundesländern vorübergehend gelockert. Grund ist der niedrige Wasserstand vieler Flüsse. Johanna Schultheiß.
5: Zuletzt kamen NRW und Niedersachsen dazu. Bestimmte LKW dürfen ab sofort auch an Sonn- und Feiertagen fahren, hieß es aus den Verkehrsministerien in Düsseldorf und Hannover. Denn wegen der anhaltend niedrigen Pegelstände in den Flüssen können viele Frachtschiffe derzeit nur mit einem Bruchteil der üblichen Ladung fahren. Nun stelle man sicher, dass Lieferketten aufrechterhalten und Versorgungsengpässe vermieden würden, sagte NRW-Verkehrsminister Krischer von den Grünen. Zuvor hatten bereits Rheinland-Pfalz und das Saarland mitgeteilt, LKW-Transporte vorübergehend auch an Sonn- und Feiertagen zu erlauben. Am Donnerstag hatte der neue Bundesverkehrsminister Bilger mehrere Sofortmaßnahmen angekündigt, um die Lieferketten auf den wichtigen Wasserstraßen, etwa dem Rhein, der Donau und der Elbe, aufrechtzuerhalten.
2: Italien und Spanien streiten seit Tagen und dieser Streit verschärft sich gerade. In Spanien gelten seit Mitternacht Grenzkontrollen für Reisende aus Italien. Kontrolliert werden sollen Pässe, Staatsangehörigkeit und Visa. Ähnlich verfährt wiederum Italien seit Tagen mit Reisenden aus Spanien. Die Regierung in Rom wirft Spanien vor, auf den Flüchtlingsandrang in Ceuta zu lasch reagiert zu haben. Es ist die Weltelite des Beachvolleyballs, die gerade auf der Galopprennbahn in Horn aufschlägt. Und bei dem Turnier haben es 5 von 7 deutschen Teams in die K.O.-Phase geschafft. Moritz Kühn.
6: Olympia-Silbermedaillengewinner Nils Ehlers musste viele Autogramme schreiben und Fotos machen. Das tat er mit einem großen Lächeln im Gesicht. Kein Wunder, denn das Duo Nils Ehlers-Louis Wüst zog als Gruppenzweiter hinter den Olympiasiegern von 2021 aus Norwegen, Anders Moll und Christian Sørum, in die K.O.-Runde ein. Mit nur einer Niederlage in der Hauptrunde.
7: Da kann man sich nochmal einspielen, Fehltritt erlauben. Jetzt startet die K.O.-Phase und dann sollen sie also sich alle warm anziehen. Dann gucken wir mal, was kommt.
6: Und nun geht die Reise in Hamburg weiter. Auch für die Europameisterinnen von 2024, Sinja Tillmann und Svenja Müller, sowie die Teams Sandra Ittlinger, Kim van de Velde und Paul Henning, Lukas Pretschner.
2: Und das gab es so 6 Jahre nicht mehr. Hertha BSC hat ein Spiel zum Saisonauftakt gewonnen. Zum Start der 2. Fußball-Bundesliga waren die Berliner in Bochum erfolgreich und siegten mit 1:0. Ob auch St. Pauli mit einem Sieg in die Saison startet, das sehen wir dann morgen beim Heimspiel am Millerntor gegen Fürth.
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1: Das Wetter für uns in Hamburg. Gucken Sie nur raus. Herrlich. Sonnenschein, blauer Himmel bis 26 Grad. So machen wir heute den ganzen Tag weiter. Und morgen wird es dann sogar noch heißer. Bis 31 Grad. So ein paar Wölkchen sind am Himmel. Die sind aber harmlos. Es bleibt trocken. Regen dann erst zum Montag wieder. 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Blitzer und Staus jetzt aus dem Verkehrszentrum Roter Baum. Oh, da haben wir mal eine Meldung. Huch. Auf der A7 nämlich, aufgepasst, Flensburg Richtung Hamburg, zwischen Schnelsen und Dreieck Nordwest, da steht ein kaputtes Auto, fahren Sie dort ganz besonders vorsichtig. Ansonsten noch freie Bahn auf der Autobahn und auch im Stadtgebiet. Wir wünschen eine gute und sichere Fahrt. Und die liebe Elke hat gerade geschrieben in der NDR Hamburg App: Guten Morgen, liebes NDR 90,3 Team. Was ist das für ein wunderschöner Start in meinen Samstag? Eros Ramazzotti lullt mich ein, haben wir eben gehört, mit Sebastase una canzone. Und ich bewege meine Hüften. Ja, ich wünsche euch einen schönen Samstag. Wünschen wir Ihnen auch auf jeden Fall, Elke. Und vom Hüftschwung jetzt zum Aufstampfen mit dem Fuß, würde ich mal sagen. Das geht ganz gut bei Eurythmics. Sweet Dreams, wir spielen die größten aller Zeiten hier bei NDR 90,3. Ich bin Nicolai Zech. Moin. We'll

0: Was haben wir hier? Sonne, Sonne, Sonne, Sonne. Also wenn ich in meine Wetter-App schaue, dann sieht's aus wie so eine fröhliche Kinderzimmertapete. Oliver Klein ist unser NDR 90,3 Wetterexperte und Oliver hat uns verraten, es geht sonnig, sommerlich weiter am Wochenende, ne?
1: Ja, kann man sagen. Also es kommen mal so ein paar dekorative, kleinere Wolken mit dazu, dass es nicht ganz so langweilig wird am blauen Himmel. Aber alles in allem ist die Sonne auf jeden Fall dominant an diesem Wochenende. Und die treibt die Temperaturen auch wieder nach oben, wobei wir heute Morgen erstmal recht frisch starten. Also gleich kurze Hose und T-Shirt. Das könnte zu etwas kühleren Empfinden draußen kommen, weil so 10 bis 12 Grad im Moment nur die Temperaturen sind. Aber die machen natürlich dann mit der Sonne einen großen Sprung. Heute Nachmittag liegen wir dann schon bei 24 bis 26 Grad und morgen kommen wir sogar Richtung 30 Grad Marke. Da wird es also richtig heiß am morgigen Sonntag bei ebenfalls viel Sonnenschein. Nach diesem auf jeden Fall großen Aufschwung bis morgen auf hochsommerliche Werte geht es erstmal Montag, Dienstag wieder deutlich herunter. Montag liegen wir so bei 23, Dienstag nur noch bei 20 oder 21 Grad. Ja, und gerade am Montag zum Start in die neue Woche, da wird es doch wechselhafter mit deutlich mehr Wolken. Da kann auch zeitweise mal Regen über die Stadt ziehen. Und am Dienstag ist es meistens wieder trocken und heiter bis wolkig. Ja, und danach zur Wochenmitte kommt der Hochsommer wieder mit ähnlichen Temperaturen wie morgen zurück. Spätestens Richtung Donnerstag könnten wir schon wieder die 30-Grad-Marke schaffen.
0: Also Achterbahnfahrt geht aktuell weiter. Nicht nur beim Hamburger Dom, sondern auch beim Wetter. Das war Oliver Klein, unser NDR 90,3 Wetterexperte. We'll be right back.

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0: can call me Al, hier bei der 90,3. Wir machen gleich weiter mit Fleetwood Mac, Everywhere, die größten Hits aller Zeiten hier bei uns. Aber jetzt ist es ja gleich 9:30 und da wissen Sie, was kommt, ne? Jetzt gibt's was Plattdeutsches und zwar von Christiane Ehlers.
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1: 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NDR 90,3, das Wetter für uns in Hamburg. Von doch wesselt sich Sünn und Wolken auf, der gegen Abend denn weniger wart. Die Temperaturen klattert ob 24 bitte 26 Grad. Obstünn sind das noch 16 Grad in Altnor. Und morgen uck Sündschien und Wolken wie warme, dörtig Bett 31 Grad.
0: Dank die Christiane. Ich mach weiter mit Hochdeutsch. Und Staus und Blitzern aus dem Verkehrszentrum Roter Baum. Das ist aktuell nicht wirklich was gemeldet. Ein bisschen weiter außerhalb vielleicht A1 Schema in Richtung Lübeck zwischen Scharbeutz und Rathekau haben wir 6 Kilometer Stop and Go aktuell. Das ist nämlich wegen einer Baustelle nur eine Spur frei. Haben Sie das auch gehört? Wir wünschen eine gute und sichere Fahrt. Frühstück bei Stefanie, kennen Sie, ne? Stehen Sie jeden Morgen zu auf, wahrscheinlich 7.40 Uhr läuft das bei uns am Ende 90,3. Morgen 17.17 Uhr nochmal am Nachmittag und am Wochenende hören wir uns die Highlight-Folgen der Woche an. Zum Beispiel die hier.
3: Du, mich hat gestern eine von der Telefonwerbung angerufen, ob ich nicht mit meinem Handy zu O2 wechseln will. Also. Ich sag zu ihr, Interesse ist immer vorhanden.
4: Boah, aber ich denke, du bist bei T-Mobile.
3: Ja, ich hab dir sofort angerufen, von wegen, hallo, ich sag ihm mal was. O2 ist an mir dran. Die wollen mich.
0: Ja, ob sie ihn auch kriegen, das hören sie dann gleich in der ganzen Folge. Frühstück bei Stefanie in den nächsten 8 Minuten hier bei NDR 90,3. Nach den größten Hits aller Zeiten, T-Rex gleich mit Get It On und Fleetwood Mac machen den Start. Everywhere. Ich bin Nikolai Zech, 4 Minuten nach halb 10. Haben Sie einen schönen Samstagmorgen. Moin Hamburg.

0: 49, Ende 90,3 ist hier. Hallo.
1: Frühstück bei Stefanie.
2: Es ist ja, wie es ist.
1: Und das sind ihre Gäste. Herr Ahlers.
3: Ja, das tut ja nichts zu sagen.
1: Udo.
4: Ja, das kann's haben.
1: Und Opa Gerke.
5: Steffi, machst du mir Mettbrötchen?
2: Nee, muss ich erst schmieren. Milch und Zucker nehmt ihr selber, ne? Was gibt's Neues?
4: Ich mach das jetzt wie diese Fußballstore. Ribéry, Kaká und Magath. Raus aus dem Vertrag.
2: Wie meinst du das denn nur?
4: Jo, mich hat gestern eine von der Telefonwerbung angerufen, ob ich nicht mit meinem Handy zur O2 wechseln will.
2: Also.
4: Ich sag zu ihr, Interesse ist immer vorhanden.
3: Boah, aber ich denke, du bist bei T-Mobile.
4: Jo, ich hab dir sofort angerufen, von wegen, hallo, ich sag ihnen mal was. O2 ist an mir dran, die wollen mich. Im Prinzip sind wir uns einig, es geht nur noch um finanzielle Details. Jo, nun macht euch mal Gedanken, wenn ihr mich halten wollt.
2: Ja, und was sagt sie?
4: Du, die hat einfach aufgelegt. Kannst du dir vorstellen, was da jetzt los ist? Da brennt die Hütte.
3: Was? Also manchmal glaube ich bei dir, also.
5: Wo brennt da was?
3: Vom Vertrag da mit Kündigungsfrist und alles.
4: Jo, und? Wenn O2 mich unbedingt verpflichten will, dann müssen sie mit der Telekom verhandeln. Das ist ja nur Standard heute.
3: Ah, vielleicht steht Herr Udo ja auch noch bei Vodafone auf der Wunschliste.
4: Du, ich weiß, was du meinst, Georg, aber ich spiele bei solchen Sachen immer mit offenen Karten. Jetzt auch bei O2.
2: Also es kann ja wohl nicht sein, dass mittlerweile jede Art Verträge rauskommt, weil dann brauchst du ja gar keine Verträge.
3: Oh, manchmal gibt das so Klauseln, also... Das ist ja mittlerweile sogar in manche Eheverträge.
2: Ach, du meinst Boris, ne?
3: Wie jetzt?
2: Ja, Boris Becker heiratet ja nun mit seiner Lilly. Hat er denn auch so eine Ausstiegsklausel, wenn er mal was Besseres findet?
3: Oh, kommt drauf an. Wenn er die Ausstiegsklausel hat, dann kann er nach 2 Jahren unterhaltsfrei wechseln.
4: Ja, dann simst er zu seiner Lilly. Du, nix gegen dich, aber ich such doch noch mal eine Herausforderung. Jetzt auch körperlich. Hast du noch Wisser?
2: Oh,
4: es ist doch so. Bei Magath und diese ist es ja genauso. Auf jeden Fall zieh ich das jetzt durch mit O2. Ich meine, ich bin Mitte 40. Vielleicht ist das der letzte große Handyvertrag für mich.
3: Ah, weitere Einzelheiten dann sicherlich in der Pressekonferenz. Also. Rätsel fertig, Frank.
5: Ja, fast. Ich brauche noch kleinster Baustein mit 4 Buchstaben.
2: Lego?
5: Jawohl!
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2: Wir sind Hamburg, nicht? Ne?

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0: 50 Kilometer mit dem Auto fahren oder mit der Bahn fahren, das kann ja irgendwie jeder, ne? Später ab 18 Uhr sind aber über 2000 Megamarsch-Teilnehmende zu Fuß unterwegs. Das Motto ist Hamburg bei Nacht. NDR 90,3 ist hier und Moritz Grienberger ist Pressesprecher vom Megamarsch. Was ist eigentlich das Besondere daran?
1: Bei Megamarsch Hamburg bei Nacht gehen wir, wie der Name schon sagt, komplett durch die Nacht. Also die Teilnehmer starten um 18 Uhr und haben 12 Stunden

0: Zeit heißt bis zum nächsten Morgen um 6 Uhr morgens und ja, wandern auch durch große Teile der Innenstadt und das macht die Veranstaltung auf jeden Fall besonders.
1: Ja, das klingt mega gut, definitiv. Ne? Die Strecke läuft dann über Allermöhe vorbei am Oedendorfer See und dann über Wandsbek zurück nach Rothenburgs Ort. Wo kann ich denn da eigentlich am besten gucken?
0: Die beste Möglichkeit dafür ist auf jeden Fall am Start- und Zielort. Ist genau derselbe Ort, also die Teilnehmer kommen auch dort wieder an, wo sie gestartet sind. Und das ist beim Elbpark Entenwerder, kommen, sage ich mal, so ab 4 Uhr, 5 Uhr morgens werden die meisten Teilnehmer dann ins Ziel kommen.
1: Ja, das klingt richtig krass. Ja, definitiv die ganze Nacht durchlaufen. Ich meine, das Wetter, das spielt definitiv mit. Ne? Sommerliche 30 Grad werden morgen erwartet. Auch heute in der Nacht bleibt es mild bei so um die 15 Grad. Perfektes Laufwetter, perfektes Megamarschwetter, würde ich mal sagen. Rod Stewart wartet jetzt auf Sie hier. Ganz entspannt. The first cut is the deepest bei NDR 90,3.

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1: Und wir haben jetzt zwei sensationelle Stimmen im Angebot. Musikalisch gleich Tracy Chapman, Talking About a Revolution. Nachrichtlich jetzt Tanja Richter.
2: Guten Morgen. 10 Uhr.
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4: Hala verstärkt den Schutz des Ukraine-Terminals. 4 Bundesländer lockern Sonntagsfahrverbot für Lkw. Und statt Hamburg wird ein Grundstück in Südspanien nicht los. Das Wetter, Sonne und Wolken bis 26 Grad. Im Schwarzen Meer fahren fast keine Schiffe von der und in die Ukraine wegen der russischen Angriffe. Der Hamburger Hafenbetreiber Hala hat an seinem Terminal im ukrainischen Odessa zum letzten Mal vor rund 2 Wochen ein Schiff abgefertigt. Dietrich Lehmann.
5: Von den verstärkten russischen Angriffen auf Häfen und Schiffe, etwa mit Drohnen, ist das Hala-Terminal in Odessa zwar nicht direkt betroffen. Aktuell konzentriere man sich aber auf die landseitige Abfertigung, so eine Unternehmenssprecherin zu NDR 90,3. Der Schutz sei zuletzt weiter verstärkt worden. Einzelheiten nennt die Hala aber aus Sicherheitsgründen nicht. Erst vor wenigen Tagen hatte die Hamburger Reederei Hapag-Lloyd angekündigt, dass erstmal keine Fiederschiffe mehr die Region Odessa anlaufen. Ladung wird deshalb umgeleitet über Häfen weiter westlich, über Rumänien oder über Polen, um dann auf dem Landweg in die Ukraine zu gelangen. Unklar ist bislang der aktuelle Zustand des Frachters Emir, der Hamburger Reederei Blumenthal, der Mitte der Woche von russischen Drohnen attackiert wurde. Nachdem die Crew von Bord ist, soll das Schiff nach Brancheninformationen antriebslos im Schwarzen Meer treiben, einige Meilen von Odessa entfernt.
4: Die Entscheidung ist gefallen, das einsturzgefährdete Haus in der Holstenstraße muss teilweise abgerissen werden. Das hat das Bezirksamt Altona mitgeteilt. Demnach haben Statiker festgestellt, dass der Altbau doch nicht mehr abgestützt werden kann. Und deshalb ist für die kommende Woche der Abriss des hinteren Gebäudeteils geplant. Zur Sicherheit mussten gestern dann auch die Bewohner zweier Nachbarhäuser ihre Wohnungen verlassen. Und mehr zu diesem Thema steht auch in der NDR Hamburg App. Es ist gerade ein großes Problem im Transportgewerbe. Schiffe auf dem Rhein sind kaum beladen wegen des Niedrigwassers. Deshalb heben jetzt 4 Bundesländer das Lkw-Fahrverbot an Sonntagen auf. Christiane Rüther.
6: Niedersachsen, Nordrhein-Westfalen, Rheinland-Pfalz und das Saarland erlauben bestimmten Lkw künftig auch an Sonn- und Feiertagen zu fahren. Der Grund? Durch die Trockenheit sind die Pegelstände der Flüsse zu niedrig. Viele Frachtschiffe können deswegen gar nicht oder nur mit einem Bruchteil der üblichen Ladung fahren. Nun soll mehr Gütertransporte vom Wasser auf die Straßen verlegt werden. Der BUND-Vorsitzende Band äußerte sich in der Rheinischen Post kritisch. Es sei keine Lösung, den Schiffstransport durch Hunderte oder Tausende Lkw-Fahrer zu ersetzen. Dies werde Menschen und Klima belasten. Der stellvertretende BDI-Hauptgeschäftsführer Lösch sagte dagegen, die Bundesregierung beweise in der aktuellen Extremsituation Handlungsfähigkeit.
4: In Schnelsen ist am frühen Morgen ein Mann angeschossen worden, vor seiner Haustür in der Straße Burgwedel. Nach Angaben der Polizei war er vorher mit einem anderen Mann in Streit geraten und daraufhin soll ihm dann der andere ins Bein geschossen und ihn so schwer verletzt haben. Laut Polizei ist der Schütze auf der Flucht. Zu den Hintergründen wurde nichts gesagt. Der Stadt Hamburg gehören mehrere tausend Hektar Land außerhalb des Stadtgebiets. Dazu zählen Ländereien bei Cuxhaven, ein See in Schleswig-Holstein und ein Grundstück in Südspanien. Reinhard Postelt.
7: Die Stadt besitzt nicht nur 49,5% der gesamten Fläche Hamburgs, sondern auch 4000 Hektar außerhalb, etwa den großen See bei Trittau. Er war mal Trinkwasserreservoir der Stadt. Hamburgs größter Außenposten liegt in Kaltenkirchen, 2100 Hektar. Dort war mal ein Flughafen geplant, sagt Finanzsenator Andreas Dressel. Und nun?
8: Ich glaube, neue Flughäfen sind nicht realistisch. Das hilft tatsächlich noch, jetzt den Naturausgleich für den Flughafen zu machen.
7: Der Flughafen Fuhlsbüttel plant dort 6 Windräder für eigenen Strom. Hamburg gehört auch eine frühere Mülldeponie in Ostdeutschland. Die fiel der Stadt zu, weil der Besitzer keine Erben hatte. Durch eine Erbschaft kam Hamburg auch zum kuriosesten Grundbesitz.
8: In der Tat gehört uns auch ein Miteigentumsanteil einer Ferienimmobilie in Marbella. Die sind wir in der Tat noch nicht losgeworden. Dafür hat Hamburg keine Verwendung.
7: Der Finanzsenator will nämlich nicht in die Vermietung spanischer Ferienhäuser einsteigen.
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1: Also wenn Sie das zu verschenken haben, können Sie sich gerne bei mir melden. Dann geht Ihnen vielleicht auch so. Das Wetter für uns in Hamburg ist klasse. 18 Grad messen wir jetzt schon. Blauer Himmel, Sonne satt bis 26 Grad. Regen ist Fehlanzeige, genauso wie morgen. Gibt zwar so ein paar Wölkchen da am Himmel, die sind aber harmlos. Morgen dreht es richtig auf. Bis 31 Grad wird es wahnsinnig warm. Am Montag geht es dann wieder runter auf so 20, 21 Grad in der Spitze. Und auch ein bisschen Regen mit dabei. 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Blitzer und Staus jetzt aus dem Verkehrszentrum Roter Baum. Da ist nicht viel los auf den Autobahnen und auch im Stadtgebiet. Zurzeit kommen sie gut durch. Wir wünschen eine gute und vor allem auch sichere Fahrt. Jetzt mit Tracy Chapman, Talk About the Revolution. Die größten Hits aller Zeiten hier bei uns bei NDR 90,3. Ich bin Nikolai Zech. Hallo.

0: eine U-Bahn-Baustellenbesichtigung. Wer hätte gedacht, dass das so zieht? Wir haben hier bei uns im NDR 90,3-Programm 10x2 Plätze für eine exklusive Baustellenführung der neuen U5-Baustelle verlost. Und Sie haben da richtig Bock drauf. Mit dabei heute unsere Stadtreporterin Anna Rüther. Moin, Anna.
1: Moin. Und wie ich es immer so mache, ne, lehne ich natürlich über den Bauzaun, versuche schon mal was zu sehen. Sehe aufgebrochenen Asphalt, große Sandberge, sehr große Kräne und Baufahrzeuge. Und vor allem sehe ich eben unsere 20 Hörerinnen und Hörer, genau genommen bin ich umringt von ihnen, die aus ganz unterschiedlichen Gründen heute hergekommen sind.
2: Also eigentlich deswegen, weil man einfach mal sehen will, wie das vorangeht. Weil man hört immer so viel, es geht voran, aber man sieht manchmal nicht so viel. Und deswegen erhoffe ich mir, dass man hier mal ein bisschen mehr sieht.
3: Ich weiß nicht, was auf mich zukommt. Ich lasse mich überraschen.
1: Und was treibt Sie her?
4: Ich will auch mal gucken. Ist faszinierend, die neue Baustelle. Und dann wollen wir mal gucken. Man sieht ja von außen nicht viel.
5: Das Interesse an der Gesamtplanung, dem Verlauf und die ganze Technik, die dahinter steht.
6: Ich habe hier 25 Jahre gearbeitet in Stalzhub, da in dem Haus, und es interessiert mich schon.
7: Ich bin einfach neugierig, wie eine Tunnelbaustelle aussieht und was überhaupt für eine Technik dahinter steht, wie viele Menschen da arbeiten und was die alles machen.
1: Also ganz unterschiedliche Fragen, ganz unterschiedliche Erwartungen unserer Hörerinnen und Hörer, und Kai Bicker ist der, der sie jetzt dann in den nächsten Stunden beantworten wird. Und sind Sie in Sorge, dass da irgendwelche Fragen dabei sind, die Sie nicht beantworten können werden?
8: Nö, das habe ich gar nicht. Da sind wir ja darauf vorbereitet. Und die Fragen wiederholen sich ja auch tatsächlich immer. Und insofern, ich denke, wir werden da alles gut beantworten können und auch sehr viel zeigen können.
1: Was wird es denn geben? Also man wird hier noch nicht irgendwie unter die Erde können.
8: Nee, genau, so weit fortgeschritten ist es hier nicht. Also hier wurde jetzt letztendlich mit dem Aushub begonnen. Also man kann schon ein bisschen runter gucken. Da gibt es auch schon einige Hilfskonstruktionen, die zu erkennen sind. Aber tatsächlich in einen fertigen Tunnel können wir noch nicht gehen. Das wird noch einige Zeit dauern hier.
1: Sondern?
8: Um das so ein bisschen rund zu machen, haben wir auch eine kleine Präsentation, die wir am Anfang zeigen, um einfach mal in die Zukunft zu gucken. Um nicht nur die Haltestellen visualisiert zu sehen, sondern auch die Fahrzeuge, die dann später da fahren. Und auch die Streckenführung anzugucken, wie das eigentlich im Jahr 2040, wenn alles fertig ist, dann sein wird.
1: Freuen Sie sich?
8: Also ich freue mich nicht nur auf 2040, sondern auch auf die Zwischenschritte, weil wir auch sukzessive immer wieder einzelne Streckenabschnitte dann in Betrieb nehmen. Darauf freue ich mich.
1: Und ich freue mich darauf, ganz viele von diesen Zwischenschritten sehen zu können. Es ist schon immer wieder spannend, wenn man die U5 so wachsen sieht. Finde ich schon gut.
0: Glaube ich. Und dass Baustellen einfach so eine Faszination sind. Also bei meinem Dreijährigen habe ich es ja verstanden, aber es nimmt anscheinend auch im Alter nicht ab. Finde ich mega. Danke, Anna, auf jeden Fall. Dich hören wir auch gleich noch. Wir spielen das Schätzspiel ja auch hier bei NDR 90,3 wieder in der nächsten Stunde. Können Sie sich auch schon mal drauf freuen mit einer Schätzfrage von unserer Stadtreporterin. Dann um kurz nach 11 hier bei NDR 90,3.

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Musik, die perfekt zum Wetter passt. Desiree Lee mit Voyage, Voyage hier bei NDR 90,3. Und apropos Wetter, da gucken wir mal kurz rauf. Das wird richtig schick an diesem Wochenende. Also wenn Sie irgendwo an den See wollen oder so. Oder in die Lüneburger Heide können Sie auch fahren. Die blüht richtig schön. Da haben wir heute auch schon Nachrichten von Ralf bekommen über die NDR Hamburg App. Danke dafür, mit dem Hund spazieren gewesen. Richtig tolle Bilder vom Sonnenaufgang dort. Und draußen, wie gesagt, Sonne satt heute den ganzen Tag bei bis zu 26 Grad. Morgen Sonne satt bis 31 Grad. Da wird es richtig hochsommerlich heiß. Und am Montag kühlt es ein bisschen ab, 20 Grad so. Und auch ein paar Schauer sind dann zum Wochenstart mit dabei. 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Blitzer und Staus jetzt aus dem Verkehrszentrum Roter Baum. Die A1 ist ein bisschen voller zurzeit. Und zwar Richtung Lübeck von Hamburg aus kommen. Zwischen Ahrensburg und Bad Oldesloe haben wir 5 Kilometer Stop and Go. Ansonsten im Stadtgebiet noch nicht viel gemeldet. Wir wünschen da, wo es geht, eine gute und vor allem auch sichere Fahrt. Kommen Sie jetzt gut rein in diesen Samstagvormittag mit uns, mit NDR 90,3 und natürlich den größten Hits aller Zeiten. Frankie Valli haben wir gleich in The Four Seasons. December 1963 und Phil Collins macht den Start mit Two Hearts. Hallo Hamburg, ich bin Nicolette Zech. Moin.

0: Sie kennen ja alle noch diesen Song hier von der Band Juli, oder?
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0: Genau, die perfekte Welle, die könnten Sie bald auf der Elbe surfen. Ende 90,3 ist hier. Klingt verrückt, könnte aber wirklich bald Realität werden. Das ist ja eins der Themen in dieser Woche gewesen. Ne? Direkt am Dockland in der Altona soll eine künstliche Surfwelle entstehen. Auf einem Ponton mit einem Becken, in dem starke Pumpen eine rund 1,5 Meter hohe stehende Welle erzeugen. Fotos finden Sie auch bei uns in der NDR Hamburg App unter den beliebtesten Artikeln. Das Projekt Floating Wave steht offenbar kurz vor der Genehmigung. Die große Frage ist jetzt, kommt das bei den Hamburgerinnen und Hamburgern gut an? NDR 90,3 Stadtreporter Carsten Sekund hat rumgefragt vor Ort, Fiona und Klaus auch getroffen.
2: Solange das niedrigschwellig bleibt und wirklich jeder frei rein kann, fände ich das gar nicht so schlecht, glaube ich. Aber es kommt natürlich auch darauf an, Kosten, Nutzen und wie sieht es da mit der Umwelt aus?
3: Ja, an sich finde ich das eine gute Idee. Muss man halt sehen, ob die Energie aus der Elbe gezogen werden kann, um diese Welle zu nutzen. Eine gute Idee. Auch für die Jugend, für solche sportlichen Aktivitäten zu begeistern.
0: Ja, voll. Und was sagen die Männer, die da ums Eck in den Fischmarkt Hallen Kabeljau und Hering schleppen?
4: Finde ich gut. Was Neues.
5: Ja, ich würde sagen, machen. Sieht gut aus auf jeden Fall.
6: Boah, vielleicht ganz witzig, ne? Immer eine nette Sache, immer was anderes. Bringt bestimmt Spaß.
7: Wird man da mal rübergehen?
6: Ja, warum nicht? Wenn das dauert, kann man sich ja mal angucken. Ein paar Bierchen ist bestimmt ganz nett.
8: Das sieht man hier auch immer in München da mit diesem Eisberg. Das ist auch immer ganz nett, wenn man das so zeigt, wie das da ist. Wird bestimmt ganz gut.
9: Gibt ja normalerweise jetzt auch schon Wettkämpfe davon, ne?
7: So, freier Eintritt.
9: Ja, dafür sind die Getränke teuer. Das kriegen sie ja schon wieder rein.
0: Ja, der ist auf jeden Fall direkt beim Bier, der junge Mann. Lassen wir uns mal überraschen. Der Hamburg soll eine neue Surfwelle an der Elbe bekommen. Die Bilder dazu, wie gesagt, bei uns in der NDR Hamburg App. Wenn Sie die noch nicht haben, auf jeden Fall mal runterladen. Vincent Weiß jetzt für Sie. Musik rein. Kommt jetzt.

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1: Und wir machen natürlich auch in der nächsten Stunde weiter mit Musik. Wäre ja sonst irgendwie witzlos im Radio, ne? Roxette haben wir gleich für Sie. Listen to your heart. Schöner Start gleich. Jetzt aber erstmal alles, was wichtig ist, von und mit Tanja Richter.
2: Hallo. 11 Uhr ist es.
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2: Hala fertigt am Ukraine-Terminal erstmal keine Schiffe mehr ab. Spanien führt nun auch Grenzkontrollen zu Italien ein. Liegendemo vor UKE für Postakut-Infektionspatienten. Das Wetter, Sonne und Wolken bis 26 Grad. Im Schwarzen Meer fahren fast keine Schiffe mehr aus der und in die Ukraine wegen der russischen Angriffe. Der Hamburger Hafenbetreiber Hala hat an seinem Terminal im ukrainischen Odessa zum letzten Mal vor rund 2 Wochen ein Schiff abgefertigt. Dietrich Lehmann.
4: Von den verstärkten russischen Angriffen auf Häfen und Schiffe, etwa mit Drohnen, ist das Hala-Terminal in Odessa zwar nicht direkt betroffen, aktuell konzentriere man sich aber auf die landseitige Abfertigung, so eine Unternehmenssprecherin zu NDR 90,3. Der Schutz sei zuletzt weiter verstärkt worden. Einzelheiten nennt die Hala aber aus Sicherheitsgründen nicht. Erst vor wenigen Tagen hatte die Hamburger Reederei Hapag-Lloyd angekündigt, dass erstmal keine Fiederschiffe mehr die Region Odessa anlaufen. Ladung wird deshalb umgeleitet über Häfen weiter westlich, über Rumänien oder über Polen, um dann auf dem Landweg in die Ukraine zu gelangen. Unklar ist bislang der aktuelle Zustand des Frachters Emir, der Hamburger Reederei Blumenthal, der Mitte der Woche von russischen Drohnen attackiert wurde. Nachdem die Crew von Bord ist, soll das Schiff nach Brancheninformationen antriebslos im Schwarzen Meer treiben, einige Meilen von Odessa entfernt.
2: Und dieses Thema finden Sie auch in der NDR Hamburg App. Spanien kontrolliert an Häfen und an Flughäfen ab sofort Reisende aus Italien. Madrid reagiert darauf, dass Italien seit vergangener Woche Einreisende aus Spanien überprüft. Auslöser des Konflikts war, dass Ende Juli zehntausende Migranten aus Marokko die spanische Exklave Ceuta in Nordafrika regelrecht gestürmt hatten. Aus Madrid Christian Sachsinger.
5: Seit Mitternacht werden die Identität und Staatsangehörigkeit mittels Reisepass und Personalausweis überprüft. Bei Drittstaatsangehörigen, also nicht EU, Bürgern geht es auch um Visum und Aufenthaltserlaubnis. Die Kontrollen sollen stichprobenartig durchgeführt werden, wie es heißt. Die Maßnahme ist vorerst auf 1 Monat befristet. Sollte sich die Ausgangslage ändern, werde man über den Zeitraum noch einmal nachdenken, heißt es sinngemäß in Madrid. Damit hält die spanische Regierung Italien die Türe weiter offen. Rom soll seine Kontrollen für Spanienreisende an Häfen und Flughäfen einstellen, so die Forderung. Die größten Verlierer in diesem Konflikt sind die vielen Reisenden. Nach Angaben der spanischen Flughafengesellschaft AENA wurden allein im ersten Halbjahr mehr als 11 Millionen Flugpassagiere zwischen Italien und Spanien in beiden Richtungen gezählt.
2: Erst gestern haben wir darüber berichtet, dass der Senat Hamburger Schulen besser vor Vandalismus schützen will. Heute meldet die Polizei dann ein Feuer in einer Schule in Volksdorf. Demnach sind dort Unbekannte in das Schulgelände eingedrungen und haben unter anderem Papier angezündet. Kurz vor 6 Uhr soll dann ein Anwohner die Polizei informiert haben. Die Täter sind auf der Flucht. Mehrere Menschen wollen sich heute auf die Straße legen. Diese Demo ist für den Mittag vor dem UKE geplant. Die Teilnehmerinnen und Teilnehmer wollen damit auf ein Syndrom aufmerksam machen, das Atemnot, Herzrasen und auch Müdigkeit auslösen kann. Es geht um Betroffene, die unter einem postakuten Infektionssyndrom leiden. Martina Kipnis.
6: Zu ihnen gehören auch die Long-Covid-Patienten. Deutschlandweit sollen rund 1,5 Millionen Menschen erkrankt sein. Wie viele es in Hamburg sind, ist unklar. Klar ist nur, dass die Fraktionen von SPD und Grünen Anfang September einen Antrag in die Bürgerschaft einbringen wollen. Dessen Ziel ist es unter anderem, dass das UKE diese Patienten auch ambulant behandeln kann. Eine Betroffeneninitiative begrüßt diesen Vorstoß der Fraktionen. Allerdings geht ihr das Papier nicht weit genug. Laut Claudia Loss, die den Antrag für die SPD gestellt hat, ziehen alle, also Politik, das UKE und die Betroffeneninitiative, an einem Strang.
2: 3 Monate wurde dort gearbeitet und heute soll in Harburg der Verkehr auf der Buxtehuder Straße wieder rollen. Dort war im Frühjahr ein Wasserrohr gebrochen und große Teile der Straße wurden beschädigt. Jetzt, nach den Reparaturarbeiten, muss der neue Asphalt noch aushärten. Laut Hamburgwasser soll die Baustelle im Laufe des Tages dann geräumt werden.
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1: Ja, und Tanja Richter darf jetzt in den Feierabend gehen und wird das in ein, ja, machst du heute noch was bei der Sonne?
2: Ja, ich wollte tatsächlich auf dem Flohmarkt.
1: Ja, siehste, bietet schön, sich ne? doch an. Schön. In der Zentralbibliothek ist auch übrigens heute Flohmarkt, und zwar ein Bücherflohmarkt. Stelle ich mir auch ganz cool vor. Das nur so nebenbei als kleiner Service, wie man ja so schön sagt. Wir wollen jetzt aber beim Wetter bleiben. Da messen wir 19 Grad bereits. 26 Grad bekommen wir heute in der Spitze. Dazu ganz, ganz viel Sonne. Was toll ist, nur so ein paar harmlose Wolken am Himmel. Es regnet nicht, genauso wie morgen. Da legen wir sogar noch einen oben drauf. Bis 31 Grad bekommen wir da in der Spitze. Und Regen kommt dann erst am Montag wieder runter. 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Blitzer und Staus aus dem Verkehrszentrum Roter Baum. Da ist nicht wirklich viel los. Wir haben eine Meldung von der A26, Stade Richtung Hamburg zwischen Dollern und Horneburg. Das ist eine ungesicherte Unfallstelle. Und dann haben wir auf der A1 ein bisschen mehr Verkehr. Und zwar von Fehmarn Richtung Lübeck zwischen Scharbeutz und Rathekau. 9 Kilometer Stau. Das ist aber schon recht weit außerhalb von Hamburg. Da ist nur eine Spur frei aktuell. Und die A1 Hamburg Richtung Lübeck in der Gegenrichtung zwischen Ahrensburg und Bad Oldesloe. Da haben wir 7 Kilometer Stop and Go. Wir wünschen, da wo es geht, eine gute und vor allem auch sichere Fahrt. Es ist Sonntagvormittag, es ist am Sonntag, Gott, meine Güte, mit Tanja sich Sonntag wieder, da haben wir eben drüber gesprochen. Samstagvormittag ist es, kurz nach 11, das bedeutet für Sie, für mich, wir spielen das Chatspiel. 250 Euro als Einkaufsgutschein für Edeka stehen da auf dem Spiel. Wir stellen Ihnen gleich eine Schätzfrage, auf die man die Antwort einfach nicht wissen kann, nur schätzen. 5 von Ihnen können mitmachen und das wird richtig toll. Wie die Schätzfrage heute an diesem Samstagvormittag lautet, verraten wir Ihnen in den nächsten 8, 9 Minuten, würde ich mal sagen, nach den größten Hits aller Zeiten von Barry White. Can't get enough of your love, babe. Hören wir uns gleich an. Und jetzt Roxette erstmal. Listen to your heart. 6 Minuten nach 11. Hallo Hamburg.

0: NDR 90,3 ist hier und Tanja Richter aus unseren Nachrichten hat mir ja eben verraten, dass sie heute auf jeden Fall noch auf den Flohmarkt will. Passt ja auch perfekt bei diesem Wetter. Und Anna Rüther ist unsere Stadtreporterin, ist aktuell in Winterhude auf der Mühlkampbrücke und hat auch so einen kleinen Tipp, was man jetzt noch machen könnte, ne? Bei dem klasse Sommerwetter hier. Moin Anna.
1: Moin, es könnte mich so viel härter treffen, Nikolai. Also stell dir mich vor, mit einem frisch geholten Kaffee, den du hier in jedem zweiten Haus zu scheinen kriegst, also frisch gezogener Kaffee, stehe ich auf der Mühlenkammbrücke und träume so meinen halben Tag über das Wasser und beobachte mal ein Stand-Up-Paddle, mal ein Tretboot. Und das Schöne, Nikolai, ist, dass am Samstagvormittag um diese Zeit die Menschen offenbar einkaufen zu gehen scheinen oder sonst wie Sachen nachzugehen. Es ist jedenfalls wahnsinnig leer. Und wenn du die Alster sonst so kennst, dann ist das im Sommer, da kommst du ja quasi trockenen Fußes übers Ufer, weil es so voll ist. Und das ist jetzt einfach ganz anders. Richtig schön, finde ich.
0: Oh, herrlich, klingt gut. Lädt auf jeden Fall ein. Also wenn man jetzt aufs Wasser will, dann sollte man es jetzt machen und nicht später. Und von der Mühlkammbrücke, da hast du dir, oder da kam dir auch eine Eingebung, oder besser gesagt eine Schätzfrage.
1: Mir kam eine Eingebung. Ich gucke schon eine ganze Weile und freue mich darüber, dass nicht jeder mit dem Auto unterwegs ist. Es gibt auch ganz schön viele Fahrradfahrerinnen und Fahrradfahrer. Und so habe ich gedacht, Achtung, ich stelle mich jetzt eine Viertelstunde auf diese Brücke und zähle mal, wie viele von A nach B und von B nach A fahren. Also in beide Richtungen per Fahrrad über die Brücke. 15 Minuten.
0: Ganz genau. Also Ihre Schätzfrage, wie viele fahren da über die Mühlkammbrücke in den nächsten 15 Minuten? Diese Frage ist wichtig für Sie, denn mit dieser Frage können Sie, wenn Sie richtig schätzen, einen 250-Euro Einkaufsgutschein für Edeka gewinnen. Das ist unser Schätzspiel hier bei NDR 90,3. Spielen wir jeden Samstagvormittag. Also wie viele Fahrradfahrer fahren da rüber über die Mühlkammbrücke? Wenn Fahrräder geschoben werden, ist es wohl auch okay, hat Anna mir verraten. In den nächsten 15 Minuten gerne mitmachen über die 01371 9093 für 14 Cent pro Anruf. Hier nochmal die Nummer 01371 9093. Rufen Sie durch und sichern Sie sich mit etwas Glück Ihren Einkaufsgutschein im Wert von 250 Euro. Let's go.

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1: Ganz genau, immer ein großes Highlight am Samstagvormittag hier bei NDR 90,3. Sie schätzen und sichern sich damit einen 250-Euro Einkaufsgutschein von Edeka. Also im besten Fall. Sie haben ein bisschen Konkurrenz. 5 NDR 90,3 Hörer dürfen mitmachen und ihre Schätzung abgeben zu einer Frage, die sich unsere Stadtreporterin Anna Rüther ausgedacht hat. Die ist gerade nämlich in Winterhude. Mühlenkamp, auf der Mühlenkampbrücke und zählt dort Fahrradfahrer innerhalb von 15 Minuten. Und Sie sollen uns sagen, wie viele Fahrradfahrer das sind. 01371 93 93 für 14 Cent. Das ist unsere Telefonnummer. Und die hat auch der Johann gewählt. Moin, Johann. Johann habe ich auf der zweiten Leitung. Da wollte ich eigentlich mit Johann zuerst sprechen. Und da habe ich jetzt aber die liebe Vera dran. Moin, Vera. Dann machen wir einfach Ladies first, das ist auch okay. Johann wartet in der anderen Leitung, der ist gleich mit dabei. Vera, moin, was glauben Sie denn, wie viele Fahrradfahrer hat denn die liebe Anna da gezählt in 15 Minuten?
2: Also ich hoffe 93.
1: 93, boah, das ist mal eine Ansage, Vera, wirklich. 93 ist definitiv notiert. Danke dafür, schon mal für den Tipp. Und jetzt wollen wir natürlich auch noch an die zweite Leitung gehen. Da muss ich aber erstmal hier dieses Telefon umstellen. Das ist auch immer eine Technik, ne? Da müsste ich jetzt den Johann dran haben. Moin, Johann.
3: Ja, Johann Ulrich, bitte.
1: Johann Ulrich, Entschuldigung, Johann
3: ja,
1: Ulrich.
3: Ja, Johann heißt mein Enkelkind, nach mir.
1: Ja, wir wollen ja auch korrekt bleiben. Johann Ulrich.
3: Ja, genau, Johann Bindestrich Ulrich.
1: Perfekt, dann hauen Sie mal fix Ihren Tipp raus. Was denken Sie, viele Fahrradfahrer?
3: Ja, ich kenne das von früher. Ich glaube, das ist eine. Da. Die Mühlenkampbrücke ist am Anfang da. Ecke Hans-Henny-Jahn-Weg.
1: Ja, jetzt müssen wir den Tipp haben, ja genau.
3: 66,
1: sagte Johann Ulrich. Danke dafür, lieber Johann Ulrich. Ist auch notiert und Sie dürfen auch noch mitmachen. Die nächste Chance, um mitzuspielen, haben Sie dann um kurz nach halb hier bei NDR 90,3 mit Ihrem nächsten Tipp. Freuen wir uns drauf. 01371 93 93 für 14 Cent pro Anruf.

0: Elton John als Rocketman hier bei der 90,3. Es ist 11.30 Uhr, wir blicken fix aufs Wetter hier in Hamburg. Und da sind so ein paar Wolken unterwegs, die sind aber harmlos, überwiegend sonnig. Blauer Himmel heute den ganzen Tag bis 26 Grad in der Spitze. Morgen packen wir noch eine oben drauf bis 31 Grad sogar in der Spitze. Auch mit ein paar Wölkchen, die sind wie gesagt harmlos. Regen dann erst am Montag wieder, da geht es auch runter mit den Temperaturen. Da bekommen wir nur noch so 20, 21 Grad in der Spitze. In der 90,3 Blitzer und Staus aus dem Verkehrszentrum Roter Baum und auch die Straßen werden so ein bisschen voller langsam. Und zwar, wenn man von der Ostsee zum Beispiel kommt, Fehmarn Richtung Lübeck zwischen Scharbeutz und Rathekau auf der A1, 9 Kilometer Stau aktuell, weil da nur eine Spur frei ist wegen Bauarbeiten. Dann die A1 Hamburg Richtung Lübeck in der Gegenrichtung zwischen Ahrensburg und Bad Oldesloe, 6 Kilometer Stop and Go und auch die A7 langsam voll rund um den Elbtunnel und zwar Richtung Süden ab Stelling, 5 Kilometer stockender Verkehr und Richtung Norden ab Hausbruch haben wir 7 Kilometer Stop and Go. Wir wünschen da, wo es geht, eine gute und vor allem auch sichere Fahrt. Ja, und wir sind mittendrin im wilden Schätzen, ne? Unser Schätzspiel, ja, das wir jeden Samstagvormittag spielen, ne? Und zwar um einen 250-Euro Einkaufsgutschein für Edeka, den Sie sich sichern können, wenn Sie die Schätzfrage von unserer Stadtreporterin Anna Rüther richtig haben. Wie viele Fahrräder sind über die Mühlenkammbrücke rüber in den letzten 15 Minuten? Und mitmachen möchte auch der Marc Hausmann. Moin Marc.
1: Hey, moin, hi.
0: Geht's gut?
1: Ja, alles super, Wetter geil, alles super.
0: Oh, herrlich. Machen Sie was Schönes noch? Vielleicht auch Stand-Up-Paddling noch auf der Alster heute?
1: Ja, ich gehöre zum HSV, die haben Freundschaftsspiel mit meinem Sohn und deswegen wollen wir noch zum Fußball nachher.
0: Ach, herrlich, da haben Sie doch was Schönes vor. Marc, vielleicht ja auch mit einem 250-Euro Einkaufsgutschein in der Tasche. Was schätzen Sie denn, wie viele Fahrräder wird unsere liebe Anna da in 15 Minuten zählen?
1: Ich gehe mal sehr hoch, ich denke mal 111.
0: Damit sind Sie momentan an der Spitze. Die Vera hat 93 getippt und der Johann Ulrich hat 66. Also 111 sagen Sie, ja?
1: Jawohl.
0: Alles klar, Marc. Wissen wir Bescheid. Und Sie haben auch noch die Möglichkeit mitzumachen. Und zwar in 8 Minuten 01371 90 93 3 für 14 Cent pro Anruf ist die Nummer, die Sie wählen müssen, um mitzuschätzen bei Wir schätzen Hamburg für einen 250-Euro Einkaufsgutschein. Wir drücken die Daumen. Tina Turner jetzt für Sie. Ich bin Nicolette Zech. Hallo.

0: Ganz entspannte Musik. 10cc hier bei NDR 90,3. Dreadlock Holiday. Aber ganz so entspannt wird's jetzt nicht. Jetzt
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0: Ganz genau. Und zwar schätzen wir für einen 250-Euro Einkaufsgutschein von Edeka. Unsere liebe Stadtreporterin Anna Rüther ist auf der Mühlenkammbrücke und zählt dort Fahrradfahrer. Innerhalb von 15 Minuten sollen sie uns sagen, oder nein, sie sollen uns sagen, wie viele Fahrradfahrer sie zählt innerhalb von 15 Minuten. Johann Ulrich hat zum Beispiel schon mitgemacht, hat 66 geschätzt, Vera 93 und der Marc eben 111 Fahrradfahrer. Jetzt habe ich die Pia dran. Moin Pia.
2: Hallo.
0: Wo erwischen wir Sie denn gerade?
2: Wir sind gerade auf dem Weg in den Heidepark hier zusammen mit Leopold und Biene, mit Stefan, also mit unseren Neffen sind wir gerade dahin auf dem Weg.
0: Schön. Ja, grüßen Sie mal Bumbo den Bär von mir, bitte.
2: Das machen wir.
0: Und vielleicht sichern Sie sich auf der Fahrt zum Heidepark auch noch einen 250-Euro-Gutschein. Was wäre das für ein Tag? Bitte Freizeitpark und noch einen Einkaufsgutschein. Was denken Sie denn, wie viele Fahrradfahrer hat Anna Rüther gezählt?
2: Was sagst du, Leopold Döner?
0: 46 sagen die Jungs. 46 sagen die Jungs, die Neffen, sagt die Pia. 46. Notiere ich mir. Danke, Pia. Vielleicht bis später. Tschüss. Und die Jenny habe ich auch dran. Genie, nee. Was habe ich da? Wen habe ich dran? Moin. Hi.
3: Moin, hier ist Janine.
0: Janine, so ist das richtig. Sehr gut, Janine. Ja. Schön, dass Sie mitmachen. Wo erwischen wir Sie?
3: Wir sind gerade auf dem Rückweg von Plön zurück in die Eifel. Wir waren im Urlaub.
0: Ach, sehr schön. Und dann einfach noch ein bisschen durch unsere Frequenz fahren und noch 250-Euro Einkaufsgutschein abgesahen. Was denken Sie denn, wie viele Fahrradfahrer hat Anna gezählt?
3: Wir tippen 137.
0: 137, alle eng beieinander. Also wir haben 66, 93, 111, 46 und 137. Ich drücke die Daumen auf jeden Fall. 5 Hörer haben wir jetzt zusammen und das bedeutet, wir werten hier zu Hause mal aus und werden Anna gleich rufen und dann erzählt sie uns mal, wie viele Fahrradfahrer sie da auf der Mühlenkammbrücke gezählt hat. Das hören Sie hier in 8 Minuten bei NDR 90,3.

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1: Ganz genau, eine Schätzfrage, die sich unsere Stadtreporterin Anna Rüther ausgedacht hat. Und zwar ist sie gerade auf der Mühlenkampbrücke in Winterhude und hat dort Fahrradfahrer gezählt. 15 Minuten lang. Und sie mussten uns sagen oder schätzen, wie viele Fahrradfahrer das gewesen sind. Und Anna ist mir jetzt auch zugeschaltet aus Winterhude. Du Anna, erzähl doch mal, wie viele Fahrräder hast du gezählt?
2: Auf meiner Strichliste hier stehen ganz genau 62 Striche.
1: 62 Striche, also 62 Fahrräder, Fahrradfahrer hat die liebe Anna da mehr oder weniger gezählt, ne? Würde ich ja auch mal sagen. Und jetzt überlegen wir natürlich, wer hat da so Tipps abgegeben? Wir hatten hier Janine zum Beispiel 137, Mark 111, sehr weit weg natürlich. Und Johann Ulrich hat auch einen Tipp abgegeben. Moin Johann Ulrich.
3: Ja, da freue ich mich.
1: Wie bitte? Ich habe doch noch gar nichts gesagt, Johann Ulrich. Oh,
3: wissen Sie, junger Mann, ich habe doch 66 angegeben.
1: Ganz genau, damit sind Sie der Gewinner heute. 250 Euro, Glückwunsch.
3: Da sage ich recht herzlichen Dank.
1: Ja, sehr, sehr gerne.
3: Nicht nur an Anna Rüther, die ja den Strich immer gut gemacht hat, sondern auch an Edeka.
1: Ja,
3: die den ja zur Verfügung stellen, nicht?
1: Auf jeden Fall. Was, sagen Sie mal ganz schnell nochmal, Johann Ulrich, was kaufen Sie als nächstes damit ein?
3: Ja, wenn ich das wüsste. Wir haben hier im Volksdorf in unserem Vierteljahr einen Edeka-Laden und da haben wir gute Auswahl.
1: Ja, sehr gut. Dann ganz, ganz viel Spaß dabei beim Einkaufen. Lieber Johann Ulrich, Glückwunsch nochmal, ein schönes Wochenende.
3: Jo, danke schön.
1: Gerne, gerne, danke schön.
3: Schönen Gruß von meiner Frau, die sitzt mir gegenüber.
1: Ja, Grüße zurück. Wie heißt sie denn, Ihre Frau?
3: Rita.
1: Rita, alles Gute, viel Spaß beim Einkaufen, zusammen shoppen gehen bei Edeka, schön was Leckeres einkaufen. Und ich sag auch schnell tschüss, ich mache jetzt Feierabend. Michael Wittig übernimmt gleich ab 12 hier bei NR90,3. Hat das wieder Spaß gemacht, das Schätzen. Tolle Geschichte. Tom Jones jetzt, She's a Lady hier bei NR90,3.

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1: Genau, Bruce Springsteen machen wir gleich und hören wir gleich mit Dancing in the Dark. Aber erstmal die Nachrichten mit Annalena Ehle.
2: Guten Tag. Es ist 12 Uhr.
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2: Hala fertigt am Ukraine-Terminal erstmal keine Schiffe mehr. LKW-Sonntagsfahrerlaubnis löst unterschiedliche Reaktionen aus. Stadt Hamburg wird ein Grundstück in Südspanien nicht los. Das Wetter, Sonne und ein paar Wolken bis 26 Grad. Im Schwarzen Meer ist der Schiffsverkehr von und in die Ukraine angesichts russischer Angriffe beinahe zum Erliegen gekommen. Der Hamburger Hafenbetreiber Hala hat an seinem Terminal im ukrainischen Odessa zum letzten Mal vor rund 2 Wochen ein Schiff abgefertigt. Dietrich Lehmann.
4: Von den verstärkten russischen Angriffen auf Häfen und Schiffe, etwa mit Drohnen, ist das Hala-Terminal in Odessa zwar nicht direkt betroffen, aktuell konzentriere man sich aber auf die landseitige Abfertigung, so eine Unternehmenssprecherin zu NDR 90,3. Der Schutz sei zuletzt weiter verstärkt worden. Einzelheiten nennt die Hala aber aus Sicherheitsgründen nicht. Erst vor wenigen Tagen hatte die Hamburger Reederei Hapag-Lloyd angekündigt, dass erstmal keine Fiederschiffe mehr die Region Odessa anlaufen. Ladung wird deshalb umgeleitet, über Häfen weiter westlich, über Rumänien oder über Polen, um dann auf dem Landweg in die Ukraine zu gelangen. Unklar ist bislang der aktuelle Zustand des Frachters Emir, der Hamburger Reederei Blumenthal, der Mitte der Woche von russischen Drohnen attackiert wurde. Nachdem die Crew von Bord ist, soll das Schiff nach Brancheninformationen antriebslos im Schwarzen Meer treiben, einige Meilen von Odessa entfernt.
2: Und das ist auch Thema in der NDR Hamburg App. In Schnelsen ist am frühen Morgen ein Mann angeschossen worden, vor seiner Haustür in der Straße Burgwedel. Nach Angaben der Polizei war er vorher mit einem anderen Mann in Streit geraten. Daraufhin soll ihm der andere dann ins Bein geschossen und ihn so schwer verletzt haben. Laut Polizei ist der Schütze auf der Flucht. Zu den Hintergründen wurde nichts gesagt. 4 Bundesländer lockern befristet das Lkw-Fahrverbot an Sonn- und Feiertagen. Grund ist der niedrige Wasserstand vieler Flüsse. Die Erlaubnis, Lastwagen teilweise auch sonntags fahren zu lassen, stößt auf unterschiedliche Resonanz. Kevin Arnold.
5: Es sei keine Lösung, den Schiffstransport durch tausende Lkw-Fahrten zu ersetzen. So hat es BUND-Chef Band der Rheinischen Post gesagt. Niedrige Flusspegel seien ein Symptom der Klimakrise und könnten nur durch intakte Flusslandschaften abgemildert werden. Der Bundesverband der Industrie dagegen lobt, mehr Güter auf Straßen und Schienen könnten die Folgen des Niedrigwassers abmildern. Wegen der niedrigen Flusspegel können Schiffe zurzeit weniger Fracht transportieren als sonst. Deswegen haben Niedersachsen, das Saarland, Nordrhein-Westfalen und Rheinland-Pfalz das Lkw-Fahrverbot an Sonn- und Feiertagen teilweise aufgehoben.
2: Erst gestern haben wir darüber berichtet, dass der Senat Hamburger Schulen besser vor Vandalismus schützen will. Heute meldet die Polizei ein Feuer in einer Schule in Volksdorf. Demnach sind dort Unbekannte in das Schulgebäude eingedrungen und haben unter anderem Papier angezündet. Kurz vor 6 Uhr soll ein Anwohner die Polizei informiert haben. Die Täter sind auf der Flucht. Der Stadt Hamburg gehören mehrere tausend Hektar Land außerhalb des Stadtgebiets. Dazu zählen Ländereien bei Cuxhaven, ein See in Schleswig-Holstein und ein Grundstück in Südspanien. Reinhard Postelt.
6: Die Stadt besitzt nicht nur 49,5% der gesamten Fläche Hamburgs, sondern auch 4000 Hektar außerhalb, etwa den großen See bei Trittau. Er war mal Trinkwasserreservoir der Stadt. Hamburgs größter Außenposten liegt in Kaltenkirchen, 2100 Hektar. Dort war mal ein Flughafen geplant, sagt Finanzsenator Andreas Dressel. Und nun?
7: Ich glaube, neue Flughäfen sind nicht realistisch. Das hilft tatsächlich noch, jetzt den Naturausgleich für den Flughafen zu machen.
6: Der Flughafen Fuhlsbüttel plant dort 6 Windräder für eigenen Strom. Hamburg gehört auch eine frühere Mülldeponie in Ostdeutschland. Die fiel der Stadt zu, weil der Besitzer keine Erben hatte. Durch eine Erbschaft kam Hamburg auch zum kuriosesten Grundbesitz.
7: In der Tat gehört uns auch ein Miteigentumsanteil einer Ferien Immobilien in Marbella. Die sind wir in der Tat noch nicht losgeworden. Dafür hat Hamburg keine Verwendung.
6: Der Finanzsenator will nämlich nicht in die Vermietung spanischer Ferienhäuser einsteigen.
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1: Das Wetter für uns in Hamburg. In Lohbrücke haben wir aktuell 20 Grad gemessen. 26 sind heute im Verlauf des Nachmittags durchaus drin. Es ist heiter bis wolkig, vor allem aber bleibt ihr Sonnabend schön trocken. Morgen der Sonntag, da haben wir auch längere Zeit, heiter bis sonniges Wetter. Auch mal ein paar Phasen, wo es ein bisschen wolkiger ist, aber auch morgen wird es trocken bleiben. Und es wird nochmal Richtung heiß gehen, Erwärmung auf bis zu 31 Grad morgen. Die Blitzer und die Staus, dann schauen wir ins Verkehrszentrum Roter Baum, A1 Fehmarn Richtung Lübeck zwischen Scharbeutz und Rathekau. Da haben wir schon mal 9 Kilometer Stau. Da ist ja wegen Bauarbeit nur eine Spur frei. Gegenrichtung A1 Hamburg in Richtung Lübeck zwischen Ahrensburg und Bad Oldesloe 6 Kilometer stockend. A7 Richtung Süden zwischen Stellingen und dem Elbtunnel 5 Kilometer stockend. A7 Richtung Norden zwischen Hausbruch und dem Elbtunnel 7 Kilometer stockender Verkehr. Und Wartezeit an der Elbfähre. Da beträgt die Wartezeit ab Wischhafen, also Richtung Norden bis zu eine Stunde. Ich wünsche Ihnen eine gute Fahrt. Haben Sie einen schönen Sonnabendnachmittag mit uns. NDR 90,3 ist hier mit den größten Hits aller Zeiten. James Blunt wartet schon, muss aber noch sich ein bisschen gedulden. Bruce Springsteen muss erst fertig werden. Den hören wir jetzt. Und ich bin Michael Wittig. Hallo.

0: schönen Sonnabendnachmittag mit uns, mit NDR 90,3. Gleich Cloud mit Substitute, aber vorher gehen wir raus. Wir kennen ja alle Fischbrötchen. Also die gibt es ja mit Matjes, Bismarck-Hering. Ich mag immer viel Zwiebeln gerne oben drauf. Aber hatten Sie schon mal ein veganes Fischbrötchen? Wenn Sie da mal Lust haben, was Neues auszuprobieren, heute und morgen findet auf dem Spielbudenplatz auf St. Pauli das vegane Straßenfest statt. Letztes Jahr gab es schon mal, aber da waren an einem Tag 20.000 Besucher da und da haben sich die Veranstalter gesagt, riesige Nachfrage, dann machen wir es doch dieses Mal 2 Tage. Essen gibt es natürlich noch viel mehr, Standards wie Burger oder Döner, aber auch was Neues wie Risotto und passend zum warmen Wetter, Eis, Krebs, Milchreis und als Nachtisch empfehle ich Schokoladenfondue. Da freuen sich auch die Lütten. Florian Ellerkamp, einer der Organisatoren, hat uns erzählt, dass für die Kids noch mehr geplant ist.
1: Es gibt ein Kinderprogramm. Also wir haben auf der Bühne den Vortrag am Sonntag um 11.30 Uhr. Da ist eine kleine Lesung aus 2 Kinderbüchern und die Kinderrallye, die startet bei uns am Infopoint. Da können alle Kinder vorbeikommen und sich so eine Stempelkarte abholen und da gibt es dann spannende Sachen zu entdecken.
0: Ja, abwechslungsreiches Bühnenprogramm, nicht nur für die Kids, auch für alle anderen rund ums vegane Leben. Das darf natürlich auch nicht fehlen.
1: Auf der Bühne, da ist im Gegensatz zu unseren Ausstellenden tatsächlich Abwechslung an der Tagesordnung. An beiden Tagen gibt es verschiedene Programmpunkte. Wir haben Koch- und Backshows an beiden Tagen. Wir haben Vorträge über Ernährung oder auch über Lebenshöfe und natürlich auch die Modenschau mit veganer Mode von einem Laden in Hamburg.
0: Ja, und das Beste, das Programm ist komplett kostenlos, das Essen aber nicht. Wäre ja auch zu schön gewesen. Also, heute und morgen veganes Straßenfest auf dem Spielbudenplatz.

Mit den Pet Shop Boys, 12.22 Uhr, Sonnabendmittag hier bei uns bei NDR 90,3. Ich habe jetzt mal für mich mal so das Thema Hochzeit irgendwie auf der Agenda, weiß auch gar nicht wieso, aber da kann ja einiges gut gehen, soll ja auch der schönste Tag des Lebens sein, aber kann natürlich auch ein bisschen was schief gehen, obwohl sich zwei Menschen das Ja-Wort geben oder auch gerade deswegen. Also Pannen, da kann man natürlich auch ein bisschen vorbeugen, also von wegen, wo sind die Eheringe, dass man das also auch wirklich dabei hat, das Schälchen mit den beiden Ringen und für alle Fälle, was weiß ich, Sicherheitsnadeln, Pflaster, Ersatzstrumpfhose, Nähzeug, Fleckenentferner und die Ringe, wie gesagt, ne? Vielleicht da auch ein Reservepärchen mitnehmen. Jetzt auch gerade, weil wir ganz oft Hitze haben, also auch so ein Plan B für Outdoor-Veranstaltungen, auch dran denken, wen setzt man wohin und eventuell auch gefeit für den betrunkenen Gast, der da die ganze Party dann noch crasht, der Onkel, der zu tief ins Glas geschaut hat. Natürlich auch mega wichtig die Musikauswahl. Sie können sich ja zum Beispiel für einen DJ entscheiden, eine Kapelle, können auch sagen, Siri, mach mal, können auch NDR 90,3 laufen lassen. Nicht permanent laufender Songs für ihren Hochzeitseröffnungstanz, aber so jetzt gerade hätte ich da was im Angebot von Love Affair, Ever Lasting Love bei uns bei NDR 90,3. Wir sind der Sender mit den größten Hits aller Zeiten, auch für Ihre Hochzeit, auch für Ihr Ja-Wort.

0: in die Idle Bones, Flash for Fantasy um 12.30 Uhr, halb eins, die Zeit, bei der wir uns mal dann ums Wetter kümmern. Prächtiger Sonnabend, viel Sonne, paar Wolken sind auch mit dabei, aber es bleibt trocken. 26 Grad schaffen wir in der Spitze heute zum Spätnachmittag hin. Jetzt haben wir bei Ihnen auf der Uhlenhorst schon mal 20 Grad. Und auch morgen, der Sonntag, wird toll, längere Zeit heiter, sonnige Abschnitte, aber auch mal ein paar Phasen mit etwas mehr Wolken. Aber auch morgen bleibt es trocken und wird noch reichlich wärmer, bis zu 31 Grad, wenn wir morgen haben. Die Blitze und die Staus, die Lage im Verkehrszentrum Roter Baum A1 Hamburg in Richtung Lübeck zwischen Ahrensburg und Bad Oldesloe, da stockt es auf 6 Kilometern. A7 Richtung Süden zwischen Stellingen und dem Elbtunnel, 5 Kilometer stocken der Verkehr. Gegenrichtung A7 Richtung Norden zwischen Hausbruch und dem Elbtunnel, 7 Kilometer stockend. Und dann haben Sie noch eine Wartezeit an der Elbfähre, und zwar Richtung Norden, ab Wischhafen, da beträgt die Wartezeit bis zu eine Stunde. 08000 90 3 90 3, falls Sie einen Blitzer oder einen Stau sehen oder Sie sprechen eine Nachricht in den Messenger der NDR Hamburg App. Schönen Dank für die Mithilfe. Stillstand ist Rückschritt, das weiß auch im Schlemmer-Bistro die Chefin Steffi Weiß. Man muss sich ständig gerne weiterentwickeln und weiterbilden.
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3: 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Ich behaupte, du kannst alles von Maggi mit Scheibletten verfeinern.
0: Ja, da habe ich also so doch mehrere Fragezeichen, ne? Also so Gurke längs halbiert, das hab bei mir schon mal so leichte Irritation hervorgerufen. Mit Scheibletten, das habe ich mir gedacht, dass Udo damit alles wuppt. Aber gleich hören Sie die ganze Geschichte und dann wissen Sie auch, wozu Franz schon mal Maggi eingesetzt hat. Hier bei NDR 90,3. Ich bin Michael Wittig. Schönen Sonntag mit uns.

0: Summer bei NDR 90,3, 12 von 39.
1: Frühstück bei Stefanie.
2: Es ist ja, wie es ist.
1: Und das sind ihre Gäste. Herr Ahlers.
3: Ja, das tut ja nichts zu sagen.
1: Udo.
4: Ja, das kann's haben.
1: Und Opa Gerke.
5: Steffi, machst du mir Mettbrötchen?
2: Nee, muss ich erst schmieren. Milch und Zucker nehmt ihr selber, ne? Was gibt's Neues?
3: Oh, hier eine Zeitung. 50 Jahre Maggi-Kochstudio. Habe ich schon lange nichts mehr von gesehen, du.
2: Doch, das gibt es noch.
6: Maggi ist cold.
2: Ja, Udo, auf jeden Fall habe ich dann euch angerufen.
6: Ja.
2: Da wollte ich mediterrane Gurken-Gemüsespieße mit diesem Maggi-Fix für Paprika-Sahnehähnchen machen.
3: Ah,
2: und
3: ja.
2: Dann.
3: Moment mal.
2: Ja?
3: Ja? Warum nimmst du denn nicht Gurken-Fix für Sahnespieße oder sowas?
2: Ja, das gibt's ja nicht. Und das ist ja das Kreative, dass man so Maggi-Fix verfeinert, wenn ich jetzt Hähnchen weglasse und dafür Gurke nehme.
3: Ja, dann kannst du ja Maggi-Fix für Schweinebraten nehmen und den Braten weglassen und mit Gurken verfeinern. Oder?
2: Ja, selbstverständlich. Es ist ja auch egal. Ich habe bei den Kochstudien angerufen, weil in dem Rezept auf der Tüte steht, Gurke längs halbieren, und dann habe ich gefragt, von wegen wie jetzt.
3: Wie jetzt?
2: Ja, wie denkst du jetzt? Die Gurke.
6: Allein schon. Gurke brauchst du ja gar nicht. Ich behaupte, du kannst alles von Maggi mit Scheibletten verfeinern.
2: Ja.
6: Ravioli aus der Dose zum Beispiel. Scheibletten drüber, ab in den Ofen, zack, Bonbon, Joël, Lasagne.
2: Moment, gibt es da keinen Fix für?
6: Du mit deinem Fix. Du brauchst Kreativität und Fantasie. Weich gekochtes Ei, auf dem Teller, Scheiblette drauf, Spritze Maggi, zack, Bonbon, Joël, Udo Spezial. Käse-Ei mit Schuss. Das ist der Hammer. Jetzt mal als schlimmer Tipp.
3: Ja, Moment. Was wird denn da verfeinert?
6: Ja, die Maggi-Würze aus der Flasche, weil so schmeckt das ja nicht so gut.
5: Du, Udo!
3: So sehen.
6: Ja, ist doch so.
5: Du, Udo! Früher haben wir mit Maggi-Würze die Möbel poliert. Das stank im ganzen Haus, du.
6: Ja, kann's haben.
5: Glaube mir, Udo! Wir hatten hier nichts anderes.
6: Ja.
5: Es gab ja nichts.
6: Ja.
3: Hühnersuppe aus der Tüte lutsche ich manchmal wie Brausepulver. Das spart Wasser und Strom.
2: Also Leute, jetzt reicht's. Was macht der Rete?
5: Ich brauch noch Hebel im Auto zum Beschleunigen.
2: Lichthupe?
5: Oh, nee.

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0: 93,3. Stefan Heller mit seiner Hitparade. Normalerweise macht es immer alleine, aber diesmal war es nicht normal. Diesmal hatte er einen tollen Studiogast und der hat da mitgemacht bei Hellers Hitparade. Hören wir jetzt.
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2: 1996. Was haben wir diese Woche vor 30 Jahren gehört? Das haben wir gehört zusammen mit Bürger Lars Dietrich. Der hatte damals diesen Sommerhit. Sexy Eis, das gibt's doch nicht.
3: Ja, das denke ich auch jedes Mal. Also es ist unglaublich. Aber es ist eben ein Evergreen und dadurch wirkt der immer frisch.
2: Und heute spielt er Theater bei uns in Hamburg in der Komödie Winterhuder Fairhaus. Platz 5 vor 30 Jahren in den Charts.

0: machte die heimlich. Das war ja so ein Guilty Pleasure eigentlich von den Leuten, die immer behauptet haben, wir mögen die nicht. Aber eigentlich waren die ja für uns auch herzerwärmend.
1: Und weiterhin auf Platz 1, die Fugees.

0: das weiß ich noch. Da habe ich gerade Sexy Eyes das Video gedreht in Miami. Dieser Song kam dann gerade erst raus. Ich habe mir in Miami dann die CD gekauft.
1: Sagt Bürger Lars Dietrich. 1996. Das haben wir diese Woche vor 30 Jahren gehört.
2: Dankeschön, Stefan. Danke, Bürger Lars Dietrich. Was hat er gesagt? Er mochte sie heimlich, die Kelly Family, damals. Platz 2 hören wir jetzt in voller Länge. I Can't Help Myself. I Love You, I Want You, die Kelly Family.

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1: Und da geht's zum Beispiel gleich in die 80er zum Mitch Your If I Was. Vorher die Nachrichten mit Annalena Ehle.
2: Guten Tag. Es ist 13 Uhr.
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2: Hala fertigt in Odessa vorerst keine Schiffe mehr ab. Lkw-Sonntagsfahrerlaubnis löst unterschiedliche Reaktionen aus. Spanien führt nun auch Grenzkontrollen für Italien ein. Das Wetter, Sonne und ein paar Wolken bis 26 Grad. Im Schwarzen Meer ist der Schiffsverkehr von und in die Ukraine angesichts russischer Angriffe beinahe zum Erliegen gekommen. Der Hamburger Hafenbetreiber Hala hat an seinem Terminal im ukrainischen Odessa zum letzten Mal vor rund 2 Wochen ein Schiff abgefertigt. Dietrich Lehmann.
4: Von den verstärkten russischen Angriffen auf Häfen und Schiffe, etwa mit Drohnen, ist das Hala-Terminal in Odessa zwar nicht direkt betroffen, aktuell konzentriere man sich aber auf die landseitige Abfertigung, so eine Unternehmenssprecherin zu NDR 90,3. Der Schutz sei zuletzt weiter verstärkt worden. Einzelheiten nennt die Hala aber aus Sicherheitsgründen nicht. Erst vor wenigen Tagen hatte die Hamburger Reederei Hapag-Lloyd angekündigt, dass erstmal keine Fiederschiffe mehr die Region Odessa anlaufen. Ladung wird deshalb umgeleitet, über Häfen weiter westlich, über Rumänien oder über Polen, um dann auf dem Landweg in die Ukraine zu gelangen. Unklar ist bislang der aktuelle Zustand des Frachters Emir, der Hamburger Reederei Blumenthal, der Mitte der Woche von russischen Drohnen attackiert wurde. Nachdem die Crew von Bord ist, soll das Schiff nach Brancheninformationen antriebslos im Schwarzen Meer treiben, einige Meilen von Odessa entfernt.
2: Und das ist auch Thema in der NDR Hamburg App. Die Hamburger Polizei ist momentan in Stalshoop im Großeinsatz. Gegen 11.30 Uhr sollen im Fritz-Flinte-Ring Schüsse gefallen sein. Dabei wurde ein Mann verletzt. 2 weitere Männer sollen laut Polizei auf der Flucht sein. Jetzt fahndet die Polizei mit einem Großaufgebot rund um den Tatort nach den Verdächtigen. Aus der Luft unterstützt dabei der Polizeihubschrauber Libelle. Das Niedrigwasser erschwert den Gütertransport auf dem Rhein. Nun haben mehrere Bundesländer das Sonntagsfahrverbot für Lkw gelockert. Die Erlaubnis, Lastwagen teilweise auch sonntags fahren zu lassen, stößt auf unterschiedliche Resonanz. Kevin Arnold.
5: Es sei keine Lösung, den Schiffstransport durch tausende Lkw-Fahrten zu ersetzen. So hat es BUND-Chef Band der Rheinischen Post gesagt. Niedrige Flusspegel seien ein Symptom der Klimakrise und könnten nur durch intakte Flusslandschaften abgemildert werden. Der Bundesverband der Industrie dagegen lobt, mehr Güter auf Straßen und Schienen könnten die Folgen des Niedrigwassers abmildern. Wegen der niedrigen Flusspegel können Schiffe zurzeit weniger Fracht transportieren als sonst. Deswegen haben Niedersachsen, das Saarland, Nordrhein-Westfalen und Rheinland-Pfalz das Lkw-Fahrverbot an Sonn- und Feiertagen teilweise aufgehoben.
2: Spanien kontrolliert an Häfen und Flughäfen ab sofort Reisende aus Italien. Madrid reagiert darauf, dass Italien seit vergangener Woche Einreisende aus Spanien überprüft. Auslöser des Konflikts war, dass Ende Juli zehntausende Migranten aus Marokko die spanische Exklave Ceuta in Nordafrika regelrecht gestürmt hatten. Aus Madrid Christian Sachsinger.
6: Seit Mitternacht werden die Identität und Staatsangehörigkeit mittels Reisepass und Personalausweis überprüft. Bei Drittstaatsangehörigen, also nicht EU-Bürgern, geht es auch um Visum und Aufenthaltserlaubnis. Die Kontrollen sollen stichprobenartig durchgeführt werden, wie es heißt. Die Maßnahme ist vorerst auf 1 Monat befristet. Sollte sich die Ausgangslage ändern, werde man über den Zeitraum noch einmal nachdenken, heißt es sinngemäß in Madrid. Damit hält die spanische Regierung Italien die Türe weiter offen. Rom soll seine Kontrollen für Spanienreisende an Häfen und Flughäfen einstellen, so die Forderung. Die größten Verlierer in diesem Konflikt sind die vielen Reisenden. Nach Angaben der spanischen Flughafengesellschaft AENA wurden allein im ersten Halbjahr mehr als 11 Millionen Flugpassagiere zwischen Italien und Spanien in beiden Richtungen gezählt.
2: Bei der Schwimm-Europameisterschaft in Paris hat die deutsche Mixed-Staffel um Florian Wellbrock Gold gewonnen. Als Schlussschwimmer des DSV-Quartetts schlug Wellbrock nach 4x1500 Metern im Freiwasser als Erster an. Silber und Bronze gingen an Italien und Ungarn. Für Wellbrock ist es der 3. Titel im 4. Rennen in der Seine.
1: Bester Mann.
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1: Das Wetter für uns in Hamburg, 21 sonnige Grad. Bei Ihnen in Rahl steht dort auch heiter bis wolkig, bleibt es am Nachmittag und es bleibt trocken. Und es wird noch wärmer, auf bis zu 26 Grad geht es heute mit der Temperatur. Morgen dann sogar bis zu 31 Grad. Ihr Sonntag länger, heiter, teils sonnig, auch mal mit ein paar wolkigen Phasen. Aber auch morgen wird es trocken bleiben. Blitzer und Staus, dann geht die Reise ins Verkehrszentrum Roter Baum. Vorsicht bitte, es geht um beide Richtungen und es geht um die A7 Hamburg-Hannover zwischen Egestorf und Schneberdingen. Da sind Personen auf der Fahrbahn. A1 Lübeck Richtung Hamburg zwischen Billstedt und dem Dreieck Nordelbe haben wir 4 Kilometer stockenden Verkehr. A1 Hamburg in Richtung Lübeck zwischen Ahrensburg und Oldesloe 6 Kilometer stockend. A7 Richtung Süden zwischen Stellingen und dem Elbtunnel 5 Kilometer stockend. A7 Richtung Norden zwischen Hausbruch und dem Elbtunnel, da stockt es auf 7 Kilometern. Und Wartezeit an der Elbfähre, die Wartezeit ab Wischhafen, also Richtung Norden, bis zu 1,5 Stunden und ab Glückstadt Richtung Süden bis zu 1 Stunde. Schönen Sonnabendnachmittag mit den größten Hits aller Zeiten. Und ich werde mal gleich nicht nur sagen, sondern sofort auch dokumentieren und beweisen. Fleetwood Mac gibt es und das ist Mitch You mit If I Was. Ich bin Michael Wittig. Mahlzeit Hamburg.

0: 13:14 Uhr.
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0: Bei mir ist heute im Studio Waltraud Zibel vom Interreligiösen Frauennetzwerk Hamburg. Das wurde 2012 von Frauen aus verschiedenen Glaubensrichtungen gegründet. Die evangelische und katholische Kirche in Hamburg wollten sich damals für mehr Verständigung mit den anderen Religionen einsetzen. Frau Zibel, erzählen Sie doch ein bisschen mehr vom Interreligiösen Frauennetzwerk Hamburg.
2: Was hier speziell ist jetzt an Hamburg, dass wir zusätzlich zum interreligiösen Forum auch ein interreligiöses Frauennetzwerk gegründet haben. Das ist deswegen besonders interessant, weil eben die Frauen in vielen Teilen der Gesellschaft noch nicht so sichtbar sind, obwohl sie ja viel zu sagen haben. Und gerade Vertreterinnen der verschiedenen Religionen haben natürlich besondere Eigenschaften, besondere Anliegen, die sie auch in die Gesellschaft tragen wollen. Und deswegen ist dieser Gedanke entstanden.
0: Sie möchten sich mit dem interreligiösen Frauennetzwerk Hamburg auch für Frieden einsetzen. Wie macht man das in dieser Zeit? Die Welt dreht ja durch.
2: Ja, genau da sind wir an dem Punkt, wo es spannend wird. Weil religiöse Menschen haben immer etwas zu sagen, im Besonderen also die ethischen Anliegen und die moralischen Grundsätze, die es ja in jeder Religion gibt, die auf der Welt im tatsächlichen Leben zu verwirklichen, das ist unser Anliegen. Das sind unsere Gedanken, dafür leben wir. Und die wollen wir in die Gesellschaft tragen, egal welche Zustände gerade herrschen. Und gerade wenn das Chaos groß wird, wird diese Art des Denkens und Handelns ja noch mehr benötigt.
0: In diesem Jahr wollen Sie dazu auch etwas Neues ausprobieren und laden am nächsten Sonntag, also am 16. August, in das Ökumenische Forum in der Hafen City ein. Dieses Forum ist ein Gemeinschaftsprojekt von mehr als 20 christlichen Kirchen, alle unter einem Dach. Was ist da genau geplant?
2: Also wir sind ja Christen, Bahai, Muslime und Buddhistinnen. Und wir beginnen mit einer interreligiösen Andacht. Und da tragen eben Frauen aus allen Religionen ihre Andachtstexte vor zum Thema Frieden, zum Thema Gleichberechtigung. Und über die Andacht hinaus treffen wir uns dann zum Frühstück. Und auch da werden wir Impulsvorträge geben zum Thema. Und an den einzelnen Tischen werden Moderatorinnen sitzen, die eben die Gespräche leiten zu den verschiedenen Zitaten aus verschiedenen Religionen.
0: Also nächste Woche Sonntag, der 16. August um 10.30 Uhr in der Kapelle vom Ökumenischen Forum in der Hafen City. Und Sie bitten um eine Anmeldung per E-Mail. Die E-Mail-Adresse dazu ist online zu finden, zum Beispiel über die Website vom Ökumenischen Forum. Der Kostenbeitrag, das sind 10 Euro.
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In den meisten Songs, die wir hier so spielen bei NDR 90,3, dreht es sich um das Thema Liebe. So eine kleine Ausnahme bei der Song, den wir gerade gehört haben. Crowded House, Don't Dream, It's Over. Da geht es so ein bisschen mehr um hoffnungsvolle Stimmung in unruhigen Zeiten. Denkt man, ja, das passt doch für dieses Jahr. Nee, ist aber schon für 1986 gemacht. Aber jetzt wieder schnell zum Thema Liebe bei einem Song. Da sind wir bei ABBA, Gimme Gimme a Man After Midnight. Einer der größten Hits von ABBA. Da geht es ja so ein bisschen auch um Suche nach einer romantischen Beziehung. Und das Prägende an dem Song, finde ich ja immer wieder, ist dieser Synthesizer-Riff auf so einer ARP Odyssey-Keyboard. Und den hören wir gleich am Anfang. ABBA bei NDR 90,3. Schönen Sonntag mit uns.

13.30 Uhr, halb zwei, Sonnabendnachmittag. Das Wetter für uns in Hamburg macht Spaß. Viel Sonne, ab und zu auch mal ein paar Wolken, aber es bleibt vor allem trocken. 21 Grad haben wir aktuell bei Ihnen in Hausbruch gemessen. 26 Grad schaffen wir heute noch und morgen wird das Ganze dann noch ein bisschen getoppt, wenn Sie denn auf Temperatur stehen. Bis zu 31 Grad schaffen wir morgen. Heiter bis sonnig, auch mal ein paar wolkige Abschnitte, aber auch morgen wird es wieder trocken bleiben. Blitze und Staus, dann geht's ins Verkehrszentrum Roter Baum, A1 Lübeck Richtung Hamburg zwischen Billstedt und dem Dreieck Norderelbe. Da haben wir 4 Kilometer stockenden Verkehr. A1 Hamburg Richtung Lübeck zwischen Ahrensburg und Bad Oldesloe sind es 6 Kilometer stockend. A1 Lübeck Richtung Fehmarn, die ist gesperrt zwischen Pansdorf und Scharbeutz nach einem Unfall. A7 Richtung Süden zwischen Stellingen und dem Elbtunnel 5 Kilometer stockend. In der Gegenrichtung A7 Richtung Norden zwischen Hausbruch und dem Elbtunnel 7 Kilometer stockender Verkehr. Und die Wartezeit an der Elbfähre beträgt ab Wischhafen, also Richtung Norden, bis zu 1,5 Stunden und ab Glückstadt, also Richtung Süden, bis zu 1 Stunde. Und noch eine Meldung von der A21, Bargteheide Richtung Kiel, also Richtung Norden zwischen Bad Oldesloe Süd und Lezen, 3 Kilometer stockender Verkehr vor der Baustelle. 08000 90 3 90 3, Ihre tolle Mithilfe, falls Sie einen Blitz oder einen Stau melden möchten. Anruf ist kostenfrei. Danke. Wochenlang wurde geübt für den Schlauchboot-Wettkampf 26 in diesem Jahr, organisiert, veranstaltet von der Freiwilligen Feuerwehr 9 Gamme. Und wo sowas abläuft, nämlich auf der Dove-Elbe, da ist unsere Stadtreporterin natürlich hin. Anna Rüther wird sich gleich melden von dem Schlauchboot-Wettkampf. Bis dahin hören wir noch Them und das ist Man Without Herz bei NDR 90,3. Ich bin Michael Wittig. Schönen guten Tag.

0: 13.38 Uhr, tolles Wochenende, super Wetter, super Party, super Spaß beim traditionellen Schlauchboot-Wettkampf. Im vergangenen Jahr hatte ihn die Freiwillige Feuerwehr Neuengamme gewonnen, deswegen trägt sie diesmal die Veranstaltung selbst aus an der Dove-Elbe, in der Dove-Elbe-Arena. Unsere Stadtreporterin Anna Rüther ist vor Ort und sie weiß natürlich, wenn einer alles weiß über diese Veranstaltung, dann der Feuerwehrführer, Anna, richtig?
1: Ja, zum Glück, und der steht auch neben mir. Aber Michi, das war, also erstmal war es eine Herausforderung, hierher zu kommen, weil die ein oder andere Straßensperre, also wir haben das Feld mühsam aufgerollt, sind aber hier und ich bin jetzt schon schockverliebt in die Veranstaltung. Stelle dir vor, du hast die Dove-Elbe ein bisschen mit Entengrütze zugesetzt, also sieht sehr romantisch schön grün aus, Entenflott, genau so. Und dann immer zwei Schlauchboote, die gegeneinander antreten. Und dann dachte ich in meiner Naivität, die fahren 100 Meter in die eine und dann 100 Meter in die andere Richtung. So ist es nicht. Was müssen die unterwegs erledigen?
2: Also, der Parcours selber ist ungefähr 3000 Quadratmeter groß. Es sind zwei Bahnen und die Boote müssen gegeneinander starten und auf Zeit natürlich, klar, einige Hindernisse überwinden. Zum Anfang ist der Klassiker sozusagen das Ringwerfen an der Start. Und dann kommen Hindernisse.
1: Das Boot verlassen und noch eine Aufgabe erfüllen. Ja. Und nochmal ein Überbordmanöver quasi. Also sieht richtig nach viel los aus. Und vor allem am Streckenrand die Teams, die daneben stehen und schreien nach Leibeskräften, weil sie anfeuern müssen.
2: Auf jeden Fall. Und jede Mannschaft hat natürlich sein eigenes Team hier mit dabei. Und das Highlight ist natürlich hier die große Doppelrutsche, die wir haben, wo jedes Boot einmal drüber muss.
1: Und auch Mädels. Teams habe ich gesehen und was es vor allem gibt, rundherum auch so ein bisschen Straßenfest. Also ich kann mir eine Currywurst, ich kann mir einen Crepe und ich kann ein bisschen Hüpfburg spielen. Alles dabei.
2: Es ist alles dabei. Also es ist ein Familienevent, was wir hier auf die Beine gestellt haben. Die Zelte, die man hier drüben sieht, das sind die Mannschaftszelte sozusagen, damit die Mannschaften sich auch ein bisschen im Schatten ausruhen können. Denn wir haben es heute wieder glücklicherweise tolle Temperaturen. Übrigens die ganzen drei Wochen über, wo die Übungsabende waren hier.
1: Ja, genau. Also Wetterhaken ist auch am richtigen Örtchen gesetzt. Also Michi, ich würde sagen, es ist ein Event zum Besuchen. Man muss Zeit einplanen, bis es man uns mal.
0: Ja, aber Anna, ich merke, du bist so schockverliebt in den Wettkampf, in die Arena, in das Drumherum. Habe ich dich gerade verloren oder kommst du noch mal wieder zu uns in Sender?
1: Ich schau mal.
0: Wird knapp, ne? Ja, danke dir. Und eine Meldung aus dem Verkehrszentrum. Roter Baum, Vorsicht bitte, A1 Hamburg Richtung Lübeck zwischen dem Dreieck Norderelbe und Moorfleet. Da brennt ein Fahrzeug. Ich ging

Bürgerschaft, die grün-alternative Liste, schaffte den Sprung ins Landesparlament. Und ja, modemäßig, und deswegen waren die Weather Girls wahrscheinlich so inspiriert, war ja so figurbetonte Kleidung angesagt in dem Jahr. Und sehr enge Hemden bei Männern waren durchaus beliebt. Und die fielen dann halt vom Himmel und regneten. Ne? Die Weather Girls, It's Raining Man, und hier ist Joe Cocker bei uns.

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1: Take on me, aha, gibt es gleich. Sofort gibt's die Nachricht mit Annalena Ehle.
2: Guten Tag, es ist 14 Uhr.
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2: Polizei ist nach Schüssen in Stalshoop im Großeinsatz. LKW-Sonntagsfahrerlaubnis löst unterschiedliche Reaktionen aus. Deutsche Beachvolleyballer erreichen in Horn Viertelfinale. Das Wetter, Sonne und ein paar Wolken bis 26 Grad. Die Hamburger Polizei ist momentan in Stalshoop im Großeinsatz. Am Mittag sollen im Fritz-Flinter-Ring Schüsse gefallen sein. Zwei Verdächtige sind offenbar auf der Flucht. Elias Bartel.
4: Anwohner riefen die Polizei, als sie Schüsse hörten und zwei Männer flüchten sahen. Vor einem Hauseingang im Fritz-Flinter-Ring wurde kurz darauf ein verletzter 23-jähriger Mann entdeckt. Ihm wurde ins Bein geschossen. Seine Täter versorgten ihn am Tatort und brachten ihn zur Behandlung in ein Krankenhaus. Die Polizei leitete umgehend eine Großfahndung ein. Polizisten mit Maschinenpistolen sperrten die umliegenden Straßen ab. Die Polizei suchte mit mehr als einem Dutzend Streifenwagen nach den Verdächtigen. Auch der Polizeihubschrauber Libelle stieg auf und unterstützte die Fahndung aus der Luft. Nur Stunden zuvor war in Schnelsen ein 55 Jahre alter Mann angeschossen worden. Nach Angaben der Polizei war er in der Nacht mit einem anderen Mann an einer Haustür in der Straße Burgwedel in Streit geraten. Daraufhin soll der ihm ins Bein geschossen und ihn schwer verletzt haben.
2: Wieder hat es einen schweren Unfall am Elbdeich gegeben. Am Mittag stießen laut Polizei ein Motorradfahrer und ein Radfahrer am Krauler Hauptdeich zusammen. Beide wurden lebensgefährlich verletzt, sagte ein Sprecher der Feuerwehr. Sie rückte mit Ersthelfern, Rettungswagen und einem Rettungshubschrauber an. Weil kein zweiter Hamburger Notarzt in der Nähe war, wurde auch ein Notarzt aus Schleswig-Holstein alarmiert. Wie es zu dem Unfall kam, ermittelt jetzt die Polizei. Erste Bundesländer haben das Fahrverbot für Lkw an Sonntagen vorübergehend aufgehoben. So sollen in den nächsten Wochen mehr Gütertransporte vom Wasserweg auf die Straßen verlegt werden. Katharina Jetter.
5: In Niedersachsen, NRW, Rheinland-Pfalz und im Saarland werden morgen und an den nächsten Sonntagen Lkw auf den Straßen und Autobahnen unterwegs sein. Der neue Verkehrsminister Bilger hatte diese Maßnahme bei einem Krisentreffen am Donnerstag ins Spiel gebracht. Jetzt hat der CDU-Politiker sie im Deutschlandfunk noch einmal verteidigt. Durch die anhaltend niedrigen Wasserstände in deutschen Flüssen seien Lieferketten in Gefahr. Da brauche man diese Flexibilität. Der Industrieverband BDI begrüßt die Maßnahme. Kritik kommt von der Umweltschutzorganisation BUND. Deren Vorsitzender Band sagte der Rheinischen Post, statt mehr Lkw auf die Autobahnen zu bringen, sollte man lieber die Ursache für den Wassermangel bekämpfen. Und das sei der Klimawandel.
2: Führende SPD-Politiker pochen auf eine Spritpreisbremse. Grund sind die immer noch hohen Kosten für Benzin und Diesel. SPD-Generalsekretär Tim Klüssendorf sagte, die hohen Spritpreise seien weiterhin eine echte Belastung für das Land. Nötig seien deshalb Preisobergrenzen. Klüssendorf forderte Wirtschaftsministerin Katharina Reiche von der CDU auf, schnell ein entsprechendes Gesetz vorzulegen. Es ist die Weltelite des Beachvolleyballs, die gerade auf der Galopprennbahn in Horn aufschlägt. Und bei dem Turnier haben zwei deutsche Teams den Sprung ins Viertelfinale geschafft. Moritz Kühn.
6: Olympia-Silbermedaillengewinner Nils Ehlers und Louis Wüst wurden mit viel Mühe ihrer Favoritenrolle gerecht. Sie gewannen in drei Sätzen gegen zwei Schweizer und spielen nun um 20.30 Uhr gegen die Weltranglisten Ersten aus Schweden, Hölting-Nilsson-Andersson, um den Halbfinaleinzug. Schon um 16 Uhr geht's für Svenja Müller und Sinja Tillmann gegen die Titelverteidigerinnen aus Italien, Gotardi-Ossi-Tott, um das Halbfinalticket. Die Hamburgerinnen konnten Kräfte sparen, sind wegen einer Verletzung bei den Gegnerinnen kampflos ins Viertelfinale eingezogen. In der ersten K.O.-Runde ausgeschieden die Duos Paul Henning, Lukas Pfretschner, Sandra Ittlinger, Kim van de Velde und Anna Grüne, Janne Uhl.
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1: Ja, nicht nur für Beachvolleyball. Allerbestes Wetter heute und auch morgen. Zunächst zu heute 22 Grad, jetzt aktuell bei Ihnen in Duvenstedt gemessen. Auf 26 Grad geht es heute noch hoch. Es bleibt heiter bis wolkig. Vor allem bleibt es aber auch trocken. Ja, und morgen wird nicht nur beim Beachvolleyball der Sand dann noch heißer. Bis zu 31 Grad Lufttemperatur morgen an Ihrem Sonntag. Heiter, teils sonnig, auch mal ein paar wolkige Phasen. Aber vor allem, es bleibt auch morgen trocken. Blitze und Staus, dann gehen wir ins Verkehrszentrum Roter Baum. Vorsicht bitte, geht um die A1 Hamburg Richtung Lübeck zwischen dem Dreieck Nordelbe und Moorfleet. Da brennt ein Fahrzeug. Vorsicht A7 Flensburg Richtung Hamburg zwischen Großen Aspe und Bad Bramstedt. Da liegen Gegenstände. A1 stockt Lübeck Richtung Hamburg zwischen Billstedt und dem Dreieck Nordelbe auf 4 Kilometern. A1 Gegenrichtung Richtung Lübeck zwischen Ahrensburg und Bad Oldesloe 6 Kilometer stockend. Und weiter A1 Richtung Fehmarn zwischen Pansdorf und Scharbeutz Sperrung nach einem Unfall. A7 Richtung Süden zwischen Stellingen und dem Elbtunnel noch 5 Kilometer stockender Verkehr. Gegenrichtung A7 Richtung Flensburg zwischen Heimfeld und dem Elbtunnel, also Richtung Norden 8 Kilometer stockend. A21 Bagde Heide Richtung Kiel zwischen Bad Oldesloe Süd und Lezen 3 Kilometer stockender Verkehr. Und an der Elbfähre beträgt die Wartezeit ab Wischhafen bis zu 1,5 und ab Glückstadt bis zu 1 Stunde. Gute Fahrt wünsche ich Ihnen. Schönen Sonnabendnachmittag zum Beispiel. Gehen Sie doch mal ins Kino. Ja, sagen Sie, bei dem Wetter gehe ich doch nicht ins Kino. Aber Kino draußen, meine ich. Also schönes Wetter und Event und draußen und einen schönen Film. Ich erzähle Ihnen gleich mehr dazu. Ich bin Michael Wittig hier bei NDR 90,3. Schönen guten Tag.

0: Eben noch Diana Ross und gleich Coldplay, Viva La Vida. Sie merken, Sie sind hier bei NDR 90,3, dem Sender mit den größten Hits aller Zeiten. Und mit dem Sommer in der Stadt, da will man ja am liebsten alles draußen machen. Auch Kino. Ja, geht. Unter freiem Himmel Filme gucken ist schlicht und einfach doch herrlich. Heute Abend zum Beispiel läuft um 21.30 Uhr im Open-Air-Schanzenkino Der Teufel trägt Prada Teil 2 bei bestem Sommerwetter. Im zweiten Teil vom Kinoklassiker gibt es das große Wiedersehen, nachdem Andy und Emily als Assistentinnen der Modemagazin-Chefin Mirinda Litten treffen sie sich jetzt alle wieder, aber in unterschiedlichen Positionen.
1: Habe ich gerade eine Halluzination?
2: Hey, Emily.
3: Kennen Sie sie etwa auch?
1: Wir waren gleichzeitig bei Runway, Miranda.
0: Ja, früher hat es schon viel Drama gegeben. 20 Jahre später hat sich daran nichts geändert.
1: Womit möchtest du anfangen?
4: Ich bin die neue Feature-Redakteurin bei Runway.
1: Nein, bist du nicht.
3: Ja, wir sind alle ganz entzückt.
1: Du hast dich irgendwie verändert. Wirklich, du bist viel selbstbewusster.
0: Der Teufel.
1: Aber die Augenbrauen sind noch die gleichen.
0: Trägt Prada 2 heute Abend im Schanzenpark. Tickets gibt's online für 10 Euro.

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Warum müssen die Jungs immer streiten? Ne? Gitarrist Andy Summer, Schlagzeuger Stuart Copeland von The Police haben Ärger mit Sting, mit dem Bandchef. Besonders geht es um diesen Song, den wir jetzt gerade noch hören, Every Breath You Take von Police aus 83. Sting meint, nö, hab ich alles alleine gemacht. Die anderen meinen, nee, da haben wir auch ein paar Tantiemen drauf, Anrechte drauf. Und wenn sie sagen, ja, da geht's ja nicht um viel, von wegen. Also angeblich bringt dieser Song pro Jahr noch so um die 600.000 bis 700.000 Euro ein. Also da lohnt es sich ja schon mal ein bisschen zu streiten. Ne? Ich finde ja nicht gut Streit, deswegen ich stehe ja mehr so auf Harmonie wie bei dem Song hier bei NDR 90,3, Louis Armstrong. So viel schöner, ne? Schönen Sonne mit uns.

Antenne 90,3, das Wetter für uns in Hamburg zum Genießen dieser Sonnabend. Haben Sie sich absolut verdient. 22 Grad haben wir jetzt aktuell gemessen bei Ihnen in Billwerder. 26 schaffen wir heute noch. Die Sonne gibt ja auch weiter Gas. Ein paar Wolken sind mit dabei, aber es bleibt trocken. Und morgen dann noch mal mehr in Sachen Temperatur, Erwärmung oder Erhitzung. Je nachdem, bis zu 31 Grad morgen wird es auch längere Zeit heiter und sonnig bleiben. Auch mal ein paar Wolken zwischendurch. Auch morgen an Ihrem Sonntag wird es aber trocken bleiben. Die Blitze und die Staus, wir schauen ins Verkehrszentrum Roter Baum, A1 Lübeck Richtung Hamburg zwischen Billstedt und Dreieck Norderelbe, nach wie vor 4 Kilometer stockender Verkehr. A1 Bremen in Richtung Lübeck zwischen Harburg und dem Dreieck Norderelbe, da haben wir dann 6 Kilometer stockend. Weiter A1 Richtung Lübeck zwischen Ahrensburg und Bad Oldesloe stockend auf 6 Kilometern. Nochmal weiter Richtung Ostsee, A1 zwischen Pansdorf und Scharbeutz, Sperrung nach einem Unfall. A7 Richtung Süden zwischen Stellingen und dem Elbtunnel 5 Kilometer stockend, A7 Richtung Norden zwischen Heimfeld und dem Elbtunnel 8 Kilometer stockend, A21 Bagte Heide Richtung Norden Richtung Kiel zwischen Bad Oldesloe Süd und Lezen 3 Kilometer stockender Verkehr und an der Elbfähre Glückstadt-Wischhafen, da beträgt die Wartezeit ab Wischhafen bis zu 1,5 und ab Glückstadt bis zu 1 Stunde. Gerne nehmen wir es doch, dass Sie da so toll mithelfen in Sachen Meldungen, wenn mal eine Ampel nicht geht. Wenn es irgendwo einen Blitzer gibt, dann melden Sie sich gerne im Verkehrszentrum Roter Baum, auch am Sonnabendnachmittag, zum Beispiel via Nachricht als Messenger oder im Messenger der NDR Hamburg App. Schönen guten Tag, ich bin Michael Wittig. Hallo Hamburg.

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0: mit Katrina and the Waves hier bei uns bei NDR 90,3 Walking on Sunshine. 14:52 Uhr an ihrem Sonnabendnachmittag. Ja, der Junge kennt sich ja aus mit Währungen. Ne? Ich meine, Chris Norman von Smokey, der gibt hier in der Barclays Arena ein Konzert im Herbst. Und da gibt's noch Tickets. Ab 70 Euro geht's los. Also mit Euro kennt er sich aus. Engländer, klar, kennt sich auch mit englischem Pfund aus. Und jetzt singt er uns auch noch was über Few Dollars More. Also wirklich omnipräsent in Sachen Währung. Smokey hier bei uns jetzt.
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0: Und wir spielen gleich Genesis, I Can't Dance, vor die Nachricht mit Annalena Ehle.
1: Guten Tag, es ist 15 Uhr.
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1: Hamburger Polizei ermittelt nach Schüssen in Stalshoop. Menschen verlassen Häuser wegen Waldbrand am Gardasee. HSV empfängt im Testspiel französischen Erstligisten Lille. Das Wetter, Sonne und ein paar Wolken bis 26 Grad. Nachdem einem Mann am Mittag in Stalshoop ins Bein geschossen worden ist, ist die Polizei weiter im Einsatz. Ermittlerinnen und Ermittler sind am Tatort im Fritz-Flinter-Ring, um Spuren zu sichern. Zwei Verdächtige sind laut Polizei weiterhin auf der Flucht. Elias Bartel.
3: Anwohner riefen die Polizei, als sie Schüsse hörten und zwei Männer flüchten sahen. Vor einem Hauseingang im Fritz-Flinter-Ring wurde kurz darauf ein verletzter 23-jähriger Mann entdeckt. Ihm wurde ins Bein geschossen. Seine Täter versorgten ihn am Tatort und brachten ihn zur Behandlung in ein Krankenhaus. Die Polizei leitete umgehend eine Großfahndung ein. Polizisten mit Maschinenpistolen sperrten die umliegenden Straßen ab. Die Polizei suchte mit mehr als einem Dutzend Streifenwagen nach den Verdächtigen. Auch der Polizeihubschrauber Libelle stieg auf und unterstützte die Fahndung aus der Luft. Nur Stunden zuvor war in Schnelsen ein 55 Jahre alter Mann angeschossen worden. Nach Angaben der Polizei war er in der Nacht mit einem anderen Mann an einer Haustür in der Straße Burgwedel in Streit geraten. Daraufhin soll der ihm ins Bein geschossen und ihn schwer verletzt haben.
1: Wieder hat es einen schweren Unfall am Elbdeich gegeben. Am Mittag stießen laut Polizei ein Motorradfahrer und ein Radfahrer am Krauler Hauptdeich zusammen. Beide wurden lebensgefährlich verletzt, sagte ein Sprecher der Feuerwehr. Sie rückte mit Ersthelfern, Rettungswagen und einem Rettungshubschrauber an. Weil kein zweiter Hamburger Notarzt in der Nähe war, wurde auch ein Notarzt aus Schleswig-Holstein alarmiert. Wie es zu dem Unfall kam, ermittelt jetzt die Polizei. Wegen eines großen Waldbrands am Gardasee sind hunderte Menschen in Sicherheit gebracht worden, darunter zahlreiche Urlauber. Das Feuer wütet nach Angaben der Feuerwehr am Westufer von Italiens größtem See. Aus Rom, Lisa Weiß.
4: Meterhohe Flammen, dazu starker Wind. Der Waldbrand in den Bergen oberhalb des Gardasees ist nur schwer unter Kontrolle zu bringen. Mehr als 200 Menschen sind am Westufer des Gardasees vorsichtshalber in Sicherheit gebracht worden. Auch viele Touristen mussten ihre Ferienhäuser verlassen. Der Gardasee ist besonders für deutsche Urlauber ein beliebtes Ferienziel. Die Feuerwehr ist unter anderem mit Löschflugzeugen unterwegs und versucht vor allem Wohnhäuser zu schützen. Warum der Brand ausgebrochen ist, ist noch nicht klar. Waldbrände sind in Italien momentan an der Tagesordnung, wegen der Hitzewelle und der großen Trockenheit im Land. Große Flüsse wie der Po führen nur noch wenig Wasser. Es ist teilweise über 40 Grad heiß und in vielen Großstädten in Italien gilt die höchste Hitzewarnstufe. Bis mindestens Mitte des Monats soll es in vielen Gegenden Italiens auch nicht kühler werden. Dazu kommen schwere Gewitter. Wenn ein Blitz einschlägt, kann das einen Waldbrand verursachen.
1: Vor dem UKI in Empendorf haben heute Menschen mit Long-Covid und MECFS sowie deren Angehörige demonstriert für eine bessere medizinische Versorgung. Laut Veranstalter nahmen etwa 150 Menschen an der sogenannten Liegend-Demo teil. Unterdessen wollen die Fraktionen von SPD und Grünen Anfang September einen Antrag in die Bürgerschaft einbringen. Dessen Ziel ist es unter anderem, dass das UKI diese Patientinnen und Patienten auch ambulant behandeln kann und die Kosten erstattet bekommt. Der HSV hat heute ein ungewöhnliches Testspiel im Volksparkstadion. Gegen den französischen Spitzenklub OSC Lille wird über 3x45 Minuten gespielt. Lars Pegelow live im Volkspark. Wie viele Fans sind denn gekommen?
5: Ja, das ist normalerweise einfach zu beantworten. Ausverkauft heißt es ja eigentlich immer beim HSV. So war es in der kompletten vergangenen Saison. Heute natürlich nicht. Der HSV hat im Vorwege ungefähr 17.000 Tickets verkauft. Also vielleicht werden es nachher 20.000 werden. Für relativ kleines Geld kommt man hier rein, 10 oder 15 Euro. Viele Kinder und Jugendliche sind da und sie sehen dieses Testspiel und sie sehen die erste Riesenchance und das erste Tor im Spiel für den OSC Lille. Nach einem Fehler in der HSV-Deckung sind die Gäste hier in Führung gegangen und das ist vielleicht auch nicht ganz überraschend, denn Lille ist ein Champions-League-Verein. Die sind Dritter geworden in der französischen Liga in der vergangenen Saison und haben natürlich hohe Ziele, starke Mannschaft und wie stark sie sind, das zeigt Sie gleich in der Anfangsphase. Fünfte Minute, ist ein bisschen ruhig geworden, auch wenn 20.000 sind. 1:0 für Lille im Test.
1: Soweit Lars Pegelow und mehr zu den Themen aus unserer Stadt finden Sie auch in der NDR Hamburg App.
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0: Ja, das Wetter für uns in Hamburg mit steigender Temperatur. 23 Grad, jetzt auch schon mal bei Ihnen in Lurup gemessen. 26 sind da durchaus noch drin heute an Ihrem Sonnabendnachmittag. Es ist heiter bis wolkig, vor allem es bleibt trocken. Morgen am Sonntag dann sogar Erwärmung auf 31 Grad drin. Es ist ein heiterer, sonniger Sonntag mit ein paar wolkigen Phasen, aber auch morgen wird es trocken bleiben. Dann der Blick mal rüber zum Anfang der Woche. Montag wechselnd bewölkt, fängt erstmal trocken mit etwas Sonne an, dann etwas Regen, zum Abend hin dann wieder etwas freundlicher. 24 Grad sind drin am Montag. Blitze und Staus im Verkehrszentrum Roter Baum, weiterhin bei der A1 Lübeck Richtung Hamburg zwischen Billstedt und dem Dreieck Norderelbe, 4 Kilometer stoppender Verkehr. Nochmal A1 Gegenrichtung Bremen Richtung Lübeck zwischen Harburg und dem Dreieck Norderelbe, 6 Kilometer stoppend. Dann die A1 weiter Richtung Ostsee, Richtung Lübeck zwischen Ahrensburg und Bad Oldesloe, 6 Kilometer stockend. Nochmal weiter A1 Richtung Fehmarn zwischen Pansdorf und Scharbeutz. Wegen Bergungsarbeiten ist die A1 da gesperrt. A7 Flensburg Richtung Hamburg zwischen Stellingen und dem Elbtunnel, 5 Kilometer stockend. In der Gegenrichtung A7 Richtung Norden zwischen Heimfeld und dem Elbtunnel, 8 Kilometer stockend. Es stockt auch auf der A21 Bargteheide Richtung Kiel zwischen Bad Oldesloe Süd und Lezen, 3 Kilometer. Und dann haben wir noch die Wartezeit an der Elbfähre, ab Wischhafen bis zu 1,5 und ab Glückstadt bis zu 1 Stunde. Halten Sie durch, gute Fahrt. Kann man sich mal machen, so ein schönes Wochenende, relaxen, schön auf dem Sofa, alle Fünfe gerade sein lassen. Man kann es natürlich aber auch mal angehen mit sportlicher Betätigung, so Kilometer, 1000 Meter wären ja schon für einige was oder auch mal ein längerer Spaziergang oder ein 50 Kilometer Megamarsch. So kriegt man auch das Wochenende rum. Gleich mehr zu dem Thema nach den Village People und Genesis. Ich bin Michael Wittig, hallo Hamburg. Hat's.

0: Ja, da sagt der ein oder andere schon, die Choreo bei den Village People mitgemacht mit YMCA. Das reicht mir schon so als sportliche Betätigung für den Sonnabendnachmittag. 50 Kilometer mit dem Auto oder Fahrrad. Das kann jeder, vor allem so mit E-Bike. Ne? Später, ab 18 Uhr, sind über 2000 Megamarsch-Teilnehmer zu Fuß unterwegs. Das Motto ist Hamburg bei Nacht. Moritz Greenberger, Pressesprecher vom Megamarsch. Was ist daran denn so besonders?
1: Bei Megamarsch Hamburg bei Nacht gehen wir, wie der Name schon sagt, komplett durch die Nacht. Also die Teilnehmer starten um 18 Uhr und haben 12 Stunden Zeit, heißt bis zum nächsten Morgen um 6 Uhr morgens. Und wandern auch durch große Teile der Innenstadt und das macht die Veranstaltung auf jeden Fall besonders.
0: Die Strecke läuft über aller Mühe vorbei am Ögendorfer See und dann über Wandsbek zurück nach Rothenburgs Ort. Wo kann ich denn eigentlich am besten gucken?
1: Die beste Möglichkeit dafür ist auf jeden Fall am Start- und Zielort. Ist genau derselbe Ort, also die Teilnehmer kommen auch dort wieder an, wo sie gestartet sind und das ist beim Elbpark Entenwerder. Kommen, sage ich mal, so ab 4 Uhr, 5 Uhr morgens werden die meisten Teilnehmer dann ins Ziel kommen.
0: Ja, sie können ja dann schon mal die Tröte und Klatschpappe rausholen, vielleicht dann doch lieber nur zugucken, anstatt selber mitzulaufen. Hören Sie mal, das wäre natürlich der Takt jetzt im Hintergrund für einen schnellen Marsch. Ne, so. Sie können natürlich ein bisschen Piano und langsamer mit Daniel Powter, Bad Day hier bei NDR 90,3 marschieren. Ja.

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Brave to Love, Brian Ferry hier bei uns bei NDR 90,3. Brian Ferry, der Macher, der Mann von Roxy Music. Und man pflegte ja immer früher zu sagen, andere Bands verwüsten Hotelzimmer und Roxy Music richten sie neu ein. Vor allen Dingen Brian Ferry war ja so jemand, der auf schöne Dinge setzte, hatte eine Schneiderlehre absolviert und sich selbst immer Maßanzüge gefertigt. Und einen davon hatte er gerade eben auch an hier bei uns. Am Sonnabendnachmittag jetzt Aretha Franklin, die größten Hits aller Zeiten. Respect passt doch genau.

Mit Chris Rea, Looking for the Summer, haben wir 15.30 Uhr, halb vier bei 91,3. Wir schauen auf das Wetter für uns in Hamburg. In Jenfeld haben wir 23 Grad gemessen. Auch da mit Sonnenunterstützung geht es dann noch hoch auf 25, 26 Grad Höchsttemperatur heute Nachmittag. Heiter bis wolkig bleibt es und vor allem auch trocken. Trocken geht es dann auch meist durch die klare Nacht. Tiefstwerte liegen so um die 15 Grad und morgen, ihr Sonntag, länger heiter, länger sonnig. Zwar auch mal ein paar wolkige Phasen, aber es ist überwiegend trocken und es wird heißer als heute. Geht hoch auf bis zu 31 Grad. Dann schauen wir ins Verkehrszentrum Roter Baum. Da geht es los mit der A23 Hamburg Richtung Heide zwischen Itzehoe Süd und Itzehoe Mitte. Da liegt eine Holzlatte. Vorsicht bitte in dem Bereich. A1 Lübeck Richtung Hamburg zwischen Billstedt und dem Dreieck Norderelbe. Dann bei 4 Kilometer stockenden Verkehr. Und weiter A1 Richtung Fehmarn zwischen Pansdorf und Scharbeutz. Sperrung wegen Bergungsarbeiten. Dadurch Stau ab Rathekau. A7 Richtung Süden zwischen Stellingen und dem Elbtunnel. 5 Kilometer stockender Verkehr. A7 Richtung Norden zwischen Heimfeld und dem Elbtunnel, da sind es 8 Kilometer stockend. Und an der Elbfähre beträgt die Wartezeit ab Wischhafen, also Richtung Norden, bis zu 1,5 und ab Glückstadt Richtung Süden bis zu 1 Stunde. 08000, damit wir mal die Nummer vergleichen, 08000 90 93 3 kostenfrei. Falls Sie einen Blitzer oder einen Stau sehen, dann gerne anrufen im Verkehrszentrum Roter Baum. Schönen Sonnabendnachmittag, ich bin Michael Wittig und in 3 Wochen startet die Bundesliga-Saison in der ersten Liga für den HSV. Dann am Samstagabend in 3 Wochen das erste Spiel bei Borussia Dortmund. Heute wird dann nochmal getestet gegen den Champions-League-Teilnehmer aus Frankreich, gegen Lille. Da sind wir dann gleich live dabei, so gegen 15:45 hier bei uns. Schönen guten Tag.

0: Elton John bei uns bei NDR 90,3, Sonnabend Nachmittag, Circle of Life. Wir haben 15.45 Uhr, Viertel vor vier, Fußball. Die zweite Fußball-Bundesliga startet an diesem Wochenende. Holstein Kiel hat heute ein 2:2 erreicht bei Darmstadt 98. Der FC St. Pauli morgen ab 13.30 Uhr am Millerntor zum Saisonauftakt gegen Greuther Fürth. In der ersten Fußball-Bundesliga geht es in drei Wochen los. Der HSV dann zu Gast am Samstagabend bei Borussia Dortmund. Heute wird nochmal getestet im Volkspark gegen OSC Lille. Eine harte Champions-League-Nummer aus Frankreich. Lars Pegelow ist für uns wie immer beim HSV dabei. Lars, und vor allem interessant die Spielzeit.
1: Ja, absolut. Die ist sehr ungewöhnlich und die spricht dafür, dass beide Mannschaften nochmal richtig viel und ordentlich testen wollen. Dreimal 45 Minuten, also wenn hier gleich die ersten 45 Minuten rum sind, dann ist überhaupt nicht Halbzeit, sondern dann ist das erste Drittel zu Ende. Und in diesem ersten Drittel, da hat sich der OSC Lille mit einem Tor nach vorne gespielt. 1:0 steht es für die Franzosen durch ein Tor des Isländers Haraldsson, das ist schon gefallen, dieses Tor in der fünften Minute nach einem Torunariga-Fehler. Insgesamt natürlich für die vielleicht 20.000 Fans hier im Stadion, vielleicht ein bisschen weniger, sehr interessant zu sehen, auf welchem Stand ist denn der HSV im Moment, drei Wochen vor diesem ersten Bundesligaspiel bei Borussia Dortmund. Trainer Mehdi Polzin hat insgesamt 28 Spieler auf dem Spielberichtsbogen. Kein Wunder, wird ja eben auch lange gespielt. Und das, was wir jetzt hier gesehen haben, dieses erste Drittel mit den ersten 45 Minuten, die jetzt unter dem Beifall des Publikums beendet werden, das ist so etwas wie die erste Elf des HSV, die sich auch schon herauskristallisiert hat bisher in der Vorbereitung. Also mit Torunariga als Abwehrchef, aber der hat durch seinen Fehler natürlich weiter dieses Verlangen ausgedrückt, dass der HSV sich einen neuen Abwehrchef eigentlich suchen muss nach dem Weggang von Luka Vucevic. Ansonsten vorne Adelin, der Franzose, Grönbeck, der Däne, das sind diejenigen, die Akzente setzen beispielsweise, und das bei herrlichen Sommerbedingungen hier im Volksparkstadion. Also ein guter Test, ein schwungvoller Test, war auch kein schlechtes Spiel, trotz dieses Ergebnisses von 0:1 gegen diese Champions-League-Mannschaft aus Lille, darf man auch nicht vergessen. Es ist sicherlich der härteste sportliche Test, den der HSV hat in dieser Vorbereitung. Ein Drittel ist rum, beim Eishockey wurde jetzt das Eis gemacht. Jetzt wird der Rasen ein bisschen gesprengt, das ist der Unterschied.
0: Na, ich bin beruhigt, Lars, dass der Eiswagen jetzt nicht fährt. Alles klar, dann melde ich mich nochmal bei dir an, nachher so gegen Ende des dritten Drittels.
1: So sieht's aus. Da gibt's auch sicherlich keine Overtime und keine Penalty.
0: Und kein Bulli vor dem Schweizer Tor. Genau. Hero mit Family of the Year jetzt hier bei NDR 90,3. Schönen Sonnabend.

schnell auf die Straße. Vorsicht auf der A7 Hannover Richtung Hamburg zwischen Ramelsloh und dem Horster Dreieck. Eine ungesicherte Unfallstelle. Und Vorsicht A7 Hannover Richtung Hamburg zwischen Heimfeld und Hausbruch.

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1: Und wir spielen gleich I Won't Let You Down, PhD. Vorher die Nachrichten mit Annalena Ehle. Ich war jetzt bei den Initialen. Entschuldige, ich war jetzt... Annalena Ehle hat ja, die Nachrichten. Hallo Annalena, guten Tag.
2: Gerne. Es ist 16 Uhr.
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4: Hamburger Polizei ermittelt nach Schüssen in Stalshoop. Deutscher Reisebus ist in Norwegen verunglückt. Im Volksparkstadion läuft HSV-Testspiel gegen Lille. Das Wetter Sonne und ein paar Wolken bis 26 Grad. Nachdem einem Mann am Mittag in Stalshoop ins Bein geschossen worden ist, ist die Polizei weiter im Einsatz. Ermittlerinnen und Ermittler sind am Tatort im Fritz-Flinte-Ring, um Spuren zu sichern. Zwei Verdächtige sind laut Polizei weiterhin auf der Flucht. Elias Bartel.
5: Anwohner riefen die Polizei, als sie Schüsse hörten und zwei Männer flüchten sahen. Vor einem Hauseingang im Fritz-Flinte-Ring wurde kurz darauf ein verletzter 23-jähriger Mann entdeckt. Ihm wurde ins Bein geschossen. Sanitäter versorgten ihn am Tatort und brachten ihn zur Behandlung in ein Krankenhaus. Die Polizei leitete umgehend eine Großfahndung ein. Polizisten mit Maschinenpistolen sperrten die umliegenden Straßen ab. Die Polizei suchte mit mehr als einem Dutzend Streifenwagen nach den Verdächtigen. Auch der Polizeihubschrauber Libelle stieg auf und unterstützte die Fahndung aus der Luft. Nur Stunden zuvor war in Schnelsen ein 55 Jahre alter Mann angeschossen worden. Nach Angaben der Polizei war er in der Nacht mit einem anderen Mann an einer Haustür in der Straße Burgwedel in Streit geraten. Daraufhin soll der ihm ins Bein geschossen und ihn schwer verletzt haben.
4: Schwerer Unfall am Mittag am Krauler Hauptdeich in Kirchwerder. Dort sind ein 65-jähriger Motorradfahrer und ein 17-jähriger Radfahrer zusammengestoßen. Beide wurden lebensgefährlich verletzt, sagte ein Sprecher der Feuerwehr. Wie es zu dem Unfall gekommen ist, ermittelt jetzt die Polizei. In Norwegen ist ein Reisebus aus Norddeutschland verunglückt. An Bord waren etwa 30 deutsche Touristen. Jana Sinram.
6: Der Unfall ereignete sich in der Region Trøndelag nördlich von Trondheim. Der Reisebus kam auf der Europastraße 6 offenbar von der Fahrbahn ab und kippte auf die Seite. Laut Polizei wurden mehrere Menschen verletzt. Es handele sich aber eher um leichte Verletzungen, sagte eine Sprecherin. Niemand schwebe in Lebensgefahr. Ihren Angaben zufolge kommt der Bus aus Bremen. Die örtlichen Behörden richteten ein Krisenzentrum ein, um die Deutschen zu versorgen. Die Unfallursache ist noch nicht bekannt.
4: Niedersachsen und drei weitere Bundesländer haben das Sonntagsfahrverbot für Lkw ausgesetzt. Das stößt auf ein geteiltes Echo. Bundesverkehrsminister Steffen Bilger verteidigte im Deutschlandfunk die Entscheidungen. Christoph Johansen.
7: Der CDU-Politiker verwies auf das Niedrigwasser in deutschen Flüssen, das den Warentransport derzeit massiv beeinträchtigt. Unternehmen brauchten jetzt Flexibilität und zusätzliche Möglichkeiten, so Bilger. Der Bundesverband der deutschen Industrie begrüßte die Entscheidung mehrerer Bundesländer, Lastwagen vorerst auch an Sonntagen fahren zu lassen. Das könne die Auswirkungen des Niedrigwassers abmildern und die Wertschöpfungsketten stabilisieren. Kritik kommt von der Umweltorganisation BUND. Die Verlagerung von Transporten auf die Straße belaste Mensch und Klima. Besser seien eine Stärkung der Schiene und eine Anpassung der Binnenschifffahrt. Neben Niedersachsen erlauben vorerst auch Nordrhein-Westfalen, Rheinland-Pfalz und das Saarland Fahrten von Lkw an Sonn- und Feiertagen.
4: Der HSV hat momentan ein ungewöhnliches Testspiel im Volksparkstadion. Gegen den französischen Spitzenclub OSC Lille wird über 3x45 Minuten gespielt. Lars Pegelow live im Volkspark. Wie sieht's denn gerade aus?
8: Ja, hier kommen die Mannschaften gerade zum zweiten Drittel auf das Spielfeld. Die des HSV und die vom OSC Lille. 1:0 haben die Franzosen den ersten Abschnitt hier für sich entschieden. 3x45 Minuten, ungewöhnliches Testformat im Volksparkstadion. Klar, die Teams wollen nochmal die richtige Spielpraxis sammeln vor dem Ligastart. In 2 Wochen wird das der Fall sein in Frankreich und in 3 Wochen dann in der Fußball-Bundesliga. Das ist für den HSV relevant. 1:0 also für die Franzosen. Das ist ein Champions-League-Team. Die waren Dritter in Frankreich zuletzt. HSV-Trainer Merlin Polzin hat trotzdem keine schlechte Leistung gesehen seiner Mannschaft mit ein paar Tormöglichkeiten. Und jetzt wird dann auch schon kräftig gewechselt zum Beginn jetzt dieses zweiten Spielabschnitts hier im Stadion. Knapp 20.000 Fans sind dabei. Schöner Sommerkick. Man kann sich ein schönes Bild verschaffen, wie gut der HSV schon drauf ist. Luft gibt es noch nach oben, aber wir haben ja auch noch 90 Minuten Fußball vor uns.
4: Soweit Lars Pegelow und mehr zu den Themen aus unserer Stadt finden Sie auch in der NDR Hamburg App.
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1: Und das Wetter für uns in Hamburg gibt es da auch und auch jetzt von mir. 24 Grad aktuell bei Ihnen in Bahrenfeld, gemessen 26 Grad heute die Höchsttemperatur. Bis dahin bleibt es heiter, wolkig und auch sonnig, aber vor allem auch trocken. Trocken und klar geht es auch durch die kommende Nacht. Dann liegen die Werte so bei 15 Grad und dann morgen werden sie mächtig ansteigen. Morgen geht es hoch auf bis zu 31 Grad. Bis dahin heiter, sonnig, auch mal wolkige Phasen, aber auch morgen der Sonntag, das wird eine trockene Geschichte. Also ganz entspannt, sommerlich, sonnig. Und jetzt der Blick auf die Straße im Verkehrszentrum Roter Baum. Vorsicht nochmal, A7 Hannover Richtung Hamburg zwischen Heimfeld und Hausbruch. Da liegen Gegenstände. A1 Bremen Richtung Lübeck zwischen Harburg und dem Dreieck Norderelbe. Da haben wir 6 Kilometer stockenden Verkehr. Dann A1 Lübeck Richtung Fehmarn. Sperrung zwischen Pansdorf und Scharbeutz wegen Bergungsarbeiten. Dadurch Stau ab Ratekau. A7 Richtung Süden zwischen Volkspark und dem Elbtunnel noch 3 Kilometer stockend. A7 in der Gegenrichtung Richtung Norden zwischen Heimfeld und dem Elbtunnel, da sind es 8 Kilometer stockender Verkehr und Wartezeit an der Elbfähre ab Wischhafen bis zu 1,5 und ab Glückstadt bis zu 1 Stunde. Gute Fahrt! Schönen Sonnabendnachmittag und der hört sich so an mit den größten Hits aller Zeiten. Die gibt es nur bei uns hier bei NDR 90,3. Gleich Luftgitarre, Status Quo, Whatever You Want. Und das hier ist PhD, I Won't Let You Down. Schön, dass Sie mit dabei sind. Ich bin Michael Wittig.

90,3 ist hier, 16.10 Uhr, Sonnabendnachmittag, 10 nach 4 und wir sind im Verkehrszentrum Roter Baum. Da haben wir einmal die A1 Bremen Richtung Hamburg in Höhe Rade. Da steht ein defekter Bus und es sind Personen auf der Fahrbahn. Und Vorsicht, A24 Horn in Richtung Bild steht, zwischen Horn und Jenfeld liegen Gegenstände.

0: Tomorrow Emerald übernimmt gleich Night Like This hier bei uns bei NDR 90,3, 16.14 Uhr.
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für eine Ballade von Viacom. Hier ist hier bei uns bei NDR 90,3. What's a Woman? 16 Uhr gleich 23. Die Weltelite trifft sich auf der Galopprennbahn. Na klar, dann wird Beachvolleyball gespielt. Und die deutschen Teams, die mischen richtig toll und kräftig mit. Mehr dazu gleich hier 16:30 bei NDR 90,3 im Sportplatz Hamburg. Bis dann haben wir noch die Zeit für Billy Joel und das hier ist Cat Stevens.

0: Billy Joel, The Longest Time und gleich Stevie Wonder, I Just Call to Say I Love You, weil wir spielen sie halt.
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0: Aber bevor Stevie Wonder kommt, kommt Janine Legrand. Wir sind beim Sport. Hallo Janine.
2: Hallo, schönen guten Tag.
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2: 3 Wochen noch, dann geht sie endlich wieder los. Die Fußball-Bundesliga. Für alle HSV-Fans gibt es heute schon einmal einen XXL-Vorgeschmack im Volksparkstadion. Da testet das Team von Trainer Merlin Polzin nämlich gerade gegen den französischen Top-Club Lille. 3x45 Minuten live vor Ort. Unser HSV-Reporter Lars Pegelow. Lars, auf welchem Stand ist denn der HSV 3 Wochen vor Ligastart?
4: Ja, sieht eigentlich gar nicht so schlecht aus, was der HSV macht hier gegen das Champions-League-Team vom OSC Lille. Wir sind ungefähr so knapp über der Hälfte dieses XXL-Tests angekommen, 135 Minuten insgesamt. Wir sind jetzt so bei 70, 71 Minuten. Es steht 1:0 für die Franzosen, immer noch durch ein Tor des Isländers Haraldsson. Ganz am Anfang, 4. Minute. Sportlich ist das eigentlich ganz okay, was der HSV hier macht, aber es gibt Verletzungssorgen. Albert Grünbeck, der Däne, ausgewechselt worden, offenbar mit einer Knieverletzung. Er ist hier in den Rasen gerauscht und mit einem Gegner zusammengeprallt. Das sah gar nicht gut aus. Wenn es jemanden gibt, den der HSV im Moment, ja, auf den er nicht verzichten kann, dann eigentlich auf den starken Albert Grünbeck. Also das jetzt schon ein Wermutstropfen. Hier wird aber noch lange weiter Fußball gespielt im Volkspark.
2: Vielen Dank, Lars Pegelow, live aus dem Volksparkstadion. Ein XXL-Test, den gab es heute auch für die HSV-Frauen. 120 Minuten gegen die Aufsteigerin aus Mainz. Der HSV hat gewonnen 2:1. Für die zweite Fußball-Bundesliga hat das Warten schon jetzt ein Ende. Seit gestern geht es da wieder los. Zum Auftakt hat die Hertha mit 1:0 in Bochum gewonnen. Der FC St. Pauli startet dann morgen gegen Greuther Fürth. Anpfiff am Millerntor ist um 13.30 Uhr. Und das sind die Ergebnisse aus der zweiten Fußball-Bundesliga von heute. Absteiger Heidenheim gewinnt gegen Aufsteiger Osnabrück mit 4:3. Darmstadt rettet nach einem 2-Tore-Rückstand gegen Kiel noch einen Punkt, 2:2. Karlsruhe gewinnt gegen Bielefeld 2:1 und Braunschweig gewinnt deutlich gegen Magdeburg mit 6:1. Damit führt Braunschweig auch die Tabelle an, dahinter Heidenheim und Karlsruhe, auf Platz 16 Bielefeld vor Bochum und Magdeburg. Wir kommen zum Beachvolleyball. Auf der Galopprennbahn in Hamburg-Horn ist noch bis morgen die Weltelite zu Gast. 2 deutsche Teams haben es schon in das Viertelfinale geschafft. Der Hamburger Nils Ehlers vom Eimsbüttler Turnverein ETV und sein Interimspartner Louis Wüst haben heute Mittag gegen das Schweizer Duo mit 2:1 gewonnen. Zurzeit spielen Svenja Müller ebenfalls vom ETV und Sinja Tillmann gegen die Titelverteidigerin aus Italien um den Einzug in das Halbfinale. Unser Reporter vor Ort ist Moritz Kühn. Moritz, wie sieht's aus für das Duo Müller-Tillmann?
5: Ja, die fast 2000 Fans wollen die beiden Hamburgerinnen ins Halbfinale schreien, aber es sieht nicht gut aus. Den ersten Satz haben Svenja Müller und Sinja Tillmann mit 16:21 verloren. Da waren sie auch nicht einmal in Führung gewesen. Zu viele einfache Fehler beim Aufschlag und auch bei der Annahme. Dazu keine Blocks von Svenja Müller. Im zweiten Satz, der jetzt läuft, ein kleiner Hoffnungsschimmer, denn da lagen die beiden Deutschen mit 7:4 in Führung. Jetzt steht es aber 11:13 und diesen zweiten Satz müssen die beiden gewinnen, um den Halbfinaleinzug zu schaffen. Es sieht nicht gut aus für Svenja Müller und Sinja Tillmann. Stand jetzt.
2: Vielen Dank, Moritz Kühn. Und um 20.30 Uhr spielen Nils Ehlers und Louis Wüst dann gegen die Weltranglisten-Ersten aus Schweden um den Einzug in das Halbfinale.
0: Ja, wir schauen auf das Wetter für uns in Hamburg. Haben 24 Grad aktuell bei Ihnen in Langenhorn gemessen. Heiter bis wolkig, der Sonnabend, Nachmittag und vor allem trocken. Die Nacht wird meist klar, bleibt trocken. Tiefstwerte liegen dann so um die 15 Grad. Morgen der Sonntag, längere Zeit ist es heiter, sonnig, aber gibt auch mal so wolkige Phasen. Nur es wird auch morgen trocken bleiben und es wird noch wärmer, deutlich wärmer als heute. Bis zu 31 Grad schaffen wir. Blitze und Staus, wir schauen ins Verkehrszentrum Roter Baum. A1 Lübeck Richtung Fehmarn, zwischen Pansdorf und Scharbeutz ist die A1 wegen Bergungsarbeiten gesperrt. Es staut sich deswegen ab Rathekau. A7 Richtung Süden zwischen Volkspark und dem Elbtunnel, da haben wir 3 Kilometer stockenden Verkehr. A7 Richtung Norden zwischen Heimfeld und dem Elbtunnel 8 Kilometer stockend und die Wartezeit an der Elbfähre beträgt 1 Stunde, und zwar Glückstadt Richtung Wischhafen, also Richtung Süden. 08.090.93.3, falls Sie einen Blitzer, einen Stau sehen oder Sie können auch eine Nachricht sprechen in den Messenger der NDR Hamburg App. Schönen Dank für Sie und ich wünsche Ihnen eine gute Fahrt.
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0: Ihr Sonnabendnachmittag jetzt mit Stevie Wonder. I just call to say I love you. Und ich bin Michael Wittig. Schönen guten Tag, Hamburg. Schön, dass Sie dabei sind. No.

0: 16.43 Uhr haben wir es.
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0: Tja, wenn Sie irgendwo im Discount im Markt an der Kasse stehen, natürlich wird da gescannt. Aber im Grunde wird eventuell zweimal gescannt, denn es kann sein, dass Clivia Appeldorn um Sie herum steht. Sie haben all Ihre Sachen, die Sie kaufen wollen, aufs Band gelegt. Und Clivia Appeldorn, die scannt dann auch mal ab, was Sie so alles kaufen wollen. Man kann Ihnen dann genau sagen, wie Ihre Situation gerade so ist und was Sie heute noch so vorhaben. Ja, wirklich.
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Ja, auch so eine, ne? Ganz viele Songs, die ganz viele Erinnerungen auslösen. Und darum geht's immer sonnabends von 18 bis 21 Uhr in den Songs unseres Lebens. Und der nächste, der würde da auch super gut reinpassen. Aus 86, aus Highlander, kann nur einen geben. Queen, It's a Kind of Magic. Die Songs unseres Lebens übrigens heute ab 18 Uhr von uns mit NDR 90,3 mit Amir Brecht. It's a kind

0: machen wir das eben noch, Harpo.
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0: Und wir spielen dann gleich Talk Talk, It's My Life und dazwischen die Nachricht mit Annalena Ehle.
3: Guten Tag. Es ist 17 Uhr.
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3: Hamburger Polizei ermittelt nach Schüssen in Stalshoop. Deutscher Reisebus ist in Norwegen verunglückt. Im Volksparkstadion läuft HSV-Testspiel gegen Lille. Das Wetter, Sonne und ein paar Wolken bis 26 Grad. Schüsse am helllichten Tag. In Stalshoop ist am Mittag offenbar ein Streit eskaliert. Ein 23-Jähriger wurde verletzt. Zwei Verdächtige sind laut Polizei weiterhin auf der Flucht. Es war bereits die zweite Schießerei in Hamburg innerhalb weniger Stunden. Elias Bartel.
4: Auch Stunden nach den Schüssen fehlt von den beiden Verdächtigen jede Spur. Die Polizei suchte mit einem Großaufgebot nach ihnen. Bewaffnete Beamte sperrten rund um den Fritz-Flinte-Ring Straßen ab. Mehr als ein Dutzend Streifenwagen durchkämmte das Wohngebiet. Auch der Polizeihubschrauber Libelle unterstützte die Fahndung aus der Luft. Ausgangspunkt war offenbar ein Streit zwischen mehreren Personen. Dabei soll gegen 23:30 aus einer Gruppe heraus geschossen worden sein. Eine Kugel traf einen 23-Jährigen ins Bein. Er kam ins Krankenhaus, schwebt laut Polizei aber nicht in Lebensgefahr. Bereits in der Nacht war in Schnelsen ein 55-Jähriger angeschossen und schwer verletzt worden. Ob es einen Zusammenhang zwischen den Taten gibt, ist bislang unklar.
3: In Norwegen ist ein Reisebus aus Norddeutschland verunglückt. An Bord waren etwa 30 deutsche Touristen. Jana Sinram.
5: Der Unfall ereignete sich in der Region Trøndelag nördlich von Trondheim. Der Reisebus kam auf der Europastraße 6 offenbar von der Fahrbahn ab und kippte auf die Seite. Laut Polizei wurden mehrere Menschen verletzt. Es handele sich aber eher um leichte Verletzungen, sagte eine Sprecherin. Niemand schwebe in Lebensgefahr. Ihren Angaben zufolge kommt der Bus aus Bremen. Die örtlichen Behörden richteten ein Krisenzentrum ein, um die Deutschen zu versorgen. Die Unfallursache ist noch nicht bekannt.
3: Niedersachsen und drei weitere Bundesländer haben das Sonntagsfahrverbot für Lkw ausgesetzt. Das stößt auf ein geteiltes Echo. Bundesverkehrsminister Steffen Bilger verteidigte im Deutschlandfunk die Entscheidungen. Der CDU-Politiker verwies auf das Niedrigwasser in deutschen Flüssen, das den Warentransport massiv beeinträchtigt. Der Bundesverband der deutschen Industrie begrüßte die Entscheidung mehrerer Bundesländer, Lastwagen vorerst auch an Sonntagen fahren zu lassen. Kritik kommt von der Umweltorganisation BUND. Die Verlagerung von Transporten auf die Straße belaste Mensch und Klima. Vor dem UKE in Eppendorf haben heute Menschen mit Long-Covid und MECFS sowie deren Angehörige demonstriert für eine bessere medizinische Versorgung. Laut Veranstalter nahmen etwa 150 Menschen an der sogenannten Liegend-Demo teil. Unterdessen wollen die Fraktionen von SPD und Grünen Anfang September einen Antrag in die Bürgerschaft einbringen. Dessen Ziel ist es unter anderem, dass das UKE diese Patienten auch ambulant behandeln kann und die Kosten erstattet bekommt. 3x45 Minuten, so lange testete der HSV heute im Volksparkstadion gegen den OSC Lille aus Frankreich. Trainer Merlin Polzin will so viele Spieler wie möglich einsetzen. Lars Pegelow live im Stadion. Wie schlägt sich der HSV denn bisher?
6: Vom Ergebnis schlägt er sich ganz gut. Der HSV steht 0-1 gegen das Champions League Team aus Lille aus Frankreich. Das Tor schon ganz früh gefallen. Vierte Minute durch Hakon Haraldsson, isländischer Nationalspieler vom OSC Lille, nach einem Torunariga-Fehler beim HSV. Die Partie insgesamt hier vor den vielleicht 20.000 Fans im Volksparkstadion jetzt nicht so spektakulär. Es ist eben ein Testspiel und Coach Merlin Polzin vom HSV, der jetzt zu Beginn des dritten Drittels in dieser Partie nochmal kräftig auswechselt, hat jetzt insgesamt schon 23 Spieler auf dem Platz gehabt. Da kann natürlich dann auch kein Spielfluss zustande kommen. So oder so. Eine besorgniserregende Nachricht gibt es für den HSV. Albert Grönbæk, der dänische Spielmacher, ist verletzt ausgewechselt worden. Linkes Knie, humpelnd, wurde vom Platz getragen. Das sah gar nicht gut aus. Und wenn er sich schwerer verletzt hätte, wäre das wirklich eine Hiobsbotschaft für den HSV. Hier gibt es jetzt noch 45 Minuten Fußball. Das dritte Drittel HSV gegen Lille.
3: Soweit Lars Pegelow. 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
0: Und das Wetter für uns in Hamburg, stabile 24 Grad. Aktuell bei Ihnen in Bild steht gemessen. Dort ist es auch heiter bis wolkig, es ist trocken. Und so geht es dann auch in die Nacht. Die wird meist klar sein und vor allem durchgehend trocken. Die Temperaturen gehen runter auf Frühwerte so um die 15 Grad. Morgen, der Sonntag, wieder längere Zeit. Schön sonnig, aber auch mal ein paar wolkige Phasen. Es wird morgen insgesamt trocken bleiben, genau wie heute. Und es wird klar wärmer als heute. Bis zu 31 Grad können wir morgen schaffen. Dann schaffen uns mal die Übersicht im Verkehrszentrum Roter Baum. Die Lage A1 Lübeck Richtung Fehmarn. Sperrung zwischen Pansdorf und Scharbeutz wegen Bergungsarbeiten. Dadurch Stau ab Ratekau. A7 Richtung Süden zwischen Volkspark und dem Elbtunnel. Da haben wir noch 3 Kilometer stockenden Verkehr. A7 Gegenrichtung Richtung Norden zwischen Hausbruch und dem Elbtunnel. 6 Kilometer stockend. Und an der Elbfähre beträgt die Wartezeit Lückstadt Richtung Wischhafen bis zu 1 Stunde. Viel Spaß mit den größten Hits aller Zeiten. Nur bei uns gibt's die gleich. Kim Carnes mit Betty Davis Eyes. Und das hier sind schon Talk Talk mit It's My Life. Ich bin Michael Wittig. Freue mich, dass Sie mit dabei sind. Hamburg, schönen Sonnabendnachmittag.

0: 17:12 Uhr.
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2: 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Das durfte heute wieder eine spannende halbe Stunde werden im Hamburg-Journal. Los geht's mit der Diskussion um ein Autoparkverbot am Elbdeich, nachdem es dort wiederholt Auffahrunfälle mit Rennradfahrern gab. Ein Thema, das die Menschen sehr beschäftigt und das bei uns in den sozialen Medien in dieser Woche richtig polarisierte. Dann berichten wir vom Elb Ride Festival auf dem Großmarkt. Da sollte man sich vorher wirklich anschnallen im Fernsehsessel. Metal maximal kommt richtig gut. Und als drittes würde ich gern unser Künstlerporträt empfehlen. Darin stellen wir einen Mann vor, der hauptsächlich im Urlaub allerhand Zeugs vorzugsweise aus Holz sammelt und daraus Kunstwerke entstehen lässt, die wirklich sehr schön anzuschauen sind. Ach, und wir klären wirklich mal grundsätzlich die Frage, ob Schwimmen gehen in der Alster wirklich eine gute Idee ist. Na dann, bis später.
0: Ja, na dann, alles drin. Schöne Sendung, viel Spaß nachher.
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HSV testet gegen Lille im Volkspark. Der Ausgleich ist aber inzwischen gefallen. Klasse für den HSV, steht 1:1. So, zur Schlussphase sind wir dann live im Stadion.

großartiger Song, Nothing Compares to You, Sinéad O'Connor hier bei uns bei NDR 90,3, 17.30 Uhr, halb sechs an ihrem Sonnabendnachmittag. Der Blick aufs Wetter für uns in Hamburg. In Schnelsen haben wir 24 Grad jetzt aktuell gemessen. Es bleibt heiter, es bleibt wolkig, es bleibt aber vor allem auch trocken. In der Nacht, die ist meist klar und trocken, da geht es runter, temperaturmäßig auf Werte so um die 15 Grad. Dann morgen an ihrem Sonntag aber ganz mächtig anzusteigen. Erwärmung, Erhitzung bis auf zu 31 Grad morgen Nachmittag. Bis dahin längere Zeit, heiter oder sonnig, auch mal ein paar wolkige Phasen, aber es wird insgesamt trocken bleiben. Blick auf den Montag, da fängt es erstmal meist trocken mit sogar etwas Sonne an, dann kommt Regen, dahinter dann zum Abend hin wieder Aufheiterung, Montag bis zu 24 Grad. Blitzer und Staus im Verkehrszentrum Roter Baum, A1 Lübeck Richtung Fehmarn zwischen Rathekau und Scharbeutz, 6 Kilometer Stau nach einem Unfall. A7 Richtung Süden zwischen Volkspark und dem Elbtunnel 3 Kilometer stockend. A7 Richtung Norden zwischen Hausbruch und dem Elbtunnel 5 Kilometer stockend. Der Überseering ist zwischen Hebebrandstraße und Halifaxweg wegen Brückenarbeiten in beiden Richtungen gesperrt. Lkw können dort nicht wenden und die Glacis-Chaussee ist als gebührenpflichtiger Parkplatz eingerichtet. 08000 90 3 90 3 Ihre Meldung in Sachen Blitzer, Staus, Ampelausschaltung oder sonstigem Geruckel, falls da irgendwas los ist. Kostenfrei anrufen im Verkehrszentrum Roter Baum. Danke dafür. Schönen Sonntag am Nachmittag für den HSV und seine Fans wird es immer besser. 0-1 Rückstand gegen Lille, inzwischen Spiel gedreht. Kurz vor Ultimo nach dreimal 45 Spielminuten führt der HSV mit 2-1. Nach America und nach den Petro Boys sind wir live im Volksparkstadion. Ich bin Michael Wittig. Hallo zusammen.

0: Wende 90,3, der Sonnabendnachmittag 17.40 Uhr und der HSV testet 3 Wochen vor Ligastart mit dem Spiel bei Borussia Dortmund im Volkspark gegen den französischen Champions-League-Teilnehmer OC Lille. Und das Spiel geht über 3x45 Minuten. Da wird reichlich gewechselt. Aber unser Reporter Lars Pegelow hat die ganze Vorbereitung super toll trainiert, ist topfit, musste nicht ausgewechselt werden. Lars, du bist immer noch voll dabei.
1: Ja, ich habe das auch voll mitgenommen, die 3x45 Minuten, die noch nicht ganz rum sind hier im Volksparkstadion. Aber die Fans, die haben hier doch ziemlich viel Unterhaltsames gesehen, auch vom HSV, der inzwischen mit 2:1 führt gegen den OSC Lille. Es wurde viel gewechselt, du hast es gesagt. Insgesamt 24 Spieler sind eingewechselt oder sind überhaupt eingesetzt worden beim HSV. Es gibt so eine Chance für die Franzosen zum Ausgleich, zum 2:2. Aber Heuer Fernandes, der Torhüter, schmeißt sich rein. Tja, dabei lag der HSV ja früh 0:1 hinten, aber dann gab es doch noch was zu jubeln für die Fans.
2: Ja! Ja! Ich hab gesagt, wir müssen machen!
3: Bislang tatsächlich ziemlich gut. Stimmung ist top, auch wenn die Zielränge gesperrt sind. Stimmung ist super. Daka macht noch eine Bude, dann gewinnt er das Ding 2:1 und dann ist alles top.
4: Schon schlechteres Erleben. Die Atmosphäre, man merkt halt, es ist vor der Saison und nicht in der Saison.
5: Ja, ich bin guter Dinge. Wenn wir in den Top 10 reinkommen, dann sollten wir schon mal zufrieden sein.
1: Aber jetzt müssen wir aufpassen. Ecke und Tor für Lille tatsächlich. Noch ein Treffer. Jetzt haben sie ausgeglichen. Nichts ist es mit dem 2:1 für den HSV, das der eine Fan da gerade beschrien hatte. Jetzt ist der Ausgleich gefallen in der 128. Minute für die Franzosen. Der HSV hatte das Spiel ja gedreht durch Tore von Rayan Philippe und einen Vollelfmeter von Otto Stange. Also nichts ist es geworden mit dem Tor von Daka, was hier ja auch beschworen wurde. Andere haben getroffen, trotzdem 2:2, gutes Ergebnis für den HSV. Und um ehrlich zu sein, es ist auch ein halb geschenktes Ergebnis, denn die Franzosen hätten in dem zweiten Spielabschnitt hier einen Elfmeter bekommen müssen. Glockenklares HSV-Handspiel im eigenen Strafraum, hat der Schiedsrichter nicht gesehen. Stattdessen hat er dem HSV einen Elfmeter geschenkt nach einer Aktion an Otto Stange, die nie und nimmer ein Foul war. Wir haben hier eine Partie ohne Videoschiedsrichter und wenn es mit Videoschiedsrichter wäre, dann hätten wir hier zugegebenermaßen ein anderes Resultat als 2:2, ein ungünstigeres aus Sicht des HSV. Wie auch immer, das Ergebnis sowieso ein bisschen zweitrangig. Es geht darum, die Fans mitzunehmen, die sind da, es geht darum, alte Spieler zu testen und die sind eben auch eingesetzt worden. Einige haben sich hier auch empfehlen können, wie Sander Tanvik, der Torwart des HSV, der zweite Torwart, oder auch andere, wie zum Beispiel Rayan Philippe mit seinem Tor. Tja, aber wir haben eben die Verletzung schon beschrieben. Albert Grünbeck, Knieverletzung. Wir wissen noch nicht genau was. Das ist der Wermutstropfen hier in diesem ziemlich unterhaltsamen, manchmal spektakulären, ziemlich rangeligen und auch, ich will nicht sagen unfairen, aber doch sehr nickligen Test des HSV gegen den OSC Lille.

92,3 mit den Songs unseres Lebens hier ab 18 Uhr mit Amir Brecht. Ich bin Michael Wittig und wenn Sie möchten, hören wir uns gerne morgen wieder an Ihrem Sonntag hier bei uns ab 14 Uhr. Schönen Sonntag.

0: Hier geht's gleich los mit den Songs unseres Lebens bei NDR 1. Jetzt aber nochmal alles, was wichtig ist, mit Anna Ehle.
1: Guten Abend. Es ist 18 Uhr.
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1: Hamburger Polizei ermittelt nach Schüssen in Stalshoop. LKW-Sonntagsfahrerlaubnis löst unterschiedliche Reaktionen aus. HSV spielt gegen Lille im Volksparkstadion unentschieden. Das Wetter auch heute Abend trocken bis 24 Grad. Schüsse am helllichten Tag. In Stalshoop ist am Mittag offenbar ein Streit eskaliert. Ein 23-Jähriger wurde verletzt. Zwei Verdächtige sind laut Polizei weiterhin auf der Flucht. Elias Bartel.
3: Auch Stunden nach den Schüssen fehlt von den beiden Verdächtigen jede Spur. Die Polizei suchte mit einem Großaufgebot nach ihnen. Bewaffnete Beamte sperrten rund um den Fritz-Flinte-Ring Straßen ab. Mehr als ein Dutzend Streifenwagen durchkämmte das Wohngebiet. Auch der Polizeihubschrauber Libelle unterstützte die Fahndung aus der Luft. Ausgangspunkt war offenbar ein Streit zwischen mehreren Personen. Dabei soll gegen 23:30 aus einer Gruppe heraus geschossen worden sein. Eine Kugel traf einen 23-Jährigen ins Bein. Er kam ins Krankenhaus, schwebt laut Polizei aber nicht in Lebensgefahr. Bereits in der Nacht war in Schnelsen ein 55-Jähriger angeschossen und schwer verletzt worden. Ob es einen Zusammenhang zwischen den Taten gibt, ist bislang unklar.
1: Niedersachsen und drei weitere Bundesländer haben das Sonntagsfahrverbot für Lkw ausgesetzt. Das stößt auf ein geteiltes Echo. Bundesverkehrsminister Steffen Bilger verteidigte im Deutschlandfunk die Entscheidungen. Christoph Johansen.
4: Der CDU-Politiker verwies auf das Niedrigwasser in deutschen Flüssen, das den Warentransport derzeit massiv beeinträchtigt. Unternehmen brauchten jetzt Flexibilität und zusätzliche Möglichkeiten, so Bilger. Der Bundesverband der deutschen Industrie begrüßte die Entscheidung mehrerer Bundesländer, Lastwagen vorerst auch an Sonntagen fahren zu lassen. Das könne die Auswirkungen des Niedrigwassers abmildern und die Wertschöpfungsketten stabilisieren. Kritik kommt von der Umweltorganisation BUND. Die Verlagerung von Transporten auf die Straße belaste Mensch und Klima. Besser seien eine Stärkung der Schiene und eine Anpassung der Binnenschifffahrt. Neben Niedersachsen erlauben vorerst auch Nordrhein-Westfalen, Rheinland-Pfalz und das Saarland Fahrten von Lkw an Sonn- und Feiertagen.
1: Schwerer Unfall am Mittag am Krauler Hauptdeich in Kirchwerder. Dort sind ein 65-jähriger Motorradfahrer und ein 17-jähriger Radfahrer zusammengestoßen. Beide wurden lebensgefährlich verletzt, sagte ein Sprecher der Feuerwehr. Wie es zu dem Unfall gekommen ist, ermittelt jetzt die Polizei. Auf der Bahnstrecke von Bremen nach Hamburg kommt es weiterhin zu Einschränkungen. Grund ist eine Stellwerkstörung. Die Reparaturarbeiten dauern an. Betroffen sind insbesondere die Metronomlinien RE4 und RB41. Auch im Fernverkehr der Deutschen Bahn kommt es zu Behinderungen. ICE und IC-Züge von Bremen in Richtung Hamburg sind momentan bis zu 40 Minuten verspätet. In der Gegenrichtung von Hamburg nach Bremen gibt es derzeit keine Probleme. Es war der XXL-Test der Bundesliga-Vorbereitung für den HSV. 3x45 Minuten gegen den OSC Lille aus Frankreich. Das Spiel ist gerade 2:2 zu Ende gegangen. Lars Pegelow live im Volksparkstadion.
5: Ja, das war auch ein guter Test für den HSV. Der stärkste Testspielgegner in dieser Bundesliga-Vorbereitung, dieser OSC Lille, immerhin Champions League-Teilnehmer aus Frankreich. 2:2 stand es nach insgesamt 135 Spielminuten. HSV-Trainer Merlin Polzin setzte 25 Spieler ein und zwei haben getroffen. Rayon Philippe, der Franzose, und Otto Stange per Foulelfmeter, das waren die Schützen für den HSV. 20.000 Fans waren dabei bei diesem Spiel. Unglücklich die Verletzung von Albert Grünweg, dem Dänen. Er hat sich am Knie verletzt. Wie schwer, das weiß man noch nicht. Insgesamt aber trotzdem sportlich für den HSV ein Test mit vielen Aufschlüssen hier gegen OSC Lille.
1: Soweit Lars Pegelow. Vielen Dank.
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0: Wir schauen aufs Wetter für den Norden. In Schleswig-Holstein und Hamburg haben wir Sonne im Mix mit ein paar lockeren Wolken, aber gar nichts Wildes. Es bleibt natürlich trocken. In Niedersachsen sogar fast gar keine Wolken, 14 Sonnenstunden. Heute Nacht dann auch trocken und Tiefstwerte um und bei 14, 15 Grad. Die aktuellen Werte in Braunlage bei Ihnen 22 Grad aktuell, Lüchow noch 24, in Nordholz sind es auch 22 Grad und in Hamburg-Finkenwerder messen wir sogar noch 25 Grad. Morgen dann überall überwiegend sonnig, ganz selten hier mal ein paar Wolken und da Temperaturen zwischen 7 und 32 Grad maximal. Und damit kommen wir auch schon zum Verkehr. Es ist ganz schön was los, kann ich Ihnen sagen. Vorsicht bitte auf der A29 Oldenburg Richtung Wilhelmshaven zwischen Farel-Obenstrohe und Farel-Bockhorn brennt ein Fahrzeug. Vorsicht bitte auch auf der A30 Osnabrück Richtung Bad Oeynhausen zwischen Gesmold und Melle-West ein defektes Fahrzeug und dann nochmal ein brennendes auf der A31 Leer Richtung Meppen zwischen Laten und Haaren. So, kommen wir zum Stau auf der A1 Lübeck Richtung Fehmarn zwischen Ratekau und Scharbeutz. Immer noch 4 Kilometer, kostet sie ungefähr 20 Minuten. Die A2 Dortmund Richtung Braunschweig ist zwischen dem Dreieck Hannover West und Hannover Lahr wegen Bauarbeiten bis Montag 5 Uhr gesperrt. Dann gucken wir auf die A7 Flensburg Richtung Hamburg zwischen dem Volkspark und dem Elbtunnel. Nur noch 3 Kilometer stockender Verkehr, dauert eine Viertelstunde länger für Sie. Und in der Gegenrichtung Richtung Norden sind es zwischen Hausbruch und dem Elbtunnel 5 Kilometer stockender Verkehr, 20 Minuten müssen Sie da mehr einplanen. Und in Hamburg noch kurz der Überseering ist zwischen Hebebrandstraße und Halifaxweg wegen Brückenarbeiten in beiden Richtungen gesperrt. LKW können dort nicht wenden, haben Sie es einfach auf dem Schirm.
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0: 3 Stunden lang Musik, die uns im Leben begleitet hat bei NDR 1, Songs unseres Lebens. Heute wieder aus dem Landesfunkhaus in Hamburg. Mein Name ist Amir Brecht. Ich freue mich, dass Sie dabei sind. Wir haben ganz viele 80er in diesen kommenden 3 Stunden. 2 davon gleich Chris Rea, Road to Hell Part 2. Und das hier sind Mike Oldfield und Maggie Reilly to France. Auf nach Frankreich. Noch sind ja Ferien im Norden. Einen schönen Abend für Sie mit NDR 1.

der großartige Chris Rea bei NDR 1 Songs unseres Lebens. Und jetzt kommen wir ebenfalls zur ebenfalls großartigen Stevie Nicks. Bekannt wurde sie natürlich als Sängerin bei Fleetwood Mac, aber sie war auch solo richtig erfolgreich. Der Song Stand Back ist von ihrem zweiten Soloalbum The Wild Heart 1983 veröffentlicht. Und da gibt es eine ganz coole Geschichte zu. Sie hat nämlich, als sie Musik gehört hat von Prince, war sie total inspiriert von diesem Song hier, Little Red Corvette. Und danach hat sie angefangen, Stand Back zu schreiben. Und das richtig Coole ist, Prince ist sogar noch ins Studio gekommen und hat auf dem Stück einen Synthesizer gespielt. Und so wurde wieder ein Schuh draus. Richtig toll, die Songs unseres Lebens heute Abend. Bis 21 Uhr, hier ist Stevie Nicks, Stand Back 1983. Schönen Abend für Sie.

Kim Wilde, Cambodia. Aus 1981 und wir bleiben noch in den 80ern. 1987, da hat George Michael sein allererstes Soloalbum veröffentlicht. Faith heißt es, weltweit millionenmal verkauft und da waren auch gleich mehrere Nummer 1 Hits drauf. Der erfolgreichste war natürlich der Titelsong. Hier ist George Michael mit Faith, NDR 1, Songs unseres Lebens.

0: oder hat sich mal ein 70er-Song zwischen die ganzen 80er in dieser halben Stunde gemogelt? Die Bee Gees mit Night Fever aus 1977. Aber gleich geht's schon wieder weiter mit den 80ern. Madonna haben wir mit True Blue aus 1986 bei NDR1. Den Songs unseres Lebens. Unter anderem, jetzt muss ich mal kurz einen Blick auf die Uhr werfen und es ist auf die Sekunde. Moment. 5, 4, 3, 2, 1. Wir wollen es ganz genau machen, ne? Es ist 18.30 Uhr und wir schauen
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0: Ja, wir lassen uns gegenseitig ausreden. Wir schauen aufs Wetter für Niedersachsen, Hamburg und Schleswig-Holstein. Sonne und Wolken im Mix haben wir in Schleswig-Holstein, genauso in Hamburg, in Niedersachsen. Insgesamt sogar noch ein bisschen weniger Wolken heute, auch am Abend. In der Nacht ist es dann weiterhin trocken und weitgehend sternklar bei Tiefstwerten um die 14, 15 Grad. Die aktuellen Temperaturen bei Ihnen in Goslar 26 Grad, da sind Sie eigentlich so mit ziemlich an der Spitze. In Kiel noch 22, Bassum 25 und Hamburg-Fuhlsbüttel meldet 24 Grad. Morgen dann überwiegend sonnig und Top-Temperaturen zwischen 27 und 32 Grad. Es wird also ordentlich heiß. Der NDR1-Verkehr. Vorsicht bitte auf der A1 Hamburg Richtung Bremen. Zwischen Harburg und Maschener Kreuz liegen Fahrzeugteile. Außerdem auch noch Vorsicht bitte in beiden Richtungen auf der B200 Flensburg-Klüß. Grenzübergang Kupfermühle. Da sind Menschen auf der Fahrbahn. Unbedingt gut aufpassen. Ansonsten ziemlich viel stockender Verkehr so über den Norden verteilt. A1 Fehmarn Richtung Lübeck zwischen Scharbeutz und Rathekau. 8 Kilometer stockender Verkehr. Die A2 Dortmund Richtung Braunschweig zwischen dem Dreieck Hannover West und Hannover-Lahe wegen Bauarbeiten bis Montag 5 Uhr gesperrt. Wir schauen auf die A7 und zwar Flensburg Richtung Hamburg zwischen Volkspark und dem Elbtunnel. Aktuell 3 Kilometer stockender Verkehr, kostet sie eine Viertelstunde länger. Dann in der Gegenrichtung Richtung Flensburg zwischen Hausbruch und dem Elbtunnel auch 3 Kilometer stockender Verkehr, ungefähr gleiche Verzögerung. Dann die B76 B432 Scharbeutz Bad Segeberg ist zwischen Scharbeutz und Kronberghof nach einem Unfall in beiden Richtungen gesperrt. Und noch eine Sperrung auf der B482 Nienburg Richtung Porta Westfalica. Die ist zwischen Wietersheim und Minden-Ost in Arminghausen zur Beseitigung einer Ölspur bis heute Abend 20 Uhr gesperrt. Ist also absehbar und wir wünschen natürlich gute und sichere Fahrt.
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0: Aus dem Landesfunkhaus in Hamburg. Mein Name ist Amir Brecht. Schön, dass Sie dabei sind. Den Soundtrack zu Ihrem sommerlichen Sonnabend liefern gleich die Swing Out Sisters Breakout aus 1986. Los geht's mit einem meiner Lieblingssongs von Marius Müller Westernhagen. Also eigentlich fast mein Lieblingssong von ihm. 1983 schon rausgekommen. Ihn unterwegs auf der Arbeit oder auf der Terrasse am Grill oder gerade im Auto. Einen schönen Abend mit NDR1. Und in diesem Sinne, lass uns leben. Die Songs unseres Lebens.

0: richtig schön. Swing Out Sister, Breakout. Vielleicht waren Sie in diesem Sommer ja in Italien im Urlaub. Und was läuft da immer noch in allen Restaurants und Bars im Autoradio? Ja klar, Eros Ramazzotti, Gianna Nannini. Das stimmt natürlich auch, aber auch ganz viel hiervon. Italo-Disco-Music lief ja auch in Deutschland in den 80ern rauf und runter, der Sound. Und den hat auch der gebürtige Römer Fabio Roscioli alias Ryan Paris mitgeprägt. Mit nur einem internationalen Hit, aber was für ein. Klingt nach Pizza, klingt nach Longdrinks, Mini-Please und Schulterpolstern, wie sie's gehört. Dolce Vita heißt das. Na klar, das süße Leben bei NDR 1.
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Wenn Musik Wetter wäre, dann wäre The Cure wohl dichte Regenwolken, aber immer mit einer Aussicht auf ein paar Sonnenstrahlen und hier und da auch mal einen Regenbogen nach dem Schauer. Close to Me ist das aus 1985 bei NDR 1. Songs unseres Lebens.

kurz eine Meldung für den NDR 1 Verkehr. Vorsicht bitte auf der A7 Hamburg Richtung Flensburg zwischen Bad Bramstedt und Großenaspe. Steht ein defektes Wohnmobil, kommen Sie auf jeden Fall gut und vorsichtig dadurch. NDR 1 hier, wie gesagt, aus dem Landesfunkhaus Hamburg heute. Und Lutz hat uns geschrieben über unsere lokale NDR Hamburg App. Er genießt die Songs unseres Lebens auf seiner Terrasse. Und dann, und das fand ich ein bisschen gemein, hat er ein Foto hinterher geschickt. Ein Teller Pommes mit geschnetzeltem und kühles alkoholfreies Bierchen. So, jetzt haben wir wenigstens alle Hunger. Grüße nach Idstedt. Hier sind Bon Jovi, Bed of Roses, Songs unseres Lebens.

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1: Um 19 Uhr mit Martin Seiler. Niedersachsen und drei weitere Bundesländer haben das Sonntagsfahrverbot für Lkw ausgesetzt. Das stößt auf ein geteiltes Echo. Bundesverkehrsminister Bilger verteidigte im Deutschlandfunk die Entscheidungen. Aus der NDR Nachrichtenredaktion Christoph Johansen.
2: Der CDU-Politiker verwies auf das Niedrigwasser in deutschen Flüssen, das den Warentransport derzeit massiv beeinträchtigt. Unternehmen brauchten jetzt Flexibilität und zusätzliche Möglichkeiten, so Bilger. Der Bundesverband der deutschen Industrie begrüßte die Entscheidung mehrerer Bundesländer, Lastwagen vorerst auch an Sonntagen fahren zu lassen. Das könne die Auswirkungen des Niedrigwassers abmildern und die Wertschöpfungsketten stabilisieren. Kritik kommt von der Umweltorganisation BUND. Die Verlagerung von Transporten auf die Straße belaste Mensch und Klima. Neben Niedersachsen erlauben vorerst auch Nordrhein-Westfalen, Rheinland-Pfalz und das Saarland Fahrten von Lkw an Sonn- und Feiertagen.
1: Der Flughafen Leipzig-Halle wird nach dem Drohnenvorfall offenbar mit einem speziellen Radar geschützt. Nach Informationen der deutschen Presseagentur wurde die Anlage auf der Besucherplattform des alten Towers installiert. Das Radarsystem soll anfliegende Drohnen demnach auf größere Distanzen erkennen und ihre Flugbahn verfolgen können. Die Bundespolizei wollte aus einsatztaktischen Gründen keine Angaben machen. Auf dem Flughafen Leipzig-Halle war diese Woche eine mit Sprengstoff bestückte Drohne entdeckt worden. In der Nähe ukrainischer Transportflugzeuge. Am westlichen Gardasee mussten wegen eines Waldbrandes rund 200 Menschen in Sicherheit gebracht werden, darunter auch einige Urlauber. Nach Angaben der Feuerwehr wütete das Feuer in der Nähe der Ortschaft Tignale. Es hatte sich seit gestern weiter ausgebreitet. Die Einsatzkräfte sind dabei, den Brand einzudämmen, um einige Wohnhäuser zu schützen, teilte die Feuerwehr weiter mit. Die Anwohner und Touristen konnten aber im Lauf des Tages wieder zurückkehren. Am ersten Spieltag der zweiten Fußball-Bundesliga hat sich Eintracht Braunschweig an die Tabellenspitze geschossen. Die Niedersachsen gewannen beim ersten FC Magdeburg mit 6:1. Aus der NDR-Sportredaktion Thorsten Ahles.
3: Die Partie war letztlich schon zur Pause entschieden. Da führte die Eintracht bereits mit 4:0 und spielte nach rund einer halben Stunde zudem in Überzahl. In der zweiten Hälfte geriet der Sieg nicht mehr in Gefahr. Einen Auftakterfolg verpasst hat Holstein Kiel. Bis zur 76. Minute führten die Norddeutschen in Darmstadt mit 2:0. Am Ende stand es 2:2. Leer ging Aufsteiger Osnabrück aus. Bei Erstliga-Absteiger Heidenheim gab es eine knappe 3:4 Niederlage. Heute Abend empfängt dann noch der VfL Wolfsburg um 20.30 Uhr den ersten FC Kaiserslautern.
1: Das waren die Nachrichten.
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4: Wir schauen aufs Wetter für den Norden. In Schleswig-Holstein Sonne im Mix mit Wolken, aber im Prinzip mehr blauer Himmel auf jeden Fall. Genauso hier im Raum Hamburg. Dann in Niedersachsen auch kaum Wolken, sogar noch weniger als anderswo. Heute Nacht bleibt es dann auch trocken. Tiefstwerte liegen um und bei 14, 15 Grad. Die aktuellen Temperaturen 22 bei Ihnen in Seesen im Harz. Ecklag 21 Grad, in Bremen 22 Grad und hier in Hamburg-Wilhelmsburg ungefähr 24 Grad. Morgen dann überall überwiegend sonnig und Top-Temperaturen zwischen 27 und 32 Grad. Der NDR 1 Verkehr. Immer noch viel los. Auf der A1 zum Beispiel Fehmarn Richtung Lübeck zwischen Scharbeutz und Rathekau. 6 Kilometer stockender Verkehr, 20 Minuten Wartezeit müssen Sie auf jeden Fall einplanen. Die A2 Dortmund Richtung Braunschweig ist zwischen dem Dreieck Hannover West und Hannover Lahe wegen Bauarbeiten bis Montag früh 5 Uhr gesperrt. Wir schauen auf die A7 Flensburg Richtung Hamburg zwischen Volkspark und dem Elbtunnel. 3 Kilometer stockender Verkehr in Richtung Süden, allerdings jetzt gerade nichts mehr. Dann die B76, B432, Scharbeutz-Bad Segeberg ist zwischen Scharbeutz und Kronberger Hof nach einem Unfall immer noch in beiden Richtungen gesperrt. Und die B482 Nienburg Richtung Porta Westfalica ist zwischen Wietersheim und Minden-Ost in Arminghausen zur Beseitigung einer Ölspur bis 20 Uhr gesperrt. Noch eine Meldung für Hamburg. Der Überseering ist zwischen Hebebrandstraße und Halifaxweg wegen Brückenarbeiten in beiden Richtungen gesperrt. Und Lkw können dort nicht wenden.
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4: 3 Bundesländer, 1 Programm. Wir spielen noch knappe 2 Stunden die Songs unseres Lebens für Sie in Hamburg, Niedersachsen und Schleswig-Holstein. Das Coole ist, ich verbinde ja persönlich mit allen 3 Ländern ziemlich viel. In Schleswig-Holstein geboren, kommt die halbe Family her, in Niedersachsen aufgewachsen und in Hamburg jetzt für Sie am Mikrofon im Landesfunkhaus. Amir Brecht ist mein Name, schön, dass Sie dabei sind, und das ist David Bowie. Ashes to Ashes aus 1980. Das sind die Songs unseres Lebens. Haben Sie einen tollen Abend.

zu meiner Kollegin, die hier die Sendung begleitet, gesagt, David Bowie, der war mit fast jedem Release, jedem Album irgendwie seiner Zeit voraus. Wir haben da ganz kurz eine Meldung für den NDR1-Verkehr. Vorsicht bitte auf der A28 Oldenburg Richtung Leer zwischen dem Dreieck Oldenburg-West und Oldenburg-Wächloy. Steht ein defektes Fahrzeug. Passen Sie da bitte unbedingt auf. Und schon geht's weiter mit den Songs unseres Lebens. Irene Cara, Fame.

Für uns ist Musik hören ja einfach was Spaß macht, was man mit Leidenschaft macht. Und für die Musikindustrie ist es ja oft auch einfach ein Job. Bei manchen Hits, da sitzen 5 bis 6 Songwriter dran. Jeder schreibt eine andere Zeile, der andere bessert nochmal nach. Alles muss passen, jedes Wort ein Volltreffer. Und dann gibt's Lieder, die sind super erfolgreich. Da wird im Chorus, also im Refrain, einfach nur sowas gesungen wie du, du, du, da, da, da. Oder in diesem Fall, ha, ha, hi, hi. Finde ich auch sehr gut. Hebt gleich die Laune. Sly and the Family Stone bei NDR 1. Songs unseres Lebens. Ein bisschen Lach-Yoga.

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Ende 1 ist hier mit den Songs unseres Lebens. Und sie sind in der Rock'n'Roll Hall of Fame. Und das völlig zu Recht. Daryl Hall und John Oates bilden ja zusammen das legendäre Duo Hall & Oates. Einer ihrer größten Hits stammt aus dem Jahr 1984. Hat mit George Orwell aber nichts zu tun. Hier ist Out of Touch

0: Ganz entspannt rollen wir hier auf 19.30 Uhr zu mit Sailing von Rod Stewart. Hat sich mal wieder ein 70er-Titel reingemogelt. So.
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0: Das Wetter für Niedersachsen, Hamburg und Schleswig-Holstein. Es ist eigentlich nicht viel zu sagen. In Hamburg und Schleswig-Holstein sehr ähnlich. Immer noch ganz viel Sonne, wenige Wolken. Auch wenn die Sonne natürlich jetzt nicht mehr reinknallt um die Uhr, nicht mehr so ganz so reinknallt um die Uhrzeit. In Niedersachsen vielerorts nur blau, also der Himmel. Die aktuellen Werte: Bad Sachsa 23 Grad, Husum 21. Bei Ihnen in Bremerhaven sind es 24 Grad und in Hamburg-Lockstedt messen wir auch 24. Heute Nacht dann auch trocken. Und Tiefstwerte um die 14, 15 Grad. Ich bin mal gespannt. Meine Kinder wollen auf dem Balkon übernachten. Ich glaube, das wird dann später ein bisschen frisch. Vielleicht ist es eher was für die kommenden, also die nächste Nacht. Dann überall auf jeden Fall fast nur Sonne tagsüber und Top-Temperaturen zwischen 27 und 32 Grad. Der NDR1 Verkehr, immer noch ein bisschen was los. Es wird aber weniger, zumindest was die Staus angeht. Erstmal vorsichtig bitte auf der A1 Lübeck Richtung Hamburg. Zwischen dem Kreuz Lübeck und Rheinfeld liegt ein Seitenspiegel. Und vorsichtig auch auf der A7 Hamburg Richtung Hannover. Zwischen Dorfmark und Bad Fallingbostel ist eine ungesicherte Unfallstelle. 4 Kilometer stockender Verkehr, immer noch auf der A1 Fehmarn Richtung Lübeck zwischen Scharbeutz und Rathekau. Dafür hat sich's auf der A7 beruhigt. Wir gucken auf die A2. Dortmund Richtung Braunschweig zwischen dem Dreieck Hannover West und Hannover Lahe. Wegen Bauarbeiten noch eine Sperrung bis Montag früh 5 Uhr. Und die B76, B432 Scharbeutz-Bad Segeberg ist zwischen Scharbeutz und Kronenberger Hof nach wie vor nach einem Unfall in beiden Richtungen gesperrt. Ansonsten kommen Sie hoffentlich gut durch. Ich wünsche Ihnen gute Fahrt.
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0: Mit Amir Brecht aus dem Landesfunkhaus in Hamburg. Ich freue mich, dass Sie zuhören. Das sind die Songs unseres Lebens. Heute besonders viele 80er. Letztes Wochenende hatten wir ja auch schon ein Special. Da hatten wir die 70er Disco-Songs im Fokus. Jetzt also ein bisschen die 80er. Gleich mit Beagle Music Limited und Eyes in the Sunshine. Finde ich ja schon mal großartig, weil Beagle, die Hunde, verwechsel ich immer mit Bagel, diesem Brötchen mit dem Loch in der Mitte. Naja, ist jetzt auch egal. Zuerst mal Pino D'Angio, Ma Quale Idea. Was soll das für eine Idee sein, übersetzt? Ja, eine gute natürlich. Schönen sommerlichen Abend für Sie mit NDR 1.
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Ice in the Sunshine, auch bekannt aus der Eiswerbung. Übrigens von den deutschen Musikproduzenten Hanno Haders und Holger Kopp. Und die haben ja auch Musik gemacht unter ihrem Projekt Beagle Music Limited. Eben gehört Ice in the Sunshine. Aber sie haben auch jahrzehntelang für andere Musik gemacht. Zum Beispiel diesen Hit haben sie geschrieben. Call on Me von Sunrise. Auf jeden Fall großartig. Damit geht's aber jetzt nicht weiter, sondern mit ABBA. Head Over Heels, das sind die Songs unseres Lebens bei NDR 1. Ganz tollen Abend wünsche ich Ihnen.

Meine Herren, da ist das Thermometer aber eben doch nochmal angestiegen. Ne? Hier, Sexy Thing erstmal gerade und jetzt kommt auch noch I'm on Fire von Bruce Springsteen. Da wird einem nochmal ganz warm. Obwohl, es ist eh noch überall warm. Zwischen 20 und 25 Grad in Hamburg, Niedersachsen und Schleswig-Holstein. Sie hören die Songs unseres Lebens bei NDR 1. Und hier ist der Boss. Wer auch sonst. 1948.

Simply Red, Money Too Tight to Mention. Ende 1 hier aus dem Landesfunkhaus Hamburg. Wie gesagt, heute fast nur 80er bei den Songs unseres Lebens. Für noch mehr Abwechslung sorgen da zum Beispiel Roxette. Hier ist Spending My Time. Aber bevor ich den abfahre, ganz wichtig, apropos fahren, Vorsicht bitte auf der A1 Bremen Richtung Hamburg. Gerade hier aufgeploppt zwischen Sittensen und Heidenau steht ein defektes Fahrzeug. 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
1: Um 20 Uhr mit Martin Seiler. Niedersachsen und drei weitere Bundesländer haben das Sonntagsfahrverbot für Lkw ausgesetzt. Das stößt auf ein geteiltes Echo. Bundesverkehrsminister Bilger verteidigte im Deutschlandfunk die Entscheidungen. Aus der NDR Nachrichtenredaktion Christoph Johansen.
2: Der CDU-Politiker verwies auf das Niedrigwasser in deutschen Flüssen, das den Warentransport derzeit massiv beeinträchtigt. Unternehmen brauchten jetzt Flexibilität und zusätzliche Möglichkeiten, so Bilger. Der Bundesverband der deutschen Industrie begrüßte die Entscheidung mehrerer Bundesländer, Lastwagen vorerst auch an Sonntagen fahren zu lassen. Das könne die Auswirkungen des Niedrigwassers abmildern und die Wertschöpfungsketten stabilisieren. Kritik kommt von der Umweltorganisation BUND. Die Verlagerung von Transporten auf die Straße belaste Mensch und Klima. Neben Niedersachsen erlauben vorerst auch Nordrhein-Westfalen, Rheinland-Pfalz und das Saarland Fahrten von Lkw an Sonn- und Feiertagen.
1: Der Flughafen Leipzig-Halle wird nach dem Drohnenvorfall offenbar mit einem speziellen Radar geschützt. Nach Informationen der deutschen Presseagentur wurde die Anlage auf der Besucherplattform des alten Towers installiert. Das Radarsystem soll anfliegende Drohnen demnach auf größere Distanzen erkennen und ihre Flugbahnen verfolgen können. Die Bundespolizei wollte aus einsatztaktischen Gründen keine Angaben machen. Auf dem Flughafen Leipzig-Halle war diese Woche eine mit Sprengstoff bestückte Drohne entdeckt worden, in der Nähe ukrainischer Transportflugzeuge. Am westlichen Gardasee mussten wegen eines Waldbrandes rund 200 Menschen in Sicherheit gebracht werden, darunter auch einige Urlauber. Nach Angaben der Feuerwehr wütete das Feuer in der Nähe der Ortschaft Tignale. Es hatte sich seit gestern weiter ausgebreitet. Die Einsatzkräfte sind dabei, den Brand einzudämmen, um einige Wohnhäuser zu schützen, teilte die Feuerwehr weiter mit. Die Anwohner und Touristen konnten im Laufe des Tages wieder zurückkehren. Am ersten Spieltag der zweiten Fußball-Bundesliga hat sich Eintracht Braunschweig an die Tabellenspitze geschossen. Die Niedersachsen gewannen beim ersten FC Magdeburg mit 6:1. Aus der NDR Sportredaktion Thorsten Ahles.
3: Die Partie war letztlich schon zur Pause entschieden. Da führte die Eintracht bereits mit 4:0 und spielte nach rund einer halben Stunde zudem in Überzahl. In der zweiten Hälfte geriet der Sieg nicht mehr in Gefahr. Einen Auftakterfolg verpasst hat Holstein Kiel. Bis zur 76. Minute führten die Norddeutschen in Darmstadt mit 2:0. Am Ende stand es 2:2. Leer ging Aufsteiger Osnabrück aus. Bei Erstliga-Absteiger Heidenheim gab es eine knappe 3:4 Niederlage. Heute Abend empfängt dann noch der VfL Wolfsburg um 20.30 Uhr den ersten FC Kaiserslautern.
1: Das waren die Nachrichten.
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4: Wir schauen auf das Wetter für den Norden in Schleswig-Holstein und in Hamburg. Ziemlich ähnliches Bild. Die Restsonne, die scheint hier noch mit einigen wenigen Wolken. In Niedersachsen sind es sogar noch weniger Wolken. Heute Nacht bleibt es dann auch trocken bei Tiefstwerten um die 14 bis 15 Grad. Mal nicht so schwül, nachts ist ja eigentlich auch ganz angenehm. Die aktuellen Werte in Braunschweig bei Ihnen 25 Grad, in Niebel aktuell 21, in Springe 25 und in Hamburg auf der Veddel noch 25 Grad. Morgen dann überall ganz viel Sonne und Temperaturen. Da geht es nochmal richtig ab zwischen 27 und 32 Grad maximal. Der NDR 1 Verkehr. Es ist ein bisschen was los wieder und erstmal Vorsicht bitte auf der A1 Bremen Richtung Hamburg. Zwischen Sittensen und Heidenau steht ein defektes Fahrzeug. Wir bleiben auf der A1, Fehmarn Richtung Lübeck zwischen Scharbeutz und Rathekau. Inzwischen 6 Kilometer stockender Verkehr, ja, also 20 Minuten müssen sie mindestens mehr einplanen. Die A2 Dortmund Richtung Braunschweig ist zwischen dem Dreieck Hannover West und Hannover Lahe wegen Bauarbeiten bis Montag 5 Uhr gesperrt und die B242 Sesenbraun-Lahe ist zwischen B498 Dammhaus und St. Andreasberg nach einem Unfall in beiden Richtungen gesperrt. Gucken Sie da auf jeden Fall, dass Sie vielleicht irgendwie drumrum fahren können, wenn das geht. Ansonsten wünsche ich Ihnen natürlich gute und sichere Fahrt.
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4: Klingeling. Jetzt habe ich hier das Weihnachtsbett erwischt. Ich gehe mal zum Normalen. Wir sind hier mitten im Sommer. Also bitte, ich möchte jetzt noch nicht an Weihnachten denken. Drei Bundesländer, ein Programm. NDR 1 ist hier. Wir spielen noch 2 Stunden lang die Songs unseres Lebens für Hamburg, Niedersachsen und Schleswig-Holstein. Amir Brecht ist hier aus dem Landesfunkhaus in Hamburg. Brian Adams kommt gleich mit Run to You. Und hier ist Alexander O'Neill mit Fake. Viel Spaß und schön, dass Sie dabei sind.

Run to You, Bryan Adams. Hier ist NDR 1. Das sind die Songs unseres Lebens. 7:45 haben wir es. Und jetzt geht's um Andy McCluskey und Paul Humphries. Die haben 1978 OMD gegründet, also Orchestral Maneuvers in the Dark. OMD natürlich ein bisschen leichter auszusprechen. Und die wollten eigentlich nur so, ja, funmäßig mal ein Gig im legendären Eric's Club, also Eric's Club in Liverpool spielen. Und aus dieser, ja, eigentlich, wie gesagt, einmaligen Sache wurde dann eine der größten New Wave Bands der 80er Jahre. Sie haben sich übrigens, und das finde ich ein bisschen tief gestapelt, selber mal sozusagen den Ramschladen, die Ramschladen-Version von Kraftwerk genannt. Kann ich überhaupt nicht nachvollziehen. Ich finde sie total super. Heute würde man ja sagen, Kraftwerk bei Temu bestellt. Naja, Forever Live and Die ist auf jeden Fall aus 1986 auch einer ihrer Riesenhits.

Ken Harrow, Don't Break My Heart. Und es geht zu einem Duo aus Berlin weiter. Und zwar The Twins. Die haben 1983 diesen Song herausgebracht. Not the Loving Kind. Der war übrigens besonders beliebt in Italien. Da war er auf Platz 7 in den Charts. Sie hören NDR1. Die Songs unseres Lebens. Einen schönen Abend. Genießen Sie noch ein bisschen die Restsonne.

Der NDR1 Verkehrsservice noch mal ganz kurz. Vorsicht bitte auf der A2 Hannover Richtung Dortmund. Zwischen Hannover Herrenhausen und Garbsen ist aktuell eine ungesicherte Unfallstelle. Fahren Sie da auf jeden Fall vorsichtig. Und hier geht's weiter mit Boney M, Daddy Cool, die Songs unseres Lebens. 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

0: Jackson, Cedar Garrett. I just can't stop loving you. 20.30 Uhr ist es.
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0: Wir schauen nochmal auf das Wetter für Hamburg, Niedersachsen und Schleswig-Holstein. Und ja, das sieht immer noch gut aus. Klar, die Sonne ist natürlich jetzt nicht mehr so am Knallen. Wird jetzt so langsam auch ein bisschen dunkler. In Hamburg und Schleswig-Holstein immer noch ein recht ähnliches Bild. Wenige Wolken am Himmel, noch weniger sind es sogar in Niedersachsen. Und die aktuellen Werte in Rothenburg-Würmer haben wir 23 Grad. In Helmstedt sind es 24, in Eckernförde 21 und bei uns in Hamburg in Hafen City 24 Grad. Heute Nacht dann auch trocken und dazu Tiefstwerte um die 14, 15 Grad zum Schlafen, also ideal, nicht ganz so warm. Und der morgige Sonntag, der wird dann richtig klasse, also wenn man Hitze mag. Sonne und Temperaturen zwischen 27 und 32 Grad, wenn sie natürlich hitzeempfindlich sind oder vielleicht auch schon ein bisschen älter Vorerkrankung haben, dann natürlich lieber im Schatten aufhalten. Der NDR 1 Verkehr, da sieht es so aus, dass die Staus auf jeden Fall deutlich weniger geworden sind, nur noch auf der A1 Fehmarn Richtung Lübeck zwischen Scharbeutz und Rathekau 3 Kilometer stockender Verkehr. Die A2 Dortmund Richtung Braunschweig ist zwischen Dreieck Hannover West und Hannover Lahe wegen Bauarbeiten bis Montag 5 Uhr gesperrt. Und die B242 Sesenbraun-Lage ist auch gesperrt zwischen B498 Dammhaus und St. Andreasberg. Nach einem Unfall gilt das jetzt für beiden Richtungen. Also nur vorübergehend immerhin. Ich wünsche Ihnen auf jeden Fall gute und sichere Fahrt.
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0: Mein Name ist Amir Brecht. Ich sende aus dem Landesfunkhaus in Hamburg für Sie in Niedersachsen und Schleswig-Holstein mit, denn wir haben die Songs unseres Lebens bei NDR 1. Ich freue mich, dass Sie dabei sind. Gleich haben wir Take That, Everything Changes und vorher die B-52s mit Rome. Außerdem sprechen wir in gut 10 Minuten mal mit Burkhard Tillner. Unser Sportreporter ist gerade beim ersten Zweitligaspiel der Wölfe seit ja, fast 30 Jahren, glaube ich. Der VfL hat Kaiserslautern zu Gast und da ist es gerade losgegangen. Sehr spannend.

0: Take That, Everything Changes bei NDR1, die Songs unseres Lebens. Und jetzt geht's mal nicht um Musik, sondern jetzt geht's um Fußball. 3 Wochen hat die erste Fußball-Bundesliga noch Pause. Die zweite Liga ist gestern gestartet. Für Eintracht Braunschweig sehr gut, 6:1, auswärts gegen Magdeburg. Jetzt läuft aber in Wolfsburg der Ball. Die erste Hälfte beim Bundesliga-Absteiger gegen Kaiserslautern. Und da höre ich Jubel. NDR1 Sportreporter Burkhard Tillner ist von uns im Stadion. Burkhard, was ist los? Wie steht's?
1: Der VfL Wolfsburg hat einen Angreifer von Lautern vom Ball getrennt und hier wird alles bejubelt, was nur im Ansatz positiv für die eine oder andere Mannschaft ist. 5000 mitgereiste Lauterer Fans haben hier schon reichlich Alarm gemacht und auch der VfL-Anhang, der zeigt sich hier wirklich von seiner allerbesten Seite. Richtig stimmungsvoll, obwohl auf dem Rasen noch gar nicht so viel passiert ist. Beide Mannschaften bekämpfen sich, halten den Gegner vom Strafraum fern und dann war es doch soweit. In der 8. Minute Skytte, der wurschtelt sich durch. Der lautere Angreifer im 16er steht auf der 5-Meter-Linie auf einmal vor Jakub Schelinski, dem 18-jährigen Wölfe-Schlussmann. Aber der behält die Nerven und es bleibt beim 0:0. Und Lautern wieder im Vorwärtsgang auf der linken Seite. Diesmal unterwegs mit Haas. Der wird erstmal gestellt und dann geht es in den nächsten Zweikampf. Also viel Action hier. Wenig Torraumszenen. Ein Fernschuss von Sousa für Wolfsburg, den gab es dann zu vermelden. Und ansonsten heißt es hier eben 0:0, weil die Abwehrreihen im Moment hier alles im Griff haben.
0: Wie hoch sind denn die Erwartungen an das Team eigentlich, wenn ich mal noch schnell fragen darf?
1: Die sind wirklich Aufbruchstimmung, möchte ich das mal sagen, was die Wölfe angeht. Jetzt aber die Chance für Lautern. Was für ein Ding für den Berisha. Der Kopf da frei zum Kopfball am zweiten Pfosten. Also die Erwartungshaltung ist riesig. Aufbruchstimmung erzeugt vom neuen Trainer der Wolfsburger, Tobias Strobel, und von reichlich Neuen, die gekommen sind schon mal. Ja, unter anderem zum Beispiel ein Robert Glatzel, der hat gleich erst mal gemerkt, so in der ersten Minute, wie heftig das hier wehtun kann. Wurde umgeräumt von Fraser Hornby, seinem neuen Mitspieler, aber er kann weitermachen, hatte noch nicht die großen Aktionen. Aber Aktionen haben wir hier schon reichlich. Jetzt brauchen wir noch ein paar Tore, dann wird es ein richtig unterhaltsamer Abend.
0: Folgendes klar.
1: 13 Minuten gespielt. Torlos 0:0 in Wolfsburg.
0: Danke, Burkhard. Da halten wir auf jeden Fall ein Auge drauf. Jetzt geht's aber weiter mit den Songs unseres Lebens. Und zwar von einem Film, Your Eyes. Es ist auf dem Film La Boom 2. Also beim ersten Teil war es Richard Sanderson, Dreams Are My Reality. Und hier sind's Cook Da Books, Your Eyes. Beide Songs übrigens, ganz große Klasse.

Queen nochmal zum Höhepunkt der Sendung. Ich hoffe, Sie hatten einen schönen Abend mit uns. Das waren die Songs unseres Lebens bei NDR 1. Gleich geht's für Sie rüber zum ARD-Abend hier auf Ihrer Frequenz. Ich bin Amir Brecht, wünsche Ihnen weiterhin ein schönes Wochenende. Prefab Sprout haben wir noch, King of Rock'n'Roll und danach Don't Leave Me This Way von den Communards. Machen Sie es gut und morgen schönen Sonntag schon mal.

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1: Um 21 Uhr mit Martin Seiler. Niedersachsen und drei weitere Bundesländer haben das Sonntagsfahrverbot für Lkw ausgesetzt. Das stößt auf ein geteiltes Echo. Bundesverkehrsminister Bilger verteidigte im Deutschlandfunk die Entscheidungen. Aus der NDR-Nachrichtenredaktion Christoph Johansen.
2: Der CDU-Politiker verwies auf das Niedrigwasser in deutschen Flüssen, das den Warentransport derzeit massiv beeinträchtigt. Unternehmen brauchten jetzt Flexibilität und zusätzliche Möglichkeiten, so Bilger. Der Bundesverband der deutschen Industrie begrüßte die Entscheidung mehrerer Bundesländer, Lastwagen vorerst auch an Sonntagen fahren zu lassen. Das könne die Auswirkungen des Niedrigwassers abmildern und die Wertschöpfungsketten stabilisieren. Kritik kommt von der Umweltorganisation BUND. Die Verlagerung von Transporten auf die Straße belaste Mensch und Klima. Neben Niedersachsen erlauben vorerst auch Nordrhein-Westfalen, Rheinland-Pfalz und das Saarland Fahrten von Lkw an Sonn- und Feiertagen.
1: Nach dem Fund einer Sprengstoffdrohne auf dem Flughafen Leipzig-Halle berichten US-Medien über Hinweise auf eine russische Herkunft des Flugkörpers. Das Wall Street Journal schreibt unter Berufung auf US-Beamte, Washington sei zu dem Schluss gekommen, dass die Drohne von einem russischen Geheimdienst stamme. In Deutschland hatten bereits der CDU-Verteidigungspolitiker Kiesewetter und Grünen-Fraktionschefin Dröge die Vermutung geäußert, dass Moskau für den Drohnenvorfall verantwortlich sei. Bundesinnenminister Dobrindt sprach dagegen nur von einem hybriden Angriff durch fremde Mächte. Wer in Paris mit einem E-Scooter durch die Stadt fahren will, muss ab sofort einen Helm tragen. Die Polizei reagiert damit nach eigenen Angaben auf die gestiegene Zahl an Unfällen mit E-Scootern. Neben dem Helm muss auch eine Warnweste oder andere reflektierende Ausrüstung oder Kleidung getragen werden. Wird jemand ohne Helm erwischt, droht eine Geldstrafe. Die Helmpflicht gilt für private E-Scooter. Leih-E-Roller sind in Paris bereits seit 2023 nicht mehr erlaubt. Am ersten Spieltag der zweiten Fußball-Bundesliga hat sich Eintracht Braunschweig an die Tabellenspitze geschossen. Die Niedersachsen gewannen beim 1. FC Magdeburg mit 6:1. Aus der NDR-Sportredaktion Thorsten Ahles.
3: Die Partie war letztlich schon zur Pause entschieden. Da führte die Eintracht bereits mit 4:0 und spielte nach rund einer halben Stunde zudem in Überzahl. In der zweiten Hälfte geriet der Sieg nicht mehr in Gefahr. Einen Auftakterfolg verpasst hat Holstein Kiel. Bis zur 76. Minute führten die Norddeutschen in Darmstadt mit 2:0. Am Ende stand es 2:2. Leer ging Aufsteiger Osnabrück aus. Bei Erstliga-Absteiger Heidenheim gab es eine knappe 3:4 Niederlage.
1: Das waren die Nachrichten. Das Wetter in Norddeutschland, in der Nacht überwiegend klar, Tiefstwerte 17 bis 10 Grad. Morgen viel Sonne, maximal 23 bis 33 Grad. Am Montag wechselhaft, gebietsweise Regen, später aber Aufheiterungen bei Höchstwerten von 20 bis 31 Grad. Es ist 21.03 Uhr.
4: Dankeschön an die Nachrichten. Wir sind beim Verkehrsservice für den ARD-Abend und haben vorab eine Gefahreninformation, und zwar zum Großbrand im Landkreis Kloppenburg der Gemeinde Kappeln. Betroffen ist die Eichenstraße, Kappeln, Ortsteil Seewelten. Da brennt nämlich ein Einfamilienhaus und sie werden gebeten, Fenster und Türen geschlossen zu halten, beziehungsweise auch den Bereich überhaupt weiträumig zu umfahren. Dann haben wir die A2, Dortmund Richtung Braunschweig. Die Strecke ist zwischen dem Dreieck Hannover West und Hannover Lahe wegen Bauarbeiten gesperrt bis Montag früh. Und die A17, Prag Richtung Dresden, zwischen dem Grenzübergang Breitenau-Schönwald und Bad Gottleuber. 1 Kilometer Stau an der Baustelle dort. Sie brauchen aber nur 10 Minuten länger. Das war's schon. Also passen Sie gut auf, kommen Sie bald an.
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4: Samstagabend, heute für Sie etwas anders. Mit mir, ich bin Romy Anders und heiße Sie herzlich willkommen beim ARD-Abend.

sehr nette Mails bisher. ard-abend@mdr.de. Christina aus Greußen, Neustadt, schickt ganz liebe Abendgrüße und ist froh, dass es uns gibt. Wir danken sehr für die herzlichen Zeilen, liebe Christine. Und Jörg und Claudia, die haben auch geschrieben zum Thema Sommerferien. Waren dieses Jahr bewusst auf Luthers Spuren unterwegs? Wittenberg also nach Erfurt, mehr ging zeitlich nicht, aber es gibt noch so viele Luther-Orte zu entdecken. Das kommt alles noch. Die Landschaft drumherum, eh schön und die Leute total nett. Ja, stimmt. Wir in Mitteldeutschland, wir sind die Netten. Gruß aus Stuttgart, Jörg und Claudia. Ihr liebe Stuttgarter, danke fürs Schreiben und einen schönen Abend mit dem ARD-Abend.

0: Der ARD-Abend hier. Dieter aus Göttingen schreibt, wer im Urlaub wegfliegen muss, der kann das gern machen. Da bleibt mehr Zeit und Platz für uns. Wir urlauben immer an den schönsten Ecken in Deutschland mit unserem Wohnmobil. Da sind wir gern an der Küste unterwegs, schreibt er. Und manchmal auch im Schwarzwald. Euer Dieter mit seiner Biene. Cool. Und da ist noch jemand am Telefon, die Jenny aus Bielefeld. Sie macht auch demnächst Urlaub, Jenny?
1: Genau, ich fahre mit einer Freundin nach Schottland und da erfüllen wir uns beide einen sehr großen Wunsch damit.
0: Ist ja cool. Wie lange habt ihr schon den Wunsch, nach Schottland zu fahren?
1: Ich habe den Wunsch seit einigen Jahren und ihr Wunsch war, einfach eine sehr ausführliche Bucketlist abzuarbeiten und dieses Jahr viel zu erleben.
0: Und warum ausgerechnet Schottland?
1: Das ist eine gute Frage, weil ich in den letzten Jahren oft im Süden war und die Landschaft und auch das Wetter, ehrlich gesagt, irgendwie vermisse.
0: Und da ist ja Schottland auch sehr rau, sehr wild,
1: genau,
0: ne? Hat eine coole Küste, eine ganz andere Luft als der Süden.
1: Absolut, absolut, genau. Und das brauche ich mal wieder.
0: Cool, ist auch mein Ding. Schöne Erholung wünschen wir auf jeden Fall. 0800 80 80 110. Dankeschön auch Jenny fürs Erzählen und willkommen im ARD-Abend. 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
7: 21.31 Uhr. Guten Abend. Der Verkehrsservice für den ARD-Abend. Die A2 Dortmund Richtung Braunschweig ist zwischen dem Dreieck Hannover West und Hannover Lahe gesperrt wegen Bauarbeiten bis nach dem Wochenende, bis Montag früh. Und wir haben auch die A17 Prag Richtung Dresden zwischen dem Grenzübergang Breitenau-Schönwald und Bad Gottleuba 1 Kilometer Stau an der Baustelle dort. Das war's. Kommen Sie gut und sicher an.
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7: Mit Romy Anders. Guten Abend. Hi.

Anastasia war das. Einen schönen Samstagabend, hier ist der ARD-Abend. Und wir spielen jetzt einen Song für Sie, also als der damals rauskam in den 70ern, das war für viele, viele Menschen ein Lied, das hat sie einfach beeindruckt. Wurde auch als Hymne des Lebens bezeichnet. Music von John Miles. Und John Miles selber hat über sein Lied damals gesagt, dass er denkt, dass es eben ein Lied der wenigen Worte ist, aber die Worte, die darin vorkommen, die er bringt, die haben Bedeutung. Und vor allem auch, wie die Musik zusammengesetzt ist, das würde die Menschen bewegen. Wie war? Es bewegt noch heute. Und zwar immer wieder, wenn wir diesen Song spielen. John Miles mit Music. Voila.

0: 0800 80 80 110. Die Romy hier, hallo.
1: Hi, moin Romy. Hier
0: moin.
1: Ist Andreas in Benningstedt.
0: Ja.
1: Super spitzenmäßige Musik wieder. Kann man nicht meckern. Weiter so.
0: Danke. Yes. Einen wunderschönen Samstagabend wünschen wir.

ARD-Abendgemeinde, ihr habt Humor. Es gefällt mir. Hannes aus Rostock schreibt an ard-abend@mdr.de. Liebes Radioteam, ich schreibe euch nicht zum Thema Urlaub, aber zum Sport am Samstagabend. Wie sieht mein Sportprogramm aktuell aus? Ich liege auf der Couch und drehe mich im Takt zu eurer Musik immer von der rechten auf die linken Seite und von der linken auf die rechte. Das macht Spaß, genau wie euer schönes Programm. Euer treuer Hörer Hannes. Cool, danke. Wir grüßen Rostock.

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1: Um 22 Uhr mit Martin Seiler. Niedersachsen und drei weitere Bundesländer haben das Sonntagsfahrverbot für Lkw ausgesetzt. Das stößt auf ein geteiltes Echo. Bundesverkehrsminister Bilger verteidigte im Deutschlandfunk die Entscheidungen. Aus der Nachrichtenredaktion Christoph Johansen.
2: Der CDU-Politiker verwies auf das Niedrigwasser in deutschen Flüssen, das den Warentransport derzeit massiv beeinträchtigt. Unternehmen brauchten jetzt Flexibilität und zusätzliche Möglichkeiten, so Bilger. Der Bundesverband der deutschen Industrie begrüßte die Entscheidung mehrerer Bundesländer, Lastwagen vorerst auch an Sonntagen fahren zu lassen. Das könne die Auswirkungen des Niedrigwassers abmildern und die Wertschöpfungsketten stabilisieren. Kritik kommt von der Umweltorganisation BUND. Die Verlagerung von Transporten auf die Straße belaste Mensch und Klima. Neben Niedersachsen erlauben vorerst auch Nordrhein-Westfalen, Rheinland-Pfalz und das Saarland Fahrten von Lkw an Sonn- und Feiertagen.
1: Nach dem Fund einer Sprengstoffdrohne auf dem Flughafen Leipzig-Halle berichten US-Medien über Hinweise auf eine russische Herkunft des Flugkörpers. Das Wall Street Journal schreibt unter Berufung auf US-Beamte, Washington sei zu dem Schluss gekommen, dass die Drohne von einem russischen Geheimdienst stamme. In Deutschland hatten bereits der CDU-Verteidigungspolitiker Kiesewetter und Grünen-Fraktionschefin Dröge die Vermutung geäußert, dass Moskau für den Drohnenvorfall verantwortlich sei. Bundesinnenminister Dobrindt sprach dagegen nur von einem hybriden Angriff durch fremde Mächte. Wer in Paris mit einem E-Scooter durch die Stadt fahren will, muss ab sofort einen Helm tragen. Die Polizei reagiert damit nach eigenen Angaben auf die gestiegene Zahl an Unfällen mit E-Scootern. Nein, neben dem Helm muss auch eine Warnweste oder andere reflektierende Ausrüstung oder Kleidung getragen werden. Wird jemand ohne Helm erwischt, droht eine Geldstrafe. Die Helmpflicht gilt für private E-Scooter. Leih-E-Roller sind in Paris bereits seit 2023 nicht mehr erlaubt. Am ersten Spieltag der zweiten Fußball-Bundesliga hat sich Eintracht Braunschweig an die Tabellenspitze geschossen. Die Niedersachsen gewannen beim ersten FC Magdeburg mit 6:1. Aus der Sportredaktion Thorsten Ahles.
3: Die Partie war letztlich schon zur Pause entschieden. Da führte die Eintracht bereits mit 4:0 und spielte nach rund einer halben Stunde zudem in Überzahl. In der zweiten Hälfte geriet der Sieg nicht mehr in Gefahr. Einen Auftakterfolg verpasst hat Holstein Kiel. Bis zur 76. Minute führten die Norddeutschen in Darmstadt mit 2:0. Am Ende stand es 2:2. Leer ging Aufsteiger Osnabrück aus. Bei Erstliga-Absteiger Heidenheim gab es eine knappe 3:4 Niederlage.
1: Das waren die Nachrichten. Das Wetter in Deutschland, in der Nacht trocken, Tiefstwerte 20 bis 12 Grad. Morgen meist sonnig, Höchstwerte 23 Grad auf den nordfriesischen Inseln bis 36 Grad im Rhein-Main-Gebiet. Am Montag wechselhaft, gebietsweise etwas Regen bei 20 bis 36 Grad. Es ist 22.03 Uhr.
4: Vielen Dank an die Nachrichten. Und hier ist der Verkehrsservice für den ARD-Abend. Die A2 Dortmund Richtung Braunschweig ist zwischen dem Dreieck Hannover West und Hannover Lahe gesperrt wegen Bauarbeiten bis Montag früh. Und auch die A17 Prag Richtung Dresden ist aktuell zwischen dem Grenzübergang Breitenau-Schönwald und Bad Gottleuber 2 Kilometer Stau an einer Baustelle. Sie brauchen inzwischen eine knappe halbe Stunde länger. Das war's von unserer Seite. Ihnen wünschen wir eine gute Fahrt.
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4: Mit Romy Anders. Hi, liebe Grüße zum Samstagabend. Guten Abend, Deutschland.

Samstagabend. Das ist doch die beste Zeit zum Luft holen, zum Entspannen, zum es sich gut gehen lassen. Einen schönen Tagesausklang mit dem ARD-Abend. Heute gesendet aus Thüringen, aus Erfurt.

RD Abend mit einer Entwarnung, und zwar für den Landkreis Cloppenburg. Da gab es doch in der Gemeinde Kappeln in der Eichenstraße einen Brand. Soeben kam die Entwarnung.

Willkommen im Wochenende, einen schönen Abend mit dem ARD-Abend. Da wird dein Mann gefragt, Mensch, was haben Sie denn am Wochenende die ganze Zeit gemacht? Da antwortet der Mann, ach, meine Frau, die hat mich gebeten, etwas in ihrer Handtasche zu suchen.

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4: Es ist kurz vor 10:30, der Verkehrsservice für den ARD-Abend. Die A2 Dortmund Richtung Braunschweig ist zwischen dem Dreieck Hannover West und Hannover Lahe gesperrt bis Montag früh wegen Bauarbeiten. Und wir haben aktuell auch noch die A17 Prag Richtung Dresden zwischen dem Grenzübergang Breitenau-Schönwald und Bad Gottleuba 2 Kilometer Stau an der Baustelle dort. Sie brauchen eine Viertelstunde länger. Kommen Sie gut und sicher an.
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4: Einen schönen Tagesausklang und überhaupt eine angenehme Zeit mit uns. Schönen Samstagabend. Das wünscht Ihnen Romy Anders. Hi.

an Sie, die Sie unterwegs sind oder noch auf der Arbeit dran müssen oder uns ganz gemütlich daheim hören können. Hier ist der ARD-Abend um kurz nach 10:30. Einen schönen Samstagabend mit uns.

ARD Abend. Eine Gefahreninformation, Stromausfall durch einen Brand in Borkum. Eine wichtige Information der Stadt Krefeld für Sie. Durch einen Brand musste nämlich ein Transformator auf der Grenzstraße abgeschaltet werden. Daher ist dort aktuell die Stromversorgung unterbrochen. Und Personen, die auf elektrisch betriebene medizinische Geräte, insbesondere Heimbeatmungsgeräte, angewiesen sind, die werden dringend gebeten, sich umgehend bei der Leitstelle zu melden unter der 02151 19 222. Nochmal die Telefonnummer 02151 19 222. Der ARD-Abend mit einer Gefahreninformation, Stromausfall durch ein Brandereignis, eine wichtige Information der Stadt Krefeld. Und zwar durch einen Brand musste ein Transformator auf der Grenzstraße abgeschaltet werden. Daher ist aktuell dort die Stromversorgung unterbrochen.

Nachtschwärmer und Frühaufsteher. Gleich ab 23 Uhr übernimmt Hanno Bauer mit der ARD-Hitnacht. Das war ein schöner Abend mit Ihnen, dieser Samstagabend. Das war der ARD-Abend. Kommen Sie gut in den Sonntag. Kommen Sie gut durch die Nacht. Alles Liebe, Ihre Rumi Anders. Wiederhören.

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1: Um 23 Uhr mit Martin Seiler. Niedersachsen und drei weitere Bundesländer haben das Sonntagsfahrverbot für Lkw ausgesetzt. Das stößt auf ein geteiltes Echo. Bundesverkehrsminister Bilger verteidigte im Deutschlandfunk die Entscheidungen. Aus der Nachrichtenredaktion Christoph Johansen.
2: Der CDU-Politiker verwies auf das Niedrigwasser in deutschen Flüssen, das den Warentransport derzeit massiv beeinträchtigt. Unternehmen brauchten jetzt Flexibilität und zusätzliche Möglichkeiten, so Bilger. Der Bundesverband der deutschen Industrie begrüßte die Entscheidung mehrerer Bundesländer, Lastwagen vorerst auch an Sonntagen fahren zu lassen. Das könne die Auswirkungen des Niedrigwassers abmildern und die Wertschöpfungsketten stabilisieren. Kritik kommt von der Umweltorganisation BUND. Die Verlagerung von Transporten auf die Straße belaste Mensch und Klima. Neben Niedersachsen erlauben vorerst auch Nordrhein-Westfalen, Rheinland-Pfalz und das Saarland Fahrten von Lkw an Sonn- und Feiertagen.
1: Nach dem Fund einer Sprengstoffdrohne auf dem Flughafen Leipzig-Halle berichten US-Medien über Hinweise auf eine russische Herkunft des Flugkörpers. Das Wall Street Journal schreibt unter Berufung auf US-Beamte, Washington sei zu dem Schluss gekommen, dass die Drohne von einem russischen Geheimdienst stamme. In Deutschland hatten bereits der CDU-Verteidigungspolitiker Kiesewetter und Grünen-Fraktionschefin Dröge die Vermutung geäußert, dass Moskau für den Drohnenvorfall verantwortlich sei. Bundesinnenminister Dobrindt sprach dagegen nur von einem hybriden Angriff durch fremde Mächte. Wer in Paris mit einem E-Scooter durch die Stadt fahren will, muss ab sofort einen Helm tragen. Die Polizei reagiert damit nach eigenen Angaben auf die gestiegene Zahl an Unfällen. Neben dem Helm muss auch eine Warnweste oder eine andere reflektierende Ausrüstung oder Kleidung getragen werden. Wird jemand ohne Helm erwischt, droht eine Geldstrafe. Der VfL Wolfsburg hat einen Sieg zum Saisonbeginn in der zweiten Bundesliga verpasst. Der Bundesliga-Absteiger kam gegen den ersten FC Kaiserslautern nur zu einem 0:0. Aus der Sportredaktion Mats Nicholson.
3: Fast 30 Jahre nach ihrem letzten Zweitligaspiel haben die Wolfsburger zu spüren bekommen, wie kompliziert diese Liga ist. Nur in der ersten Hälfte hatte der VfL gute Torchancen. Auch der Gast aus Kaiserslautern kam zu Möglichkeiten und freut sich über einen Auswärtspunkt zum Saisonbeginn. Der erste Tabellenführer kommt aus Braunschweig. Es sei denn, ein Team schießt am Zweitligasonntag ebenfalls 6 Tore. Die Braunschweiger gewannen 6:1 in Magdeburg. Bundesliga-Absteiger Heidenheim besiegte Aufsteiger Osnabrück 4:3. Darmstadt und Kiel trennten sich 2:2. Karlsruhe gewann 2:1 gegen Bielefeld.
1: Das waren die Nachrichten. Das Wetter in Deutschland in der Nacht trocken, Tiefstwerte 20 bis 12 Grad, morgen meist sonnig, Höchstwerte 23 Grad auf den nordfriesischen Inseln bis 36 Grad im Rhein-Main-Gebiet. Am Montag wechselhaft, gebietsweise Regen 20 bis 36, am Dienstag viel Sonne, im Norden wolkiger 18 bis 32 Grad. Es ist 23.03 Uhr.
4: Dankeschön, damit starten wir gut informiert in diese Nacht. Von mir der Blick auf die Straßen im Lande mal wieder. Der Verkehrsservice in der ARD-Hitnacht. Die Autobahn 2 Dortmund Richtung Braunschweig ist zwischen Dreieck Hannover West und Hannover Lahe gesperrt. Noch das Ganze bis Montag früh. Die A3 Nürnberg Richtung Würzburg ist zwischen Wiesentheid und Kitzingen-Schwarzbach wegen Bergungsarbeiten nach einem Unfall gesperrt. Die A3 Köln Richtung Oberhausen ist zwischen Kreuz Breitscheid und dem Kreuz Kaiserberg wegen Bauarbeiten ebenfalls das Wochenende über gesperrt. Die A5 Kassel Richtung Frankfurt ist zwischen Bad Homburger Kreuz und Nordwestkreuz Frankfurt nach einem Unfall gesperrt. A8 Salzburg Richtung München zwischen Holzkirchen und Kreuz München Süd noch 4 Kilometer stockender Verkehr. Viele Autos unterwegs da unten. Die A42 Dortmund Richtung Kamp-Lintfort ist zwischen Herne-Börnich und Herne-Horsthausen wegen Bergungsarbeiten gesperrt. Dann die Autobahn 45 Gießen Richtung Hagen ist zwischen Dillenburg und Heiger-Burbach gesperrt. Die A73 ist zwischen Feucht und Nürnberg-Münchener Straße wegen einer Nachtbaustelle in beiden Richtungen gesperrt. Umleitungen hier eingerichtet. Die A96 München Richtung Lindau ist in Höhe Memmingen Nord wegen Brückenarbeiten gesperrt. Und dann noch die Bundesstraße 36. Der Fahrlachtunnel ist wegen Wartungsarbeiten in beiden Richtungen gesperrt. Gute Fahrt. Hoffe, Sie haben das Radio laut genug, um frisch durch die Nacht zu kommen mit dieser Sendung im Radio.
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4: Heute mit Hanno Bauer im Nachtstudio. Grüße aus Magdeburg schon mal von mir in diese schöne Wochenendnacht. Lassen Sie uns gemeinsam durch die ganze Nacht gehen, wenn Sie möchten. Wouldn't it be good? Wäre das nicht schön? Nick Kirschow hat hier sozusagen das Motto zur Sendung.

Im ARD-Abend mit Romy Anders kam es gerade schon zur Sprache. In Krefeld läuft seit dem Abend ein größerer Einsatz der Feuerwehr. Im Stadtteil Bockum sind mehrere dreistöckige Mehrfamilienhäuser in der Grenzstraße in Brand geraten. Mindestens 4 Häuser müssen noch gelöscht werden. Durch den Brand musste ein Transformator auf der Grenzstraße abgeschaltet werden. Daher ist dort aktuell die Stromversorgung unterbrochen. Personen, die auf elektrisch betriebene medizinische Geräte, insbesondere Heimbeatmungsgeräte, angewiesen sind, werden dringend gebeten, sich umgehend bei der Leitstelle in Krefeld zu melden. Das ist also die aktuelle Information aus der Leitstelle und hier weitergegeben bei uns in der ARD-Hitnacht. Für alle, die es betrifft, bitte informieren Sie auch die Nachbarn.

Duran Duran haben hier die Wild Boys besungen. Und ich muss mal sagen, viele der Boybands der 90er Jahre, die waren ja nun wirklich Wild Boys oder haben sich zumindest das Image von Wild Boys gegeben. Die Backstreet Boys gehörten allerdings nie zu denen, die so besonders aufgefallen sind durch schlechtes Verhalten. Dafür allerdings, wie viele der Boybands mit sehr schöner, harmonischer Musik, Chormusik hätte ich beinahe gesagt, aber ja, natürlich, so ist es dann natürlich auch letzten Endes, wenn man nicht nur tanzt, sondern auch irgendwas für sein Geld auf der Bühne tut und singt, ja. Wir hören jetzt bei uns in der ARD-Hitnacht die Backstreet Boys mit As Long As You Love Me. Schöner, sanfter Schmusesong.

Na, das ist doch die Musik, um gemütlich durch die Nacht zu schaukeln. Ganz liebe Grüße von mir an der Stelle mal an die tapferen LKW-Fahrer und LKW-Fahrerinnen, ja, um die nicht zu vergessen, die jetzt für ihre Firmen eine Sonntagsschicht fahren, weil das Niedrigwasser des Rheins die Versorgung gefährdet. Ab sofort also eine Lockerung des Sonntagsfahrverbotes. In Niedersachsen gilt das, in Nordrhein-Westfalen, in Rheinland-Pfalz und auch im Saarland. Ganz herzlichen Gruß an alle, die da jetzt im Einsatz sind. Und bei uns geht's gleich auch mal noch um Ebbe und Flut hier. Musikalisch in der ARD-Hitnacht mit Atomic Kitten nämlich. Die singen, der Pegel ist ganz oben, Flut also, the tide is high. Ja, davon träumen manche nur.

0: starten gerade in die Nacht und bis jetzt, toi toi toi, ich klopfe auf Holz, noch keine Falschfahrer. 23.30 Uhr gleich, hier ist der Verkehrsservice in der ARD-Hitnacht. Die A2 Dortmund Richtung Braunschweig ist zwischen Dreieck Hannover West und Hannover Lahe gesperrt, das ganze Wochenende über. Die A3 in Nürnberg Richtung Würzburg ist zwischen Wiesentheid und Kitzingen-Schwarzach wegen Bergungsarbeiten nach einem Unfall gesperrt. Dann weiter die A3, Köln Richtung Oberhausen, hier ist zwischen Kreuz Breitscheid und Kreuz Kaiserberg wegen Bauarbeiten gesperrt. Die A5 Kassel Richtung Frankfurt ist zwischen Bad Homburger Kreuz und Nordwestkreuz Frankfurt nach einem Unfall gesperrt. Die A42 Dortmund Richtung Kamp-Lintfurt ist zwischen Herne-Birnich und Herne-Horsthausen wegen Bergungsarbeiten noch immer gesperrt. Die A45 Gießen Richtung Hagen ist zwischen Dillenburg und Heiger-Burbach das ganze Wochenende gesperrt, denn hier wird eine Brücke geprüft. Die A73 ist zwischen Feucht und Nürnberg-Münchener Straße wegen einer Nachtbaustelle in beiden Richtungen gesperrt. Umleitung ist eingerichtet und die Autobahn 76 München Richtung Lindau ist in Höhe Memmingen-Nord wegen Brückenarbeiten gesperrt. Eine Meldung gibt es noch von der Bundesstraße 36. Der Fahrlachtunnel ist hier wegen Wartungsarbeiten in beiden Richtungen gesperrt. Gute Fahrt!
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0: Mit Hanno Bauer in Magdeburg. Ich grüße schön.

Hier ist die ARD Hitnachrichtung. Bitte Falschfahrer auf der B236 zwischen A2 Dortmund Nordost und Westfalendamm in Dortmund Mitte. Kommt Ihnen ein Falschfahrer entgegen? Bitte ganz rechts fahren, nicht überholen. Ein Falschfahrer auf der Bundesstraße 236 zwischen der A2 Dortmund Nordost und Westfalendamm in Dortmund Mitte ist ein Falschfahrer auf der Straße.

0: läuft sie ja so. Die Night Shift im Radio für alle, die ebenfalls arbeiten oder die zu Hause sind oder im Urlaub oder irgendwo in der Welt gerade die Sendung hören, weil sie den Kontakt mit der Heimat nicht verlieren wollen. Die ARD-Hitnacht und Jenny aus Hamburg schreibt als Erste: Moin, Wildboy Hanno, schön dich mal wieder zu hören. Bei mir ist es ein gemütlicher Samstagabend mit geöffneter Balkontür. Draußen zirpen die Grillen. Und zwar so laut, dass man die Musik aus dem Radio kaum hört. Aber ich mag ja das Zirpgeräusch. Das klingt immer, als würde das winzige Auto der Grillen einfach verdammt nochmal nicht anspringen, egal was sie so doll versuchen. Ich habe auf jeden Fall viele offene Ohren. Ach nee, das wünscht sie. Hab eine gute Nacht mit offenen Augen und vielen offenen Ohren. Genau, herzliche Grüße aus Hamburg von der Jenny. Ja, da sind sie hier, die Grillen bei Jenny. Ich habe ja mal gehört, ja, dass die einfach noch ein bisschen schneller machen müssen. Vielleicht springt dann der Motor an. Mal sehen. Und? Kommt irgendwas? Nee, egal wie schnell die das versuchen, irgendwie klappt das nicht. Der Motor will einfach nicht anspringen. Dafür wird allerdings bei den kleinen Reibebeinchen dann einfach wahrscheinlich dann noch mehr Hitze erzeugt und die Nacht wird wärmer. Also das lassen wir.
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0: Versuch war es ja mal wert, ein bisschen Starthilfe zu geben, aber sollte nicht sein. 23.40 Uhr ist es. Hier ist die ARD-Hitnacht. Zum Start in die Nacht noch. Jetzt mit Shocking Blue und Venus. Und ganz liebe Grüße nach Hamburg, liebe Jenny.

Hier ist die ARD-Hitnacht noch einmal mit der Falschfahrerwarnung. Achtung bitte auf der B236 zwischen der A2 Dortmund Nordost und Westfalendamm in Dortmund Mitte ist ein Falschfahrer gemeldet worden. Bitte Vorsicht hier in beiden Richtungen.

0: Mutter und Mister zum Niederknien in der ARD-Hitnacht, die heute mal kriminell gut werden soll, denn so wie die Grillendrossen zirpen, vermutlich nicht nur vor dem Balkon von Jenny. Ja, so schön ist es doch, lesend durch die Sommernacht zu kommen, fand jedenfalls Uwe aus Annaberg-Buchholz neulich, als er uns diese Anregung hier gab.
1: Es wäre mal ganz toll, eine ARD-Hitnacht zu machen, wo man Krimi-Autoren, die weniger bekannt sind, ein bisschen vorstellen. Denn viele schreiben Bücher aus Hobby. Danke.
0: Tja, klingt doch gut. Also, um Lieblingskrimis soll es gehen heute Nacht. Challenge angenommen von Uwe. Schreiben Sie mir doch ruhig, wenn Sie eine besondere Geschichte auf Lager haben, welches Buch Sie besonders fasziniert hat oder welcher Autor oder was vielleicht sonst noch so dahinter steckt. Inzwischen geht das ja auch per Anruf in die Sendung. Ja, einfach Ihre Geschichte kurz auf den Anrufbeantworter sprechen. Welche Krimis finden Sie so toll, dass Sie Ihren persönlichen Lesetipp auch gerne den anderen Nachthörerinnen und Nachthörern mitteilen wollen? 0800 80 80 110 ist die Telefonnummer zum Mitmachen, kostenfrei, aber bitte nicht vergessen, kurz und natürlich erwähnen, wer gerade anruft und woher. Und da unsere Musik ja tagsüber von der Musikredaktion zusammengestellt wird, bitte keine Wünsche an mich stellen, keine Musikwünsche, die könnte ich Ihnen nämlich nicht erfüllen. Die ist gut zusammengestellt und muss nicht noch erst umgeschrieben werden. So, also Krimis, unser Thema heute. Sie können natürlich auch per E-Mail mitmachen, ganz logisch, wie gewohnt unter ard-hitnacht@mdr.de. Einfach nur, weil es Spaß macht und weil Sie vielleicht einen ganz besonderen Autor haben, den Sie empfehlen möchten. Das alles hören wir dann am Sonntag, am nächsten Tag sozusagen, denn jetzt ist es schon 23.53 Uhr.
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0: Jetzt startet hier erstmal die Grille, ach nee, das Auto von Billy Ocean muss es wohl sein. Get out of my dreams, get into my car. Aus den 80ern.

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1: Um 0 Uhr mit Felix Sprung. In 4 Bundesländern gilt heute kein Sonntagsfahrverbot für Lkw. Die Landesregierungen von Nordrhein-Westfalen, Rheinland-Pfalz, dem Saarland und Niedersachsen reagieren damit auf das Niedrigwasser in deutschen Flüssen. Aus der Nachrichtenredaktion Kevin Bieler.
2: Viele Binnenschiffe können wegen niedriger Pegelstände weniger transportieren als üblich. Als Reaktion darauf haben 4 Bundesländer das Sonntagsfahrverbot für bestimmte Lkw vorübergehend gelockert. Damit sollen Lieferketten aufrechterhalten und Engpässe vermieden werden, sagt der NRW-Verkehrsminister Krischer. Bundesverkehrsminister Bilger unterstützt das Vorhaben. Er sprach im Deutschlandfunk aber von einem Maßnahmenbündel. So sollten außerdem vermeidbare Baustellen aufgehoben und die Bahn mehr Kapazitäten für den Güterverkehr bereitstellen, sagte der CDU-Politiker. Das fordert auch der BUND, kritisiert aber, dass mit dem Aufweichen des Verbots jetzt noch mehr Lkw auf die Straßen geschickt werden.
1: Nach dem Fund einer Sprengstoffdrohne auf dem Flughafen Leipzig-Halle berichten US-Medien über Hinweise auf eine russische Herkunft des Flugkörpers. Das Wall Street Journal schreibt unter Berufung auf US-Beamte, Washington sei zu dem Schluss gekommen, dass die Drohne von einem russischen Geheimdienst stamme. Bundesinnenminister Dobrindt sprach dagegen von einem hybriden Angriff durch fremde Mächte. Auf bestimmte Vereine in Deutschland könnten bald höhere Steuern zukommen. Verschiedene Medien berichten übereinstimmend über einen entsprechenden Entwurf des Bundesfinanzministeriums. Demnach will Finanzminister Klingbeil die Freibeträge für steuerpflichtige Vereine deutlich senken. Dabei geht es etwa um Vereine mit wirtschaftlichen Interessen, etwa Wirtschaftsverbände. Nicht betroffen wären gemeinnützige Vereine wie beispielsweise kleine Sportvereine. Der VfL Wolfsburg hat einen Sieg zum Saisonbeginn in der zweiten Bundesliga verpasst. Der Bundesliga-Absteiger kam gegen den 1. FC Kaiserslautern nur zu einem 0:0. Aus der Sportredaktion Mats Nicholsen.
3: Fast 30 Jahre nach ihrem letzten Zweitligaspiel haben die Wolfsburger zu spüren bekommen, wie kompliziert diese Liga ist. Nur in der ersten Hälfte hatte der VfL gute Torchancen. Auch der Gast aus Kaiserslautern kam zu Möglichkeiten und freut sich über einen Auswärtspunkt zum Saisonbeginn. Der erste Tabellenführer kommt aus Braunschweig. Es sei denn, ein Team schießt am Zweitligasonntag ebenfalls 6 Tore. Die Braunschweiger gewannen 6:1 in Magdeburg. Bundesliga-Absteiger Heidenheim besiegte Aufsteiger Osnabrück 4:3. Darmstadt und Kiel trennten sich 2:2. Karlsruhe gewann 2:1 gegen Bielefeld.
1: Das waren die Nachrichten. Das Wetter in Deutschland. Überall trocken bei Tiefstwerten von 20 bis 12 Grad. Am Tage meist sonnig, im Norden später mehr Wolken, örtlich Schauer und Gewitter. Höchstwerte 23 Grad auf den nordfriesischen Inseln bis 36 Grad im Rhein-Main-Gebiet. Montag wechselhaft, gebietsweise etwas Regen und Gewitter, 20 bis 36 Grad. Dienstag viel Sonne, 18 bis 32 Grad. Es ist 0:03 Uhr.
4: Schönen Dank für die ersten Nachrichten des neuen Tages. Heute ist der 9. August. Ja, und jetzt nach Mitternacht geht die Sendung natürlich los mit dem Blick auf die Straßen im Lande. Hier ist der Verkehrsservice der ARD-Hitnacht. Und die erste Meldung ist die Entwarnung von der Bundesstraße 236. Kein Falschfahrer mehr zwischen der A2 Dortmund-Nordost und Westfalendamm in Dortmund-Mitte. Hier fährt alles wieder in die richtige Richtung. Die Autobahn 2 Dortmund Richtung Braunschweig ist zwischen Dreieck Hannover-West und Hannover-Lahe gesperrt, das ganze Wochenende über. Die A3 Köln Richtung Oberhausen ist zwischen Kreuz Breitscheid und Kreuz Kaiserberg wegen Bauarbeiten bis Montag früh gesperrt. Die A42 Dortmund Richtung Kamp-Lindfort ist zwischen Herne-Birnich und Herne-Horsthausen wegen Bergungsarbeiten noch immer gesperrt. Die A45 Gießen Richtung Hagen ist zwischen Dillenburg und Heiger-Burbach bis Montag früh gesperrt. Hier wird eine Brücke geprüft. Die A73 ist zwischen Feucht und Nürnberg-Münchener Straße wegen einer Nachtbaustelle in beiden Richtungen gesperrt. Die A96 München Richtung Lindau ist in Höhe Memmingen-Nord gesperrt wegen Brückenarbeiten. Und die Bundesstraße 36 noch, der Fahrlachtunnel ist wegen Wartungsarbeiten in beiden Richtungen ebenfalls gesperrt. Ihnen unterwegs eine gute Fahrt. Bleiben Sie munter mit dieser Sendung im Radio.
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4: Und Hanno Bauer ist in Magdeburg. Ich grüße schön und wünsche einen schönen Sonntag.

Achtung, aktuelle Verkehrsmeldung von der Autobahn 46. Zwischen Wuppertal, Faresbeck und Sonnenborner Kreuz werden Gegenstände auf die Fahrbahn geworfen. Achtung bitte, auf der A46 zwischen Wuppertal, Faresbeck und Sonnenborner Kreuz werden Gegenstände auf die Fahrbahn geworfen.

0: Hier ist die ARD Hitnacht, auch zu Ihrer Sicherheit. Deswegen die Warnmeldung nochmal. Achtung bitte auf der Autobahn 46, wenn Sie dort unterwegs sind, zwischen Wuppertal, Varresbeck und Sonnborner Kreuz. Hier werden Gegenstände auf die Fahrbahn geworfen. Ja, um Lieblingskrimis soll es gehen heute Nacht. Das war die Idee von Uwe aus Annaberg-Buchholz, der gemeint hat, ja, Lesen gehört für ihn auf jeden Fall in der Nacht immer dazu.
1: Es wäre mal ganz toll, eine ARD-Hitnacht zu machen, wo man Krimi-Autoren, die weniger bekannt sind, ein bisschen vorstellen. Denn viele schreiben Bücher aus Hobby. Danke.
0: Ja. Und das Danke nehmen wir dankend an, denn warum denn nicht? Also viele lesen in der Nacht, viele haben ihre privaten Tipps auf Lager und möchten sie ja auch gern mit anderen teilen. Das geht bei uns, indem sie uns schreiben, entweder ard-hitnacht@mdr.de. Manchmal stecken ja auch so Geschichte dahinter, dass man den Autoren mal begegnet ist oder eben sich einfach mal reingelesen hat, aus Versehen, weil man eben ein Buch geschenkt bekommen hat und dann gesagt hat, oh, das ist aber schön, das lese ich gleich weiter und da gibt's auch noch andere Bücher von dem Autoren. Also, das einfach auch noch mit aufschreiben. So ein bisschen Hintergrundinformation ist ja immer gut und vielleicht auch, worum geht's denn eigentlich in dem Krimi und warum ist das der Lieblingskrimi? Im Fernsehen laufen die ja wie geschnitten Brot. Ich muss mal sagen, ich höre auch sehr gerne Hörbücher, dabei auch Krimis, wobei Krimi nicht so ganz mein Genre ist. Also, ich stehe eigentlich so mehr auf Science-Fiction und Thriller. Sachbücher höre ich allerdings auch. Also das ist also nicht ganz meine Literatur, muss ich gleich dazu sagen. Aber lass mich ja auch gerne mal überzeugen von Ihnen. Vielleicht kriegen Sie mich ja rum, den einen oder anderen Autoren dann doch zu lesen oder zu hören. Also Hörbücher gibt's ja auch. Jede Menge inzwischen. Ihre Tipps also an die E-Mail-Adresse schreiben oder Sie rufen bei uns an 0800 80 80 110. Aber bitte nicht vergessen, kurz zu erwähnen, wenigstens wer gerade anruft und woher und worum es eigentlich in dem Buch geht und was Sie da so begeistert hat.

0: Tageslicht.
1: So, so, so. Okay. Also ohne Krimi geht die Mimi nie ins Bett und deswegen unser Thema heute in der kriminell guten ARD-Hitnacht, ihre Lieblingskrimis. Und unser Radioarzt Jürgen in Goch, der Doktor, hatte uns gleich geschrieben: Guten Morgen, ein guter Lesetipp für spannende Unterhaltung vom Niederrhein sind die Romane von Leenders bei Leenders. Spricht man das so aus? Ja, Leenders bei Leenders. Ich hoffe, das ist so. Sie spielen im Umfeld von Kleve und weisen daher unverkennbares Lokalkolorit auf. Leichter, aber dennoch spannende Lektüre eines Chirurgen und seiner Frau sowie eines befreundeten Psychologen. Ah, okay, das ist also die gute persönliche Empfehlung. Dankeschön. Jürgen aus Goch war also der Erste, der uns seine Lieblingskrimis empfohlen hat. Die Romane von Leenders bei Leenders. Ich hoffe, ich habe es richtig ausgeschrieben. Ansonsten bräuchte ich noch eine kurze Korrektur.

Ah, das war schnelle Hilfe. Dankeschön nochmal nach Goch an Jürgen. Ja, also er hat das Ganze jetzt mal nochmal mir schön buchstabiert. Lenders bei Lenders. Ein Autorentrio nämlich. Ein Arzt, Arthur Lenders, seine Frau Hiltrud Lenders und der gemeinsame Freund Michael Bay. Also Lenders bei Lenders. Klingt ja erstmal sehr gut, ja. Arthur Lender wohl Chirurg. Und auch in der Kommunalpolitik tätig und dann eben Michael Bay, Diplompsychologe und Psychotherapeut. Ah, das verspricht auf jeden Fall ein spannendes Setting für diese vielen Krimis und ich habe gleich mal geschaut, wie viele das eigentlich sind seit 1992. Ja, das sind ja gut 3 Dutzend, die ich da hier sehe im Wikipedia-Eintrag. Von Königsschießen angefangen bis Spießgesellen. Rausgekommen im Jahr 2013 und danach gab es dann nichts mehr. Ha, warum? Gut, also Thema unserer Sendung heute, Krimis und was Sie so gerne lesen. Ja, und während ich das erzähle, kommt gerade hier die nächste Falschfahrermeldung rein. Achtung bitte, auf der Autobahn 33 zwischen Kreuz Osnabrück Süd und Dissen Bad Rotenfelde. Hier ist ein Falschfahrer gemeldet worden, bitte ganz rechts fahren, nicht überholen. Auf der Autobahn 33 zwischen Kreuz Osnabrück Süd und Dissen Bad Rotenfelde ist ein Falschfahrer unterwegs.

Und noch einmal die Wiederholung vor, eine Warnung vor dem Falschfahrer. Achtung bitte auf der Autobahn 33 zwischen Kreuz Osnabrück Süd und Dissen Bad Rothenfelde. Hier ist ein Falschfahrer gemeldet worden. Bitte Vorsicht in beiden Richtungen.

Black Velvet. Eine Nacht wie schwarzer Samt und das Schwarze der menschlichen Verhaltensweisen. Das kommt heute alles zusammen in nur einer Nacht. Es geht um Krimis. Und danke Brigitte in Bischofsheim. Auch so eine Leseeule, fast jede Nacht, wenn sie nicht gerade Socken strickt. Sie hat nämlich meine Frage gleich beantwortet, warum die Leenders bei Leenders Krimis mit dem Jahr 2013 enden. Sie schreibt, die Leenders sind 2018 und 20 gestorben. Ja, das ist das Bitterste für Fans, wenn man weiß, das war jetzt definitiv der letzte gute Krimi meiner Lieblingsautoren. Hier ist die AD-Hitnacht, jetzt mit Sting.

0: im Soundtrack der Nacht, der ARD-Hitnacht. Sting mit seiner Abspannmusik des Films Leon, der Profi mit Natalie Portman. 0.31 Uhr, damit Zeit für den Verkehrsservice der ARD-Hitnacht. Und erstmal gibt's zwei Entwarnungen. Erstmal von der Autobahn 33, kein Falschfahrer mehr zwischen Kreuz Osnabrück Süd und Dissen Bad Rothenfelde. Und außerdem ist auch die Meldung mit dem Steinewerfer aufgehoben worden. Achtung, ja, von der Autobahn 46 war es zwischen Wuppertal, Waresbeck und Sonnenborner Kreuz. Hier werden auch keine Gegenstände mehr auf die Fahrbahn geworfen. Da ist wohl mal die Polizei vorbeigefahren und hat mal freundlich mit den Jungs gesprochen. So. Die Autobahn 2 Dortmund Richtung Braunschweig ist zwischen Dreieck Hannover West und Hannover Lahe bis Montag ca. 5 Uhr wegen Bauarbeiten gesperrt. Die A3 Köln Richtung Oberhausen ist zwischen Kreuz Breitscheid und Kreuz Kaiserberg wegen Bauarbeiten gesperrt das ganze Wochenende. Die Autobahn 42 Dortmund Richtung Kamp-Lintfort ist zwischen Herne-Börnig und Horsthausen wegen Bergungsarbeiten bis ca. 1 Uhr wohl noch gesperrt. Die Autobahn 45 Gießen Richtung Hagen ist zwischen Dillenburg und Heiger-Burbach bis Montag früh gesperrt. Dort wird eine Brücke geprüft. Die A73 ist zwischen Feucht und Nürnberg-Münchener Straße wegen einer Nachtbaustelle in beiden Richtungen gesperrt. Die A96 München Richtung Lindau ist in Höhe Memmingen-Nord wegen Brückenarbeiten gesperrt. Und dann noch die Bundesstraße 36. Hier ist der Fahrlachtunnel wegen Wartungsarbeiten in beiden Richtungen gesperrt.
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0: Hanno Bauer ist hier in Magdeburg. Hallo.

0: Hier läuft im Radio Ihre ARD-Hitnacht. Heute kriminell gut, denn es geht um Krimis, die Sie gut finden. Und Sven aus Bad Gandersheim hat sich gemeldet bei uns.
1: Ich lese zum Beispiel total gerne die Bücher von dem Sebastian Fitzek. Zum Beispiel Passagier 23 ist ein sehr gutes Buch. Und liebe Grüße noch an alle Nachtschwärmer.
0: Sven aus Bad Gandersheim in Niedersachsen, ganz liebe Grüße dorthin zurück. Also Sebastian Fitzek, einer der renommiertesten deutschen Krimi-Autoren, seine Empfehlung, denn...

mitmachen unter 0800 80 80 110. Ja, es dauert ein bisschen, bis ich alles durchgehört habe. Also möglichst kurz halten und einfach sagen, was Sie gerne lesen.

0: 0.45 Uhr ist es. Und meine Sternenfreunde der Radiofamilie Susanne und Walter sind Frankreich-Fans durch und durch, machen dort so gerne Urlaub. Und das nicht nur, weil man dort noch so schönen dunklen Himmel hat zum Hobby A, ja, zum Sternennebel fotografieren, sondern auch, weil zum Beispiel die Bretagne in Hobby B eine große Rolle spielt bei Susanne. Und ihr die Bretagne bis in die dunkelste Ecke, so scheint's, bekannt schreibt. Denn sie schreibt: Hallo lieber Hanno, als Frankreich-Fan kommt man eigentlich nicht an Kommissar Dupin vorbei. Viele schöne Krimis aus der Bretagne. Besonders gefällt mir, dass man natürlich einen Krimi liest, aber sehr viel über die Bretagne erfährt. Reisetipps zum Beispiel oder Restauranttipps. Man erfährt auch viel über die Geschichte und Tradition des Landes. Die Romane sind vom Autor Jean-Luc Banalec. Mittlerweile gibt es 15 Romane und viele kann man sich davon sogar ja jetzt inzwischen schon ansehen, denn sie wurden verfilmt. Also für die Leser, Faulen und ein Smiley dahinter. Liebe Grüße von den Sternenfreunden, in diesem Fall von mir, Susanne. Lesefan. Gibt es eigentlich eine weibliche Form von Lesefan? Nein, das bleibt dann Lesefan. Ist ja auch gut so. Und Dankeschön nochmal für diesen Tipp. Am besten, ihr schreibt mir alle eure französischen Vorlieben jeweils auf Französisch noch und das für mich, also der gerade so ziemlich kein Wort Französisch aussprechen kann. Ich hoffe, ich habe alles richtig gesagt.
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0: Aber ich will mich ja gar nicht beschweren. Ist bestimmt ein sehr schöner Tipp. Kommissar Dupin.

0: Hier ist die ARD Hitnacht und es geht um Ihre Lieblingskrimis und was Sie so lesen. Und ja, schön, dass überhaupt so viel gelesen wird.
1: Hallo, hier ist Jutta aus Bonn. Ich lese gerne die Jack Reacher-Bücher von Lee Child, die Lucas Davenport-Krimis von John Sanford und ganz was anderes. Ist ihr Hobby Krimis, die nach dem Einstellen der Kultserie geschrieben worden. Leider ist der Autor vor einiger Zeit gestorben. Ich grüße die Radiofamilie und das ARD-Hitnacht-Team.
0: Ja, danke schön für die Grüße. Ah, Mord ist ihr Hobby, da sind wir doch gleich beim Thema. Ach, so schöne Erinnerungen an Angela Lansbury. Ich glaube, da muss ich auch mal wieder die eine oder andere Folge schauen davon. Das sind natürlich wirklich schöne Kurzkrimis und immer in sich abgeschlossen. Also Mord ist ihr Hobby, als Buch auch zu empfehlen, haben wir gerade gehört. Dankeschön für diesen Tipp.

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1: Um 1 Uhr mit Felix Sprung. In 4 Bundesländern gilt heute kein Sonntagsfahrverbot für Lkw. Die Landesregierungen von Nordrhein-Westfalen, Rheinland-Pfalz,

0: dem Saarland und Niedersachsen reagieren damit auf das Niedrigwasser in deutschen Flüssen. Aus der Nachrichtenredaktion Kevin Bieler.
1: Viele Binnenschiffe können wegen niedriger Pegelstände weniger transportieren als üblich. Als Reaktion darauf haben 4 Bundesländer das Sonntagsfahrverbot für bestimmte Lkw vorübergehend gelockert. Damit sollen Lieferketten aufrechterhalten und Engpässe vermieden werden, sagt der NRW-Verkehrsminister Krischer. Bundesverkehrsminister Bilger unterstützt das Vorhaben. Er sprach im Deutschlandfunk aber von einem Maßnahmenbündel. So sollten außerdem vermeidbare Baustellen aufgehoben und die Bahn mehr Kapazitäten für den Güterverkehr bereitstellen, sagte der CDU-Politiker. Das fordert auch der BUND, kritisiert aber, dass mit dem Aufweichen des Verbots jetzt noch mehr Lkw auf die Straßen geschickt werden.
0: Nach dem Fund einer Sprengstoffdrohne auf dem Flughafen Leipzig-Halle berichten US-Medien über Hinweise auf eine russische Herkunft des Flugkörpers. Das Wall Street Journal schreibt unter Berufung auf US-Beamte, Washington sei zu dem Schluss gekommen, dass die Drohne von einem russischen Geheimdienst stamme. Bundesinnenminister Dobrindt sprach dagegen von einem hybriden Angriff durch fremde Mächte. In Paris gilt jetzt eine Helmpflicht für private E-Scooter-Fahrer. Damit reagiert die Polizei in der französischen Hauptstadt auf die gestiegene Zahl von Unfällen. Caroline Dullard aus Paris.
2: In ganz Frankreich sind nach offiziellen Angaben im letzten Jahr knapp 80 Menschen bei Unfällen mit E-Scootern oder Hoverboards gestorben. Und deshalb muss jetzt ab sofort jeder einen Helm tragen, der mit dem E-Scooter durch Paris düst. Auch Warnwesten oder Kleidung mit Reflektorstreifen sind Pflicht. Wer diese Helmpflicht ignoriert, muss 135 € Strafe zahlen. Eine fehlende Warnweste kostet 35 €. Die neuen Regeln gelten übrigens auch in den Vororten von Paris. Und in anderen Regionen in Frankreich gibt es so eine Helmpflicht auch schon. Und die Regierung überlegt jetzt, landesweit einheitliche Regeln zu schaffen.
0: In der zweiten Fußball-Bundesliga ist der VfL Wolfsburg mit einem Unentschieden in die Saison gestartet. Die Niedersachsen kamen gegen Kaiserslautern nicht über ein 0:0 hinaus. Eintracht Braunschweig gewann dagegen beim 1. FC Magdeburg mit 6:1 und steht vorerst an der Tabellenspitze. Der VfL Osnabrück unterlag in Heidenheim 3:4, Holstein Kiel spielte in Darmstadt 2:2 unentschieden. Der Karlsruher SC besiegte Arminia Bielefeld mit 2:1. Das waren die Nachrichten. Das Wetter in Deutschland, überall trocken, bei Tiefstwerten von 20 bis 12 Grad. Am Tage meist sonnig, im Norden später mehr Wolken, örtlich Schauer und Gewitter. Höchstwerte 23 Grad auf den nordfriesischen Inseln bis 36 Grad im Rhein-Main-Gebiet. Am Montag wechselhaft, gebietsweise etwas Regen und Gewitter, 20 bis 36 Grad. Am Dienstag viel Sonne, 18 bis 32 Grad. Es ist 1:03 Uhr.
3: Schönen Dank fürs 3-Minuten-Nachrichten-Update von mir, der Blick auf die Straßen. Im Verkehrsservice der ARD Hitnacht ist die erste Meldung von der Autobahn 2 Dortmund Richtung Braunschweig. Hier ist zwischen Dreieck Hannover West und Hannover Lahe gesperrt wegen Bauarbeiten. Die A3 Köln Richtung Oberhausen ist zwischen Kreuz Breitscheid und Kreuz Kaiserberg wegen Bauarbeiten bis Montag früh gesperrt. Die A42 Dortmund Richtung Kamp-Lintfort ist zwischen Herne-Birnig und Horsthausen wegen Bergungsarbeiten gesperrt immer noch. Die A45 Gießen Richtung Hagen ist zwischen Dillenburg und Haiger-Burbach gesperrt. Das ganze Wochenende. Die A73 ist zwischen Feucht und Nürnberg-Münchener Straße wegen einer Nachtbaustelle gesperrt in beiden Richtungen bis um 8. Die A96 München Richtung Lindau ist in Höhe Memmingen-Nord wegen Brückenarbeiten gesperrt. Und dann noch die Bundesstraße 36. Hier ist der Fahrlachtunnel wegen Wartungsarbeiten in beiden Richtungen gesperrt. Gute Fahrt!
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3: Mit Hanno Bauer in Magdeburg in der Kriminacht. Jetzt gibt's erstmal den Kuss des Todes. Ach ne, es heißt einfach nur The Kiss. Faith Hill macht den Auftakt dieser Stunde.

Na, da küsst mich doch einer mal, wenn wir schon hier sind bei This Kiss. Dort, wo es am dunkelsten ist, ja? Kaum gibt man seine französische Sprachschwäche so ein bisschen zur Schau hier in der Sendung, schon kommt jemand daher, die es dann schamlos ausnutzt. Diese E-Mail von Isolde, ja, die beginnt ja noch ganz harmlos. Sie schreibt, hallo in die ARD-Hitnacht. Da schließe ich mich Susanne an. Totale Liebhaberin von Frankreich-Krimis. Allen voran von Pierre Lagrange, Kommissar Albin Leclerc in der Provence, aber auch die von Sophie Bonnet mit Ermittler Pierre Durand und Alexandre Oetker mit Luc Verlaine im Südwesten Frankreichs Aquitaine-Krimis. So stark. Viele Grüße. Habe ich es geschafft? Wunderbar.

So, damit wären wir auch schon wieder mittendrin in unserem Thema. Krimis sind heute unser Thema. Und ja, bitte ein bisschen Geduld haben. Es kommen so viele E-Mails rein und auch Sprachnachrichten über unsere 0880 80 110, dass ich hier als alleiniger Nachtarbeiter im Nachtstudio der ARD Hitnacht ein bisschen natürlich Zeit brauche, um das auch immer durchzulesen und durchzuhören und vorzubereiten. Diese E-Mail hier von Claudia in Stuttgart, die ist ja der Hammer. Sie hat geschrieben, bin eigentlich nicht so der große Krimi-Leser, aber einer ist mir besonders im Gedächtnis, und zwar Glenkill von Leonie Swann. Der Schäfer wurde umgebracht und die Schafe, die wollen den Fall selbst aufklären. Die Herde besteht aus lustig interessanten Charakteren. Jede Figur hat ihre eigene Persönlichkeit, wie zum Beispiel das kluge Schaf Lilly, Miss Maple, angelehnt an Miss Marple, oder Moppel mit dem außergewöhnlichen Gedächtnis. Die Tiere nutzen das Wissen aus Krimis, die ihr Schäfer ihnen früher vorgelesen hat. Das Buch habe ich vor über 20 Jahren im Krankenhaus gelesen. Mein damaliger Chef hat es mir geschenkt. In eurem Sender hörte ich dann dieses Jahr zufällig den Kinotipp, dass Glenkill verfilmt wurde. Nicht ganz analog zur Handlung des Buches, aber wohl auch sehr lustig und interessant. Habe den Film zwar verpasst, möchte ihn aber doch noch anschauen, sobald ich dazu komme. Bei Krimis mag ich besonders die skurrilen, etwas ungewöhnlichen Geschichten mit interessanten Figuren. Na, das ist ja auf jeden Fall eine sehr schöne Auswahl gewesen, die wir da jetzt gehört haben. Dankeschön, liebe Claudia in Stuttgart. Also Glenkill von Leonie Swann kommt sofort auf meine Liste.

0: hat er hier Vorstellungen. Ich wünschte, du wärst ein bisschen kleiner und dann würde ich dich in meine Tasche stecken und die ganze Zeit mit mir herumtragen. You and me in your pocket. Also hier geht's offenbar um eine Taschenbuchauflage, vermute ich. Und damit einen schönen Abend ins Sauerland.
1: Guten Morgen, hier ist die Nana aus Iserlohn. Ich lese seit über 40 Jahren, weil ich Schlafstörungen habe. Ich lese querbeet, das Einzige, was ich nicht mag, das sind so komische Liebesgeschichten. Krimis, da lese ich eigentlich nur die Elizabeth George. Ich habe dann so eine besondere Vorliebe. Momentan lese ich mal wieder Elke Heidenreich, Frau Dr. Moormann und ich. Und dann gibt es, ach, ich kann Ihnen so viele gute und schöne Bücher empfehlen. Der Buchspazierer von Carsten Hinn. Das handelt von einem alten Herrn, der für eine Buchhandlung, er hat immer einen großen Rucksack und da trägt er dann die Bücher aus zu den Kunden. Und dann hat sich so ein kleines Mädchen ihm angeschlossen. Und was die beiden denn erleben, also ich lese sehr gerne und ich lese immer sehr viel. Es gibt wunderschöne Bücher. Und ich bin ein Lesefan, das war ich schon als Kind. Ich hoffe, dass meine Augen noch sehr lange in Ordnung sind, denn inzwischen bin ich 92. Aber ich hoffe, es reicht noch eine ganze Weile. Ihnen alles Gute. Und eine schöne Nacht.
0: Ja, danke schön. Dann wünsche ich mal gute Augen für weitere erbauliche Lesenächte, liebe Nana, in die Iserlohn. Und nie so komische Liebesgeschichten.

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Und Frank aus Bremen-Burg hat geschrieben: Moin, mir gefallen vor allem die Krimis, in denen die Hauptdarsteller keine perfekten Superhelden sind, sondern auch ihre Fehler und Probleme haben. Zum Beispiel Henning Mankells Romane von Kurt Wallander. Geschrieben alkoholabhängig und mitten in der Midlife-Crisis. Euch alle noch eine entspannte Nacht. Viele Grüße, Frank aus Bremen-Burg. Ich grüße ganz lieb zurück. Danke für den Tipp.

0: Große Freude hier in der Paris, weil die große Miezekatze schläft. Man hat es ja gehört bei Tight Fit, ihrer Version von The Lion Sleeps Tonight. Und damit 1.30 Uhr Zeit für den Verkehrsservice der ARD Hitnacht. Die A2 Dortmund Richtung Braunschweig ist zwischen Dreieck Hannover West und Hannover Lahe gesperrt das ganze Wochenende. Ebenfalls das ganze Wochenende gesperrt die A3 Köln Richtung Oberhausen zwischen Kreuz Breitscheid und Kreuz Kaiserberg. Die A42 Dortmund Richtung Kamp-Lintfort ist zwischen Herne-Birnig und Horsthausen wegen Bergungsarbeiten immer noch gesperrt. Die A45 Gießen Richtung Hagen ist zwischen Dillenburg und Heiger-Burbach auch das ganze Wochenende gesperrt. Hier wird eine Brücke geprüft. Die A73 ist zwischen Feucht und Nürnberg-Münchener Straße wegen einer Nachtbaustelle in beiden Richtungen gesperrt. Und dann noch die Autobahn 96 München Richtung Lindau in Höhe Memmingen-Nord ist hier wegen Brückenarbeiten gesperrt. Außerdem die B36. Hier ist der Fahrlachtunnel wegen Wartungsarbeiten in beiden Richtungen gesperrt. Gute Fahrt!
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0: Für alle munteren Radiohörer und Leseratten ist hier die ARD-Hitnacht mit Hanno Bauer in Magdeburg. Ich grüße schön. Und das hier sind Bananarama, Robert De Niro's Fading.

Jenny aus Rieden in Bayern hat sich gemeldet. Hallo Hanno und Mithörer der ARD Hitnacht Radio Familie. Ich bin zwar kein Krimileser, aber diese Empfehlung hier, die gab mir vor Jahren mal eine Bekannte. Unterleuten von Juli C., ein geplanter Windpark in einem brandenburgischen Dorf nach der Wende, führt zur Eskalation. Auch alter Konflikte aus DDR-Zeiten der Zugezogenen und viel mehr. Das Buch ist schon ein Gesellschaftsroman und spannend erzählt, beinahe ein Thriller. Liebe Grüße in die Nacht, also nochmal Unterleuten von Juli C. Die Empfehlung, die Jenny bekommen hat von einer guten Bekannten. Sehr schön. Ganz liebe Grüße zurück nach Rieden in Bayern.

0: So wunderschöne Musik von Marcone, Walking in Memphis. In der ARD-Hitnacht, die heute Nacht von ihren Krimi-Vorschlägen lebt. Das finde ich sehr schön, denn sehr offensichtlich wird sehr viel gelesen, vor allem in der Nacht.
1: Hallo, hier ist Gabi aus Zierenberg in der Nähe von Kassel. Meine Lieblings-Krimi-Autorin heißt Alex Wagner und veröffentlicht bei Facebook jeden Tag mehrere Kurzkrimis, hat aber auch mehrere Bücher geschrieben mit ermittelnden Helden aller Art. Da gibt es also verschiedene Reihen. Aber ich liebe diese Kurzkrimis auf Facebook. Die möchte ich wirklich jedem ans Herz legen. Das sind ganz kurze Geschichten, von denen sie jeden Tag so 2 bis 3 raushaut, manchmal auch mehrere, also noch mehr. Fantastisch. Großer Lesetipp. Facebook, die Seite von Alex Wagner, Autorin. Schönen Abend euch noch. Tschüss.
0: Na, das war ja auf jeden Fall mal ein sehr interessanter Tipp. Also manchmal muss es gar nicht so das große Buch sein, sondern auch online gibt es schon Krimis und die dann auch noch ganz kostenlos und die zum einfach mal nebenher lesen bei Facebook.
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0: Dankeschön für diesen sehr außergewöhnlichen Tipp, Gabi, aus Zwierenberg bei Kassel.

0: 1.45 Uhr, Nachtzeit mit der ARD-Hitnacht. Und für viele ist dann auch immer das Buch dabei. Ja, neben der schönen Musik dann, um die Nacht noch zu etwas Besonderem zu machen. Und Klaus aus der Nähe Timmendorfer Strand, wie er sagt, hat auch eine Empfehlung.
1: Ja, das ist doch nett. Es geht um ein tolles Buch. Empfehle mal Der Mann mit der Ledertasche von Charles Bukowski. Sehr interessant, sehr lebenswert. Ich wünsche noch eine gute Nacht. Bleibt so, wie ihr seid. Ihr seid cool drauf und bis dann mal wieder. Es hat ja geklappt mit dem Anruf.
0: Ja, das hat geklappt unter 0800 80 80 110. Allerdings dauert es halt ein bisschen, bis ich erstmal so weiter reinhöre in die eingehenden Anrufe und dann natürlich auch erstmal gehört habe, worum geht's denn eigentlich in dem Telefonat. Bis wir es dann hier hören, kann da schon mal ein bisschen Zeit vergehen. Also bitte Geduld.

Erasure, Ship of Fools. Na, da sind doch schon ein paar schöne Empfehlungen dabei gewesen, beziehungsweise sind noch dabei bei unseren Krimis hier in der ARD-Hitnacht. Eben der von Gabi aus Zwierenberg, der Tipp, ja, erfährt sofort Unterstützung von Susanne in Mülheim an der Ruhr, die ganz schnell mal noch geschrieben hat, unter Leuten von Juli C. Super, Juli C. ist eine tolle Autorin. Also, vielleicht unbedingt mal bei Facebook danach schauen. Und bei Facebook findet man zum Beispiel auch Dirk Trost. Ja, und Brigitte aus Bischofsheim hat geschrieben, ich lese am liebsten Krimis. Zum Beispiel von Dirk Trost. Seine Bücher spielen überwiegend in Greetsiel oder näherer Umgebung. Der Protagonist ist Jan de Vries, ein früherer Anwalt aus Berlin mit seinen Berner Sennenhund Motte. Und Dirk hat eine Facebook-Gruppe und hält viel Kontakt zu seinen Lesern und Leserinnen. So macht er hin und wieder Online-Lesungen. Und vor 2 Jahren,

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1: Um 2 Uhr mit Felix Sprung. Die Aufhebung des Sonntagsfahrverbots für Lkw in einigen Bundesländern wegen des Niedrigwassers in mehreren Flüssen stößt auf ein geteiltes Echo. Kritik kommt von der Umweltorganisation BUND. Aus der Nachrichtenredaktion Henning Knipp.
2: Die Verlagerung von Transporten auf die Mensch und Klima hieß es vom BUND. Besser seien eine Stärkung der Schiene und eine Anpassung der Binnenschifffahrt. Bundesverkehrsminister Bilger verteidigte dagegen die Entscheidung, das Niedrigwasser beeinträchtige den Warentransport massiv. Unternehmen bräuchten jetzt Flexibilität und zusätzliche Möglichkeiten, so Bilger. Der Bundesverband der deutschen Industrie begrüßte die Entscheidung. Das könne die Auswirkungen des Niedrigwassers abmildern. Neben Niedersachsen erlauben vorerst